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So, damit sind wir auch schon mitten in unserer heutigen Albumvorstellung angekommen. The Klasmatics zu ihrem 40-jährigen Bandjubiläum haben das Album We Were Made for These Times veröffentlicht. Da haben wir jetzt den Titel Und du ackerst gehört. Wir hören jetzt noch zwei Titel, und zwar 40 Years Freilix und Ich kenn nicht Sorgen Witzen. Ja, die New Yorker Klezmer Band The Klasmatics braucht man, glaube ich, nicht mehr vorstellen. Ist dieses Album auf Bandjubiläumsalbum auf Asphalt Tango heute erschienen am 1. Mai 2026. Da hören wir jetzt noch zwei Titel.

So, das war's dann auch schon wieder mit der Sendung Domkultur der Live vom Freitag, den 1. Mai. Verantwortlich für die Inhalte der Sendung ist wie immer Marco Destarevic. Wer sich für die Playlist der Sendung interessiert, findet die auf der Facebook-Seite unter domkulture.radio. Außerdem auch natürlich auf der Wüstenwelle-Homepage. Da haben wir auch eine Mediathek, wo ihr diese Sendung 7 Tage lang nachhören könnt. Wiederholungen gibt es am Donnerstag, den 7. Mai, das ist von Mittwoch auf Donnerstag in der Nacht um 3 Uhr morgens, und am Dienstag, den 12. Mai um 23 Uhr. Das nächste Mal live gibt es die Sendung dann wieder am 15. Mai, freitags wie gewohnt um 20 Uhr. Ciao!

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Und ihr habt ganz genau richtig eingeschalten zum großen Jahresrückblick der kleinen groovenden Sendung zum Wochenendbeginn. Eine Ambient, 5 Downbeat bzw. Drum and Bass Nummern, 15 mal House und Techno. Die Alben des Jahres, die Tracks des Jahres. Das Ganze komprimiert auf eine Stunde. Live gemixt mit Schallplatte und Mikrofon. Und zeitversetzt ausgestrahlt. Alte Bekannte und weniger Bekannte sind mit dabei. Altbekannt wie etwa Riva Star,

Markus Homm. Unbekannte oder relativ unbekannte wie Xenia Williams. Jetzt bin ich durcheinander gekommen. Xenia Reaper und Tessa Williams. Oder etwa Alexander Flood, der die LP des Jahres geliefert hat. Und dazu wünsche ich euch jetzt viel Spaß. Bis 20 Uhr am Mikrofon und an den Plattentellern. Micha Drisch.

Sions mit Feels Right. Zu dem Stück muss ich sagen, da hat die Redaktion ziemlich schlampig gearbeitet vor 2 Wochen. Denn das habe ich in meiner ersten Best-of-Sendung bereits gespielt. In der Annahme, dass das älter ist als 2025, ist es aber nicht. Aber das ist so gut, dass ich es gleich nochmal anbringen musste. Mein Drum and Bass des Jahres. Und das trotz der Reinterpretation von Adam F.'s Colors Album Xeons mit Feels Right.

Ja. Das war die Downbeat-Runde. Zum Abschluss mit dem wunderbaren Café Cumbia del Café Martinez von El Buho. Ja, in der Downbeat- und Drum-Bass-Runde waren dabei RMF, Xions auf meiner Compilation des Jahres von Polar and Bryson, die Fabric Live Series, Ethereal Logic waren mit dabei und Armin Laie. Jetzt gehen wir rüber auf den Viererfuß. Und zwar mit den Plätzen 15 bis 1 in umgekehrter Reihenfolge. Wüstewelle 96.6 mit der Sendung Willkommen zu Haus.

Ja, und jetzt geht's auch gleich rein in die Top 10. Den 5 haben wir schon durch. Platz 15, Roger Garrison mit der Jubilee-EP. Platz 14, DJ Psychiatre mit Moving into Jazz. Platz 13, die Wiedergeburt des Jahres, Grow Records aus Wien-Berlin. Mit Jerry Myers, Moves im Doc Martin Mix. Platz 12, Saison mit This is the House. Und Platz 11, Mellow Man mit Soul Groove. Und mit einem wunderbaren Album geht's dann gleich rein in die Top 10 mit Joe Pazziello. Hierbei willkommen zu Hause in der großen Jahresrückschau 2025.

Und schon wieder die nächsten 5 durch. Das waren auf Platz 10 Joe Pacciello mit dem Album The Jazz Syndicate. Platz 9 Markus Homm mit Twingo. Platz 8 Roland Brown mit Underwater Bounce. Platz 7 Tesfa Williams mit Shake It Up. Platz 6 Riva Star mit Vai Vai im Dub Mix. Heißt genau, 5 kommen noch. Hier bei der großen Jahresrückschau der Wüstenwelle 96,6 und da bei der Sendung Willkommen zu Hause.

Endspurt hier bei Willkommen zu Haus.

Das sind die Plätze 5 bis 1. Platz 5, Peter L.C. mit Love Calling. Platz 4, New World mit Stay. Platz 3 und auch mein Album des Jahres, Alexander Flood, das Album Artifactual Rhythm und das Stück Life is a Rhythm. Platz 2, Cloudy White von Ari Bald und CJ Scott. Und jetzt gibt's die Nummer 1 und gleichzeitig der Remix des Jahres. Alton Miller, Bring Me Down im Co-Flow Remix.

mit meiner Nummer 1. Kommt ja zum Ende der Sendung. Alton Miller featuring Marissa Rose. Mit Bring Me Down im Coflow Remix und Han Litz an der Querflöte. Bring me down. Bring me down. Wenn euch diese Jahresrückschau gefallen hat, dann könnt ihr die wiederhören. On Air. Gleich heute Nacht von 1 bis 2 Uhr. Am Sonntagmorgen nochmal von 5 bis 6. Und in 2 Wochen am Donnerstag 3 bis 4 Uhr morgen. Ein Tag später. Am 23. gibt es dann die erste reguläre Sendung im neuen Jahr. Und auch im neuen Jahr heißt es für euch natürlich schön dranbleiben. Und dem Kollegen Magic Ma mit seiner Sendung Dom Kulture lauschen. Euch wünsche ich jetzt ein schönes neues Jahr. Und auch ein schönes Wochenende. Macht was draus. Bleibt gesund, bleibt friedlich und bleibt stabil. Und bis in 2 Wochen. Ciao, tschüss, sagt Micha Drüsch.

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0: Einen wunderschönen guten Morgen. Ich begrüße euch zur Hörspielwelle. Am Mikrofon ist Anna. Und wir hören heute weiter die Reisen des Othellos. Eine geheimnisvolle Frau erzählt Othello von einer Verschwörung der Zahnärztin. Um Klarheit zu bekommen, reist er nach Kiel und sucht Rat bei einem russischen Arzt im Klinikum. Dort aber öffnen sich ganz andere Türen. Eine Frau erzählt von ihren Erlebnissen im Ukraine-Krieg, eine andere vom Mord an ihrer Nichte und schließlich begegnet Othello einer Jüngerin, die ihm zeigt, wie man Gebete schreibt und sie direkt zu Gott schickt. Okay, also das wollen wir sicher alle wissen. In diesen Zeiten ist das bestimmt ratsam, einen direkten Draht zu Gott zu haben. Aber bevor wir weiter Othellos Reisen lauschen, hören wir erstmal ein bisschen Musik.

0: Othellos Reise. Jody, kannst du heute dieses Intro sprechen?
1: Ja, klar. Ein sehr mutiger und unabhängiger Journalist fährt mit dem Zug los. Dem ersten, der kommt. Einfach irgendwohin. Immer wieder. Er trifft viele besondere Menschen. Und mit seinem Mikrofon zeichnet er alles auf.
2: Ich habe nie verstanden, warum ich mit meiner Lebensart denn falsch sei.
1: Das ist Othellos Reise. Ein Podcast aus Zufällen. Gerade ist Othello noch in Bremen. Er hat in einem dreckigen Hostel in einem düsteren Hinterhof übernachtet.
0: Als ich eben rauskam, hing mein Fahrrad ganz schräg am Geländer. Der Fahrradständer ist abgebrochen und liegt ein paar Meter weiter an einem zertrampelten Beet. Irgendetwas ist hier heute Nacht passiert. Es nieselt und die Sonne scheint heute nicht mehr aufzugehen. Jetzt darf ich ein Interview mit einer Frau machen, die hier lebt. Hallo, ich bin Othello.
3: Hallo, ich bin Marion.
0: Wie geht's?
3: Nicht so gut. Auf der Straße zu leben ist ziemlich schwer. Ich kann froh sein, dass ich ein Zelt habe. Es ist ein kleiner, beschützter Raum, dass ich als Frau nicht wirklich schutzlos draußen schlafen muss. Allerdings ist es auch möglich, dass man das Zelt mit Benzin übergießt und anzündet. Aber dann soll sie den Scheiterhaufen von mir aus aufbauen.
0: Das soll bitte niemals geschehen.
3: Viele haben gesagt, Mensch, doch, du schaffst es und bau dir doch wieder was auf. Warum soll ich mir was aufbauen, wenn mir das wieder alles weggenommen wird?
0: Aber wurde dir schon denn einmal alles weggenommen?
3: Ja, seit dem 28.01.2024 lebe ich auf der Straße, weil die Justiz in Schleswig-Holstein mir den Wohnungsschlüssel von meiner Mietwohnung verwehrt.

0: obwohl ich immer Miete und Strom bezahlt habe. Man hat mir Zahnimplantate eingebaut, die vorsätzlich in meinem Oberkiefer gegammelt haben. Inklusive Zahnersatz, wo man Substanzen eingearbeitet hat. Da sagt man zur Definition Mucositis Periimplantitis. Ist eingebettet in einer extrazellulären Matrix, die Phagozyten nur schwer penetrieren, antibiotikaresistent sind und das eigene Immunsystem zerstören. Das wurde in die Zahnkrone eingearbeitet.
1: Das haben die Ärzte vorsätzlich gemacht?
0: Herr Dr. Dr. T. Ein Herr Dr. Dr. Ein Herr Dr. B. Ein Herr Professor Dr. B. aus Hamburg, aus dem UKE, inklusive Hausärzte wie Herr Dr. B. Frau Dr. B. etc. Ich habe sie alle aufgeschrieben, sind mit involviert und haben nicht gehandelt, beziehungsweise man wird so herablassend, erniedrigend und beleidigend behandelt und mit einem umgegangen, wo ich mich frage, was ist mit der Menschenwürde heutzutage?
1: Das ist ja schrecklich. Vielleicht bin ich ja auch immer zu naiv gewesen. Ich dachte, die Ärzte müssen den Menschen helfen und dass jeder ein Recht auf körperliche Unversehrtheit hat.
0: Das hat man dann in dem Fall nicht mehr, weil ich mich anscheinend mit einer Lobby angelegt habe, die mehr Macht hat, als man glaubt.
1: Boah, unfassbar.
0: Und da frage ich mich, wissen die Patienten das, dass sie für Forschungszwecke missbraucht wird? Und in was für einem Staat leben wir?
1: Ja, das frage ich mich auch langsam. Der Staat soll seine Bürger ja schützen und nicht krank machen.
0: Es wurde ein Tanarella Fossitia bei mir sichergestellt. Dieser Tanarella Fossitia wurde das erste Mal 1979 isoliert und hat die Besonderheit, dass ein Tanarella Fossitia sich im Körper nur festsetzen und ausbreiten kann, wenn man im Körper einen ATCC-Stamm hat, einen sogenannten Ammenstamm. Dieser Ammenstamm ist unter anderem auch ein Staphylococcus aureus. Staphylokokken haben nichts in unseren Körper zu suchen. Staphylococcus aureus, aureus übersetzt Gold. Wenn du also ein Staphylococcus aureus hast im Körper und du gehst zum Arzt und der Arzt diagnostiziert es, sagt er es dir nicht, aber er hat Dollarzeichen in den Augen, weil du denn für ihn eine Goldgrube bist.
1: Warum eine Goldgrube?
0: Für die Ärzte bist du in dem Moment eine Goldgrube. Wenn du ein Staphylococcus aureus hast, dann ist vorprogrammiert, dass du sozusagen Supraentzündung im Körper kriegst. Das sind mehrere Entzündungsherde im Körper, die sich ausbreiten. Und das ist traurig, ein Armutszeugnis weltweit. Wenn wir jetzt wieder mal eine Forschungsstudie haben, wo wir ein paar Querschnittsgelähmte brauchen, es hört sich hart an, dann wird bei der Operation auch was passieren. Weil wir brauchen ja die Probanden für die Forschungsstudien.
1: Aber es kann doch nicht sein, dass alle Ärzte da mitmachen.
0: Wenn Onkel Doktorchen oder die dementsprechenden Personen nicht dieses dreckige Mischspiel mitspielen, dann geht es los, dass man auch bedroht wird. Dann sagt man dann nachher, ich weiß ja, wo dein Kind zur Schule geht. Oh Mensch, deine Frau arbeitet da? Auftragsmorde wurden definitiv schon getätigt.
1: Und hast du so etwas auch schon erlebt? Weil du hast dich ja gewehrt.
0: Nachdem ich beim Gesundheitsamt in Bremen hier war im Januar 2020, fingen dann bei mir zu Hause an, meine Gerätschaften ein Eigenleben zu bekommen.
1: Oh ja.
0: Ich weiß nicht, wenn man nachts im Bett liegt und sich fragt, warum werde ich gerade angeleuchtet? Was sollte das? Sollte das ein Zeichen sein, halten Sie jetzt bitte die Schnauze?
1: Aber was wollen die von dir? Was ist deine Rolle in diesem Spiel?
0: Meine Aufgabe, habe ich so eher das Gefühl, dass meine Aufgabe ist, mein näheres Umfeld und die Menschen und die Tiere hier auf dieser Erde oder in dieser Stadt anzustecken mit gefährlichen Krankheiten. Und wer will schon so eine Arbeit machen? Keiner. Und warum? Warum soll man das machen?
1: Ja, man will ja auch eigentlich was Gutes machen.
0: Man will ja eigentlich was Gutes machen. Weißt du, würde ich dich jetzt absichtlich anspucken, wäre das gefährliche Körperverletzung. Nicht mehr eine normale Körperverletzung, gefährliche Körperverletzung. Und eine gefährliche Körperverletzung ist immer in Tateinheit mit einer Waffe. Biofilmbakterien, Biowaffen, die man in unseren Mund einsetzt, um andere Menschen und Tiere krank zu machen.
1: Ach du meine Güte.
0: Also Vorsicht, Vorsicht. Ich versuche schon das Möglichste, dass ich mein Umfeld nicht zu sehr schädige.
1: Das ist sehr selbstlos. Aber ich muss das alles auch erstmal verarbeiten. Das ist ganz schön heftig, was du mir hier jetzt eben erzählt hast. Aber trotzdem danke ich dir für die Informationen und für das Gespräch.
0: Ja, danke für dein Ohr und Ich hätte mich gerne über positivere und schönere Sachen mit dir unterhalten als über diese Scheiße.
1: Ja, es gibt ja trotz allem auch noch positive Sachen auf der Welt.
0: Vielleicht kann man das ja irgendwie noch mal ein bisschen in die gute Richtung lenken.
1: Was würdest du denn noch Positives sagen zu meinen Zuhörern?
0: Achtet doch mal auf eure Zigarettenkippen, die liegen hier auch überall. Und einfach mal die Augen offen halten und macht euch mal schlau über die Natur. Ihr würdet euch wundern, was die für schöne Sachen hervorbringt. Das Wesentliche. Und wenn jemand in Gefahr ist, Zivilcourage.
1: Ja, also das merke ich mir. Freunde des Zufalls, in was für eine Sache bin ich da reingeraten? Ich bin zurück in Berlin, musste mich erstmal erholen von der Reise. 3 Tage in meinem Keller. Bisher ist nichts Schlimmes passiert. Aber ich mache mir schon Sorgen, weil ich ja jetzt einiges erfahren habe, was ich nicht wissen soll. Vor meiner Wohnung war auch ein Mann mit Anzug und einem langen Koffer, wie für eine Waffe. Der hat mich sehr, sehr seltsam side-eyed. Außerdem habe ich nichts mehr von Atari gehört. Ich habe Christoph vom Kühlspott, dem Musikladen, nach ihrer Nummer gefragt. Seit 2 Stunden schreibe ich an einer Nachricht. Ich hätte sie schon 3-mal fast abgeschickt, aber ich weiß nicht. Ich weiß nicht, ob das gut ist. Ich will sie nicht beunruhigen. Ach, was soll's. Lieber Atari, ich hoffe, du hast einen schönen Urlaub in Sizilien. Bist du am Meer? Ist es warm? Wer ist das eigentlich, mit dem du da bist? Ich war in Bremerhaven. Das war ganz toll dort. Ich habe viele Künstler, Kapitäne und Apfelsammlerinnen kennengelernt. Und in Bremen eine Frau, die leider zurzeit auf der Straße lebt. Sie hat mir erzählt, dass teilweise Ärzte absichtlich Leute krank machen, um Versuche an ihnen durchführen zu können. Einige werden sogar gezielt ausgesetzt, um Krankheiten zu verbreiten. Mir macht das wirklich Sorgen. Ich weiß gar nicht, ob ich unter diesen Umständen meinen Podcast weitermachen kann. Bitte pass auf dich auf und schreib mir auch, ob es dir dann gut geht. Ich bleibe jetzt erstmal im Keller. Liebe Grüße, dein Otello. PS, wann kommst du wieder? Wollen wir dann vielleicht einen Kaffee trinken? PPS oder vielleicht erst einmal lieber mit Abstand oder so? Ich werde Atari wohl erstmal nicht wiedersehen können, um sie zu schützen. Auch in den Kühlspott kann ich zunächst nicht mehr gehen. Wahrscheinlich breitet sich längst der Stratiopherus aureus in mir aus. Tatsächlich fühle ich mich etwas schwindelig, wenn ich ehrlich bin, und mein linkes Nasenloch pulsiert auf eine beunruhigende Weise. Was ist, wenn die Ärzte selbst krank sind? Vielleicht sind ihre Gehirne längst von seltenen Pilzen befallen. Zum Glück bin ich kein Arzt, aber auch ich wäre ideal als Wirt geeignet, weil ich ständig mit der Bahn fahre und Leute treffe. Oh, Atari hat zurückgeschrieben.
2: Lieber Otello, mir geht es gut. Ja, wir sind hier auf einer Insel. Es ist wie im Film. Bisschen zu viele Touristen, aber ich bin ja selbst einer. Ich bin hier mit Cassio. Ich muss dir mal mehr von ihm erzählen, wenn wir uns wiedersehen. Darauf freue ich mich aber schon sehr. Was hast du da für schreckliche Dinge erlebt? Ich glaube nicht, dass das stimmt. Bitte bleib jetzt nicht im Keller. Ich will dich ja wiedersehen. Aber nicht ganz bleich, sondern so, wie ich dich kenne. Den Menschen zugewandt und mit deinem Mikrofon. Frag doch einfach mal die Ärzte selbst. Als Journalist ist das Mindeste, was du tun musst. Ich komme am Montag in 5 Tagen mit dem Nachtzug zurück. Bis dahin erwarte ich neue Erkenntnisse von dir und neue Erlebnisberichte. Liebe Grüße, deine Atari.
1: Och, das ist wirklich eine nette Nachricht. Aber Atari sitzt mit diesem Cassio irgendwo in Sizilien. Sie kann die Tragweite nicht verstehen. Andererseits hat sie recht. Ich sollte der Sache nachgehen und die Ärzte konfrontieren. Das meinte ja auch Marion. Zivilcourage zeigen. Auch wenn ich mich damit in Gefahr bringe.
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2: Guten Tag, meine Damen und Herren. Ich begrüße Sie. Unser Reporter des Zufalls ist wieder unterwegs und heute hat er etwas ganz Neues ausprobiert. Er hat den ersten Bus genommen, der am Zopp in Berlin abfuhr. Ein Bus nach Kiel. Und dort ist er uns jetzt live zugeschaltet.
1: Hallo, Frau Alborn. Ja, ich bin hier tatsächlich in Kiel und sogar schon vor dem Uniklinikum, wo ich zufällig auch direkt einen Arzt getroffen habe. Denn ich bin einer großen Frage auf der Spur, die sich zurzeit sicher viele Menschen in Deutschland stellen. Wollen Ärzte die Menschen krank machen?
4: Auf keinen Fall. Das ist das Gegenteil. Wir wollen die Menschen gesund machen. Und das ist unser Ziel. Wir sind, ich denke, alle in Medizin nicht wegen Geld. Vor allem, wir haben diese Fachrichtung, um Menschen zu helfen, gewählt. Und deswegen, ich denke, wir würden uns freuen, wenn alle Menschen gesund bleiben. Und ich bin zum Beispiel Kinderarzt, Kinderchirurg. Vor allem, die Kinder, wenn die Kinder krank sind, dann ist das immer traurig für uns.
1: Ja, aber wie kann es sein, dass Ärzte Fehler machen? Sie haben doch Medizin studiert.
4: Wir sind alle Menschen und theoretisch, ja, die Fehler leider können passieren. So wie ich das sehe, die Ärzte und Pflege machen alles Notwendige, um diese Fehler zu bearbeiten, zu vermeiden.
1: Okay, eine ehrliche Antwort bitte. Was mögen Sie am meisten an Ihrem Beruf?
4: Wenn Patient gesund nach Hause geht und wenn Patient nie wieder zu uns kommt als Patient.
1: Und das gelingt Ihnen?
4: Ja, das geht.
1: Wie schützen Sie Ihren Körper gegen das Streptosaurus aureus oder gegen Krankheiten, die Sie vielleicht noch gar nicht kennen, die aber extrem gefährlich sind?
4: Auf jeden Fall, man muss immer positiv denken. Wenn man positiv ist, dann bleibt er gesund, denke ich.
1: Auch der Geist ist wichtig?
4: Am wichtigsten, denke ich.
1: Und was ist Ihnen im Leben wichtig?
4: Meine Kinder, meine Frau, meine Eltern sind vor allem wichtig für mich.
1: Und Sie leben mit Ihrer Familie in Kiel?
4: Ja.
1: Wie lange sind Sie schon in Deutschland?
4: Seit 3 Jahren.
1: Und wo kommen Sie her?
4: Russland.
1: Russland?
4: Ja.
1: Und wie geht es Ihnen, wenn Sie an den Krieg denken?
4: Da, natürlich, das betrifft uns auch. Wir haben alle viele Bekannten in Russland, in Ukraine. Und wir hoffen, dass es wieder bald ohne Krieg laufen wird.
1: Ja, das hoffe ich auch. Vielen Dank für das Gespräch. Das war ein entspannter Talk.
4: Gerne.
1: Ja, Freunde des Zufalls, ich weiß nicht, wie sich das für euch anhörte. Auf mich wirkte der Arzt doch recht vertrauenswürdig. Er behauptet, Ärzte wollen Menschen gesund machen. Aber das mulmige Gefühl, das lässt nicht ab. Und wir dürfen uns nicht leichtfertig täuschen lassen. Denn Fakt ist, viele Menschen sind krank und schreckliches Leid geschieht auf der Erde. Man braucht ja nur auf die Schlagzeilen am Kiosk schauen. Es kann doch kein Zufall sein. Woher kommt all das Leid wirklich? Was sind die wahren Ursachen? Die Recherche geht weiter.

0: Ich bin jetzt um die Kieler Förde rum und am Hafen weitergefahren zum Militärstützpunkt der Marine. Das ganze Gelände ist von großen Zäunen abgeriegelt. Der Soldat am Eingang gab sich keine Mühe, höflich zu sein. Kein Interview. Verdächtig. Ich habe aber schon den Grund dafür gefunden. Im Park in der Nähe findet ein großes Antikriegscamp statt. Auf einer großen Wiese stehen unzählige kleine Zelte, im Zentrum ein paar größere, an denen Banner hängen, auf denen steht: Kiel entwaffnen, Rüstungsindustrie versenken, keine Waffen für Israel oder YJS ist unser Stolz. YJS? Ich habe das recherchiert. Das ist eine bewaffnete Fraueneinheit aus Shingal im Irak. Aber das ist bestimmt kein Widerspruch, sondern zeigt nur, wie komplex die Welt ist. Im größten Zelt findet gerade eine Podiumsdiskussion statt.
1: Aber solange wie ich denken kann, als Palästinenserin in Deutschland, habe ich das noch nie erlebt. Und woran ich mich auch festhalten will und was auch zu den Visionen gehört, ist, dass sich ja so viele Menschen in Palästina sehen, also ihre Geschichte oder ihre Kämpfe darin sehen. Und wenn wir uns sozusagen vergegenwärtigen können, dass wir eine Generation sind, die weiß, was Genozid ist, dann müssen wir auch die Generation sein, die das ein für alle Mal beendet. Die sagt, okay, die Logik verstanden, wie das funktioniert, das Ausspielen von beispielsweise Jüdinnen gegen Palästinenserinnen. Wir haben verstanden, wie das funktioniert, das Entmenschlichen, dass Menschen Human Animals genannt werden.
0: Wenn ich das richtig verstehe, wollen diese Leute, dass nie wieder ein Genozid stattfindet. Das finde ich sehr gut.
1: Um auch noch mal Gustavo Petro zu zitieren, der kolumbianische Präsident, der gesagt hat, Gaza ist ein Blick in unsere Zukunft. Wenn wir das nicht beenden, dann sind wir alle so wie Gaza. Weil an Gaza wird ausprobiert, wie Menschen entbehrlich gemacht werden.
0: Gaza ist unsere Zukunft? Wird in Gaza für einen Genozid an allen Menschen trainiert? Besteht hier eventuell sogar ein Zusammenhang zu meiner bisherigen Recherche? Und in was für einem Staat leben wir hier eigentlich? Jetzt stellt eine Frau aus dem Publikum eine Frage.
2: Kurz nach dem 7. Oktober hatten wir Besuch bei uns von zwei feministischen Palästinenserinnen, die in Israel leben. Und jemand hat die Frage gestellt, ja, was haltet ihr denn von Hamas? Und da haben die Frauen was geantwortet, was ich unglaublich finde. Sie haben gesagt, Israel ist ja als Religionsstaat deklariert worden von Leuten wie Netanyahu. Und sie haben gesagt, wir leben in einem Religionsstaat. Glaubt ihr wirklich, wir wollen einen Religionsstaat gegen den anderen Religionsstaat austauschen? Das hat mit Befreiung nichts zu tun. Und das hat mich unglaublich beeindruckt, muss ich ehrlich sagen.
0: Jody, kannst du das übersetzen?
3: Ja, klar. Sie sagt, ich will in gar keinem religiösen Regime leben. In keinem jüdischen, in keinem muslimischen, noch in sonst irgendeinem. Aber das, was gerade passiert in Israel-Palästina, heißt nicht, dass es am Ende muslimisch sein muss. Wir stellen uns das immer nur so vor. Und ich denke, das ist Teil der israelischen Propaganda. Aber es muss am Ende kein Anti-Frauen- oder Anti-Queer-Menschenstaat sein. Etwas ganz anderes könnte dort existieren.
0: Ja, etwas anderes könnte in Gaza existieren. Oder meint sie auch in Israel? Auf der anderen Seite vom großen Zelt mit der Podiumsdiskussion sind neben dem Israel-Entwaffnen-Zelt noch ein Zelt mit dem Banner Kommunisten für Palästina und eines mit Anarchist for Palestine aufgestellt. Ja, warum auch nicht? Palästina könnte ja auch ein anarchistisches Land werden. Man könnte die Geiseln freilassen und die Tunnel der Hamas zu einem U-Bahn-System umbauen. Man müsste natürlich die Leute vor Ort fragen, aber vielleicht finden die das ja gut. Ich habe versucht, mit einem Vertreter von den Anarchisten für Palästina zu sprechen, Aber es war dann doch nur einer und der musste zur Demo. Und die Leute vom Presseteam des Camps, die hatten spontan keine Zeit und mussten zur Demo. Alle mussten zur Demo. Also bin ich dann auch zur Demo gefahren.

0: spricht Othello Ortlieb, der durch Zufall Unfassbares aufdeckt. Ich bin hier in Kiel und begleite eine Antikriegsdemonstration. Der Rauch eines brennenden Papppanzers zieht über die Straße, den einige Bürger angezündet haben. Etwa 1500 Demonstranten versammeln sich hier und rufen Parolen. Ich schalte einmal kurz den O-Ton lauter. Ja, warum verdient eigentlich die Deutsche Bank an jedem Krieg in jedem Land? Aber die Welt ist komplex, das versteht man nicht sofort. Wenn man sich mal genau mit dem Thema befasst, wird man das bestimmt herausfinden. Auf der anderen Seite der Straße steht aber noch eine ganz andere Gruppe. Offenbar eine Gegendemo, allerdings nur eine Handvoll Leute. Die halten Ukraine- und Israel-Flaggen hoch. Seltsam, es ist auch viel friedlicher hier. Aber wie kann man nicht gegen Krieg sein? Hallo. Könnt ihr das nicht verstehen, warum die anderen Leute für Frieden und gegen Waffen demonstrieren? Es wäre doch viel, viel besser, wenn es weniger Krieg und weniger Militär gibt, oder nicht?
1: Völlig richtig. Also beispielsweise in Ihrem Aufruf auf Ihrer Internetseite, kann man selbst nachlesen, schreiben Sie: Widerstand gegen die neue Normalität von Aufrüstung, tausendfachen Tod, Flucht, Vertreibung ist das Gebot der Gegenwart. Tatsächlich fordern Sie aber die Entwaffnung der Opfer. Und das sind in dem Fall ganz besonders, das nennen die auch regelmäßig so, die Ukraine, die ja Opfer des russischen Angriffskriegs geworden ist, aber eben tatsächlich auch im Nahen Osten Israel. Das von mehreren Ländern, die explizite Agenda haben, den Staat Israel ausrotten zu wollen, wobei sie offen lassen, was mit den Menschen passieren wird, die in diesem Staat leben, ebenfalls ausrotten wollen.
0: Ja, okay. Dann kann ich das schon verstehen, dass Israel nicht abrüsten kann. Das wäre ja Selbstmord. Aber zumindest Putin will doch die Ukrainer nicht ausrotten. Wäre es da nicht besser, wenn sie unter russischer Besatzung leben, als im Krieg zu sterben?
1: Ich empfinde das gerade auch von Deutschen anmaßen, anderen Völkern, ja, die wirklich Erfahrung haben mit Unterdrückung, Massenmord, Unfreiheit, Deportation, also alles, was die Sowjetunion so auf Lager hatte, Massenerschießung und so weiter, denen erzählen zu wollen, es ist doch viel besser, unter Besatzung zu leben, als gegebenenfalls im Kampf dagegen zu sterben oder es drauf ankommen zu lassen.
0: Gut, im Osten hatten wir ja schon ein bisschen die Erfahrung, wie es so ist unter russischer Besatzung. Aber das war ja was ganz anderes. Außerdem hatten wir ja vorher den Krieg begonnen.
1: Wir haben ja in Deutschland auch verinnerlicht, wenn wir nicht in den Krieg ziehen und andere Leute angreifen, dann ist auch kein Krieg, dann ist alles gut. Wir haben selbst nie die historische Erfahrung gemacht und sind auch, das, was das betrifft, blind für die Erfahrung anderer Völker, die Opfer geworden sind, und zwar mehr als einmal. Ja, dass es passieren kann, dass man einfach Opfer wird, und zwar unschuldig. Man muss den anderen nicht provoziert haben oder irgendwie mitverantwortlich sein oder irgendwie als Stellvertreter für irgendwelche, ne, transatlantischen Mächte irgendwie missbraucht werden, damit andere Leute kommen und sagen, ich marschiere jetzt bei dir ein, weil ich dir meinen Willen aufzwingen will oder weil ich einfach nur scharf auf dein Land oder deine Ressourcen bin oder deine Menschen.
0: Und was wäre, wenn Deutschland angegriffen wird?
1: Das ist eine ganz existenzielle Frage, die gerade hier in Deutschland, auch in der DDR, so nie gestellt worden ist. Was ist der Wert der Freiheit? Ja, und kann die Freiheit den Wert des eigenen Lebens haben?
0: Also ich weiß nicht, was ich dann tun würde. Aber habe ich das vorhin, als du auf der Gegendemo gesprochen hast, richtig verstanden, dass du selbst in die Ukraine gegangen bist, um die Menschen dort zu unterstützen?
1: Ja, ich bin letztes Jahr 3 Monate da gewesen. Also als ziviler Volontär. Ich bin nicht als Kämpfer da irgendwie an der Front gewesen, weil ich habe keinerlei militärischen Background. Und ich war halt also in der Hauptstadt Kiew, weil das ist so ein bisschen Dreh- und Angelpunkt, je nachdem, wo man da auch hin möchte. Und dann in Saporischschja, das ist ja unten im Süden. Genau, und das ist so 35, 40 Kilometer von der Frontlinie weg gewesen. Also man konnte nachts dann halt das Geschützfeuer sehen. Ja, bin dann noch einen Monat in Kharkiv gewesen. Da wurde ja letztes Jahr aus dem Raum Belgorod, ne, ganz lustig auch mit Raketen rübergeschossen. Und, also die Russen schießen und 35, 45 Sekunden später schlägt das dann da ein. Ja, das kann man sich dann überlegen, wie schnell man das mitkriegt, dass da was gestartet wurde. Also letztendlich ist es, ich drück's jetzt mal arabisch aus, Inshallah. Ja.
0: Boah, das ist echt heftig. Das kann man sich hier überhaupt nicht vorstellen.
1: Ne, ich bin eigentlich auch aus dem linken Milieu. So, Anti-Amerikanismus ist so ein Mainstream-Ding da. Ja, aber tatsächlich muss ich ganz klar sagen, also wenn man die Wahl hat, unter dem einen oder einem anderen System leben zu wollen, also dann entscheide ich mich ganz klar für das Amerikanische, weil da kann ich dagegen protestieren, dass ich die Scheiße finde.
0: Ja, genau. So wie die Leute da hinten auf der Straße. Die finden auch viele Scheiße. Und alle anderen müssen das ertragen. Die Polizei, die Politik, die anderen Menschen.

Ich bin jetzt mal weg von der Demo und habe einen großen Platz gefunden, auf dem ein paar Frauen auf einer Bühne sehr beruhigend singen. Das hilft mir gerade, um ein wenig runterzukommen. Das war alles ganz schön viel auf einmal. Aber hört sich das hier nicht schön an?

0: Und ist das nicht sogar russisch, was die da singen? Ich frag mal nach.
1: Wir sind teilweise, bin ich mit meinem Vater in Russland unterwegs, da haben wir ein Missionsschiff. Und da fahren wir zu den Ureinwohnern von Russland. Das sind gar nicht die Russen, das sind Manzis, das sind Nenzen, das sind Tschuktschen, Chanten. Die heißen ganz, also wie Ureinwohner von Amerika sozusagen.
0: Ach, das wusste ich gar nicht, dass die Ureinwohner Russlands gar keine Russen sind. Und da fahrt ihr dann hin, um mit denen zu reden?
1: Sobald das Eis drüben schmilzt, da ist das meiste Wasser noch, dann fahren wir los. Weil das Schiff hat einen Meter Tiefgang ungefähr. Und das ist bei den Flüssen, die oft ziemlich auseinanderlaufen, dann hast du diesen Meter grad so.
0: Das klingt ja wie in einem Abenteuerfilm. Da würde ich gerne mal mitkommen. Obwohl, es ist natürlich auch gefährlich in Russland gerade zur Zeit, oder?
1: Das Wichtigste ist, dass du in den Himmel kommst. Das Wichtigste ist der Frieden mit Gott. Und dann kann drumherum turbulent sein, wie will. Wirklich.
0: Ah, so. Ja, also ich finde es tatsächlich gerade ziemlich turbulent in der Welt. Wie kommt man denn in den Himmel?
1: Laut der Bibel gibt es zwei Ströme, den guten und den schlechten. Das heißt, du stehst immer vor zwei Entscheidungen, immer nur zwei, es gibt keinen dritten. Es gibt in unserem Leben immer nur die Entscheidung zwischen gut und böse. Die guten Sachen, die kommen von Gott und der schlechten vom Teufel.
0: Ja, das könnte natürlich der Grund sein für all das Leid auf der Welt. Der Teufel, Krankheiten, Kriege, Chaos. Kommt das alles aus der Hölle? Das klingt vielleicht einfach. Aber es hat doch mindestens einen wahren Kern. Es gibt das Böse auf der Welt. Und wir müssen versuchen, uns für das Gute zu entscheiden, oder?

0: Vielleicht war es keine gute Idee, mich in die ganz großen Themen einzumischen. Ich schreibe jetzt meinen Reisebericht für Atari. Lieber Atari, das Leben ist sehr turbulent hier in Kiel. Ständig werde ich von Ideen überfallen, als wäre mein Geist ein Schlachtfeld, auf dem sich täglich die Front verschiebt, weil verschiedene Armeen um die Vorherrschaft kämpfen. Und ich weiß nicht, welche auf meiner Seite ist. Vielleicht führen die Gedanken in mir längst ein Eigenleben. Es könnte sogar sein, dass manche Gedanken in mir vom Teufel kommen. Wer weiß das schon? Ich sitze hier gerade am Hafen und beobachte ein Kreuzfahrtschiff. Die Passagiere laufen hoffnungslos mit ihren schweren Koffern am Ufer entlang, ihren Autos entgegen. Der Urlaub ist zu Ende. Ich freue mich schon drauf, wenn du aus deinem Urlaub zurück bist. Liebe Grüße, dein Otello. Es ist Abend geworden und auch ein bisschen frisch, aber es sind noch recht viele Leute unterwegs, wahrscheinlich auf dem Weg zu irgendwelchen Partys. Nur auf einer Bank da vorne sitzt eine Frau allein mit einem großen Rucksack und schreibt etwas in einen Blog. Was schreibt die da? Einen Artikel oder ihr Tagebuch? Was hat sie erlebt? Und wo will sie heute Nacht noch hin? Hallo, ich bin Otello. Ich mache gerade eine Reise aus Zufällen. Bist du zufällig auch gerade auf einer Reise?
1: Ich besuche eine Freundin, die wohnt hier in der Nähe, aber die war gerade noch nicht zu Hause. Deswegen habe ich mir erst was zu essen geholt und jetzt sitze ich hier und genieße noch ein bisschen die Zeit.
0: Ah ja, das habe ich auch gerade gemacht. Und was schreibst du da?
1: Das ist eine Mischung aus Tagebuch und Gebete. Also ich bin Christin und manchmal bete ich auch im schriftlichen Stil sozusagen.
0: Ach, das ist ja verrückt. Noch eine Christin. Und schickst du die auch ab, also die Gebete?
1: Ich bin mir sicher, dass die auch abgeschickt sind, wenn ich die schreibe, ja.
0: Also der Gott, der liest mit sozusagen. Und Gott hat uns ja sein Wort auch in Schriftform gegeben, in der Bibel, oder? Dann macht es ja wirklich Sinn, ihm eben auch schriftlich zu antworten.
1: In der Bibel sind ja auch viele Sachen, die aufgeschrieben wurden, Gebete. Zum Beispiel die Psalmen sind eigentlich alles Gebete.
0: Gibt es auch Dinge, die du dir wünschst, wo du aber denkst, damit würde ich Gott jetzt lieber nicht belästigen?
1: Lieber Gott, bitte putze mir die Zähne. Darum würde ich jetzt eher nicht bitten.
0: Du hast es nicht anders gewollt. Und dann bricht der Himmel auf und eine riesige Zahnbürste kommt herabgefahren. Ja.
1: Ich glaube nicht, dass es zu kleine Sachen gibt für Gott. Aber ich denke, manchmal denkt er sich auch, ja, das ist jetzt nicht das Wichtigste in deinem Leben. Entscheide selber oder wenn du dir die Zähne putzen kannst, dann bitte putz dir die Zähne, genau.
0: Und schenkt er auch manchmal Dinge, für die wir nicht gebetet haben?
1: Ich glaube, Gott hat durchaus Gefallen daran, dass du jetzt hier bist und mir die Möglichkeit gibst, über meinen Glauben zu sprechen, ist auch was, was ich vorher ja nicht ahnen konnte. Und ich glaube, es ist eine schöne Möglichkeit.
0: Danke, das freut mich. Aber ich weiß nicht, ob ich jetzt von Gott geschickt wurde.
1: Ja, das wissen die meisten Menschen, glaube ich, nicht.
0: Vielleicht hat Gott dich zu mir geschickt.
1: Das kann auch sein. Das kann alles sein. Ich habe auf jeden Fall Gott nicht vorhin gebeten, darf ich bitte heute Abend ein Interview für einen Podcast geben. Er hat es einfach gemacht.
0: Würdest du mir empfehlen, Christ zu werden?
1: Ich würde jedem empfehlen, Christ zu werden. Ich glaube, dass das Leben als Nicht-Christ, das ist so ein bisschen die 2D-Version des Lebens. Und ich glaube, Gott hat sich mehr ausgedacht als nur 2D.
0: Ja, das klingt gut, so wie illustriert zu leben. Und was ist anders an der 3D-Version?
1: Es gibt jemanden, der mir vollkommenes, reines Leben schenken will und mich zum Leben führt, ohne dass ich dafür etwas leisten muss. Das finde ich sehr ermutigend.
0: Das stimmt, das klingt wirklich sehr befreiend.
1: Wo führt dein Weg dich hin jetzt?
0: Das weiß wahrscheinlich nur Gott.
1: Ja, sowas ist dann doch irgendwie noch mal cooler, wenn man als Mann unterwegs ist, finde ich. Ich würde mich da jetzt nicht sicher genug fühlen. Als Mann reisen ist auf jeden Fall was anderes.
0: Ja, man sollte Gott nicht herausfordern. Er hat die Welt nun mal so gestaltet, dass es für Frauen gefährlicher ist. Vermutlich, weil er ihnen mehr zutraut. Oder das liegt am Teufel oder einfach an den Männern. Wer weiß. Ich bin ja kein Theologe. Das war jedenfalls Lara. Nächstes Jahr beginnt sie eine Ausbildung in einer Jüngerschaftsschule. Da lernen junge Menschen, wie die Jünger gelebt haben und wie das heute geht und wie man Jesus in jeden Lebensbereich einbeziehen kann. Ich hätte nicht gedacht, dass ich so viele religiöse Menschen treffe in Deutschland. Im Osten hatten wir es ja nicht so mit Gott, aber das scheint im Rest der Welt anders zu sein.

0: Da ist gerade eine Frau mit einer sonderbaren Jacke. Entschuldigung, darf ich fragen, was da auf deiner Jacke steht?
1: Fuck God, believe in yourself.
0: Findest du Gott doof?
1: Ich finde Gott nicht prinzipiell doof, sondern nur das, was sehr viele Menschen daraus machen.
0: Aber manchen Leuten gibt es ja auch sehr viel Kraft.
1: Ja, das kann ich verstehen. Ich bin halt auch sehr christlich groß geworden. Aber ich finde es halt wichtig, dass man auch so ein bisschen auf sich selbst hört und auf seine eigenen Bedürfnisse. Und man sollte sich nicht auf andere Meinungen verlassen, sondern gucken, wo man selbst seinen richtigen Weg findet.
0: Ja, das finde ich auch wichtig. Aber kann man das nicht auch mit Gott? Oder widerspricht sich das?
1: Mein Stiefvater war sehr christlich-evangelisch und nachher, als ich mich im Endeffekt geoutet habe, ich bin transsexuell und identifiziere mich als maskulin, kamen dann auch Kommentare wie, ich wäre gegen Gott, das wäre Blasphemie. Mhm. Und da habe ich halt festgestellt, dass dieser Weg einfach nicht der ist, den ich für mich wählen möchte. Vor allem, weil da sehr viele Widersprüche waren. Und das hat einfach nicht mehr zu dem gepasst, wie ich mich gefühlt habe.
0: Das kann ich verstehen.
1: Ja, also es war sehr unangenehm. Ich habe mich sehr unwohl gefühlt und als würde ich nicht mehr dazugehören. Und das ist ja eigentlich der schlechte Weg, auch gerade in einer Gemeinschaft, wo Zusammenhalt wichtig ist. Und ich habe nie verstanden, warum ich mit meiner Lebensart denn falsch sei. Das ist halt einfach sehr unschöne Erfahrung, die ich machen musste.
0: Ja, das tut mir echt leid. Das hört sich auch überhaupt nicht 3D an, eher 2D und total unfrei. Was würdest du Leuten empfehlen, die so intolerant sind?
1: Einfach mal nicht meckern. Einfach mal versuchen, so ein bisschen glücklich zu sein. Hm. Und auch mal sich hinzusetzen und zu gucken, was ist schön gerade im Moment. Und dann fällt einem auf, dass ganz viel schön ist und dass das Leben eigentlich doch ganz nice ist.
0: Das nehme ich mal so mit als Ratschlag, auch für mich. Vielen Dank dafür.

0: Das Leben ist ja trotz allem doch ganz nice. Da vorne im Park zum Beispiel, da ist eine Frau, die füttert die Gänse mit kleinen Apfelstückchen. Ich habe sie gestern schon gesehen, aber ich dachte, das ist nicht wichtig genug für meine Recherche. Ist ja auch ignorant von mir. Ich meine, keiner berichtet darüber. Außer Otello Ortlieb, Reporter der Hoffnung. Ein letztes kurzes Interview für heute.
1: Wenn ich sterbe und irgendwann bin ich wiedergeboren, weil ich glaube an sowas, dass man wiedergeboren ist. Was werde ich? Was sagte mein Mann? Ein Gans. Und ich habe gesagt, ich weiß, ich werde bestimmt ein Gans. Denken die, ich ein Gans bin?
0: Ja. Ja, ich meine, warum nicht? Und ich bin ja auch ein Zugvogel, glaube ich. Ich fliege immer weiter mit dem Zug. Und das wäre jetzt auch ein schönes Ende für diese Folge.
1: Ich möchte dir nur ganz schnell was sagen. Ich habe tolle Mann jetzt, tolle Mensch. Markus ist Deutsche und ich habe polnischen Mann gehabt. Der hat mich gehauen und meine Tochter bin ich geschieden. Und weißt du, was er hatte gemacht? Er ist zur Beerdigung nach Polen gefahren. Die Mama von ihm ist verstorben. Und da war Beate, das ist die Nichte. Und er hatte sie 100 Euro ausgeliehen. Und sie hat ihm das nicht zurück. Und er hatte gesagt, der Tag vor Beerdigung, wenn du mir das nicht zurückbringst. Sie hat gesagt, Onkel, ich habe kein Geld. Darf ich dir das später? Nein, heute. Hat er sie umgebracht. Hat er sie so gehauen, so lange, wenn sie tot war. Sie ist tot. Und er hatte in Polen, in Katowice, statt 25 Jahre, 15 Jahre Gefängnis gekriegt. Nur sitzt er jetzt 9 Jahre, drückt die Daumen, weil ich habe Angst. Ich habe Angst um Markus, um mich, wenn er aus dem Gefängnis kommt.
0: Ich drück die Daumen.
1: Mensch, das war schön mit dir.
0: Ja, das hat mich auch sehr gefreut. War ein sehr entspannender Talk. Ich wünsche dir wirklich alles Gute.
1: Alles Gute, alles Liebe. Und wir sehen uns. Wenn du wieder in Kiel bist, kannst du Bescheid sagen. Da kannst du zu uns, können wir Kaffee trinken.
0: Ja, das mache ich. Wenn der Weg mich wieder hierher führt. Ja, und in diesem Sinne wünsche ich euch allen, die den Podcast hören, alles Gute. Lasst mir gerne ein Abo da oder eine positive Bewertung. Das würde mich sehr freuen.
1: Ich wünsche euch schönen Tag und danach hier, wenn abends, sage ich, pass auf euch auf, gute Nacht, bis morgen.
0: Mhm.
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Das Subsound Mixtape Nummer 3 ist fast schon wieder zu Ende. Hoffe, es hat euch ein bisschen Spaß gemacht hier auf dem Freien Radio Wüstewelle, dem Freien Radio für Tübingen, Reutlingen und Umgebung. 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Musikzusammenstellung und am Mikrofon hat Gernot Rother besorgt und ich wünsche euch noch viel Spaß mit dem weiteren Programm der Wüstewelle und sag ciao und bis bald.

0: Guten Morgen! Hier ist Beate und die Krekra. Und wir begrüßen euch recht herzlich zum Kinderliederladen. Das ist die Musiksendung des Freien Radios
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0: Und ihr könnt uns hören in Tübingen
1: bis nach Rottenburg
0: und bis nach Reutlingen. Und ihr hört uns
1: auf der Megahertzwelle 96,6.
0: Ja, und ihr könnt uns im Livestream hören
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0: Genau, und liebe Krekra, jetzt haben wir uns schon lange nicht mehr gesehen. Was ist denn das neue Thema des Kinderliederladens heute?
1: Oh, Beate, ich bin gar nicht weit weggeflattert.
0: Na, wo bist du denn hingeflattert?
1: Nur ein bisschen über das französische Viertel in Tübingen. Und da ganz dabei, da ist die Wagenburg.
0: Ja, wunderschön, die Wagenburg, jetzt wo es Frühling ist und alle Bäume bunt blühen.
1: Ja, das ist wunderschön.
0: Und was hast du gemacht?
1: Na, Beate, ich habe dein Enkelkindchen interviewt.
0: Ja, genau, den Jason.
1: Der ist nämlich ein Wagenburg-Kind und der konnte uns ganz tolle Sachen erzählen, wie es denn ist, wenn man auf der Wagenburg wohnt.
0: Ja, es geht um Wagenburg-Wachteln.
1: Ja, und es geht um Wagenburg-Pizza.
0: Ja, und es geht natürlich um Wegen und wie es ist, da drin zu wohnen, was das Tolle daran ist. Und manchmal ist es auch anstrengend.
1: Ja, manchmal muss man da Wasser holen oder sich vielleicht auch um die Heizung kümmern.
0: Ganz genau. Aber bevor es richtig losgeht,
1: ja,
0: haben wir ein Lied und das hat die Bam Bam Band geschrieben.
1: Ja, da bist du ja dabei.
0: Ja, klar. Und da ging es um die Wagenburg. Und zwar um ein Mädchen, die in der Wagenburg rumhüpft und wunderschön tanzt und singt und durch die Wagenburg springt.
1: Denn das hören wir uns als erstes an.
0: Ganz genau, bevor das Interview mit dem Jason losgeht. Wir wünschen euch
1: viel Spaß.

0: Und jetzt sitzen wir hier schon in der schönen Küche. Und jetzt darfst du dich mal vorstellen.
1: Hallo, ich bin der Jason und ich bin 11 Jahre alt.
0: Und du, Jason, du wohnst ganz besonders. Und zwar wie Heidi eigentlich. Ein halbes Jahr in der Wohnung und das andere halbe Jahr. Wo wohnst du denn da?
1: Da wohne ich in der Wagenburg.
0: Und sag mal, wann zieht ihr denn in die Wagenburg? Und

0: natürlich anstrengend, weil du musst halt, du hast kein fließend Wasser. Das heißt, du musst immer in einem Kanister Wasser holen gehen vom großen Wasserfass. Wenn das mal leer ist, dann gibt es überhaupt kein Wasser. Du hast auch keinen richtigen Strom. Du hast nur Solarzellen und wenn es keine Sonne gibt, hast du auch keinen Strom.
1: Und wie ist mit der Wärme?
0: Also wir haben einen Feuerofen. Dann muss man halt erst Holz hacken mit einer großen Axt. Dann kann man da Feuer drin machen und das macht dann halt warm.
1: Okay, und wie ist es denn? Mit wem wohnst du denn in der Wartenburg?
0: Ich wohne da mit meiner Mutter, meinem Halbvater und meiner Schwester.
1: Oh, und was ist denn das Schöne an der Wartenburg, jetzt schon im Frühling zu sein?
0: Das Schöne ist vor allem, dass man immer draußen ist eigentlich so. Du kannst eigentlich draußen schlafen, du kannst alles machen.
1: Jetzt hast du gerade eben erzählt, heute Morgen bist du aufgewacht und zwar hat dein Kumpel bei dir übernachtet. Wo habt ihr denn jetzt geschlafen? Du bei ihm in der Wohnung oder er bei dir in der Wagenburg?
0: Er hat bei mir in der Wagenburg übernachtet und dazu sind wir extra in einen anderen Wagen gegangen, damit wir alleine schlafen konnten.
1: Und war das lustig?
0: Ja, das war sehr lustig.
1: Was habt ihr denn gemacht?
0: Was haben wir gemacht? Ja, wir haben abends haben wir noch einen Film geschaut und davor haben wir Feuer gemacht, was gegessen. Und dann haben wir eigentlich, wir haben noch was gebuddelt, ein großes Loch, um da später eine Mauer hinzubauen. Dann haben wir auch geschlafen.
1: Oh, und habt ihr gut und tief geschlafen?
0: Ja, sehr.
1: Und war es denn warm im Wagen?
0: Ja, wir haben da auch ein Feuer gemacht. Es war schon sehr warm, ja.
1: Wie, ihr habt ein Feuer im Wagen gemacht? Das ist doch super duper gefährlich.
0: Nein, weil da haben wir ja so einen Feuerofen.
1: Okay, und machst du das alleine oder hilft dir da die Mami oder dein Halbi Papi?
0: Nee, das kann, also am Anfang sollte man da am besten noch Hilfe haben, aber später kann man das dann ganz alleine machen.
1: Machst du das schon alleine?
0: Ja, ich kann das schon alleine machen.
1: Wow, dann hören wir uns jetzt das erste Lied an und das heißt Wunderlied und es erzählt auch ein bisschen über die Schönheit draußen zu sein. Viel Spaß!
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1: Oh, jetzt sind wir schon wieder da. Das Wunderlied war wunderbar. Und jetzt, Jason, weiß ich, dass du, ja, gerade als ihr in die Wagenburg gezogen seid im Frühjahr, Tiere hergetan hast. Erzähl mal die Geschichte.
2: Also, wir haben jetzt mein Freund in der Schule, das hat damit angefangen.

0: angefangen, dass mein Freund in der Schule, der wollte sich Tiere holen, um genau zu sein, Wachteln. Das sind kleine Hühner in verschiedenen leuchtenden Farben. Und dann hat er, da mussten wir Tierreferate machen und dann hat er da ein Referat über die Wachteln gemacht. Und jetzt habe ich 5 Wachteln.
1: Aber wie ist denn das? Hättest du das bei euch in der Wohnung, in der Winterwohnung auch haben können?
0: Ja, da müsste ich halt jeden Tag dann hochgehen in die Wagenburg, wo die Wachteln sind und nach denen schauen.
1: Okay, das heißt, du hast aber die Wachtel jetzt in der Wagenburg. Das sind Wagenburg-Wachteln?
0: Ja.
1: Und erzähl mal, was haben die da denn jetzt für ein Nest und für ein Haus? Hast du denen denn eine super-duper Wohnung hingebaut oder erzähl mal?
0: Ja, ich habe mit meinem Onkel eine riesige Voliere gebaut. Eine Voliere ist so eine Art Stall für Vögel. Und die habe ich dann ganz schön eingerichtet. Die ist nicht immer eben, das finden die cool. Da habe ich da 2 Futterspender und Trinkspender. Und immer Heu, dann habe ich ein paar Verstecke. Haben wir so einen Korb, 2 Brotkästen und nochmal und so einen Rundkorb auch. Und dann haben wir noch den Stall. Da steht das eine Futter drin. Da legen die auch manchmal Eier. Und in dem Stall, da waren die am Anfang, als es die Voliere noch nicht gab. Und am Anfang, es war ein bisschen schwer, dann die neue Wachtel an die zu gewöhnen, weil die haben sich erst ein bisschen gestritten. Und dann wurde die neue Wachtel gepickt. Aber jetzt machen die das nicht mehr. Jetzt ist die neue Wachtel, also die Verletzte, die ist jetzt wieder gut aufgenommen.
1: Und geht's der jetzt, der geretteten Wachtel, besser?
0: Ja, da geht's jetzt wieder besser.
1: Ah, super. Dann hören wir mal das nächste Lied an. Und es ist von den Comedian Harmonists. Und es heißt, ich wollte, ich wäre ein Huhn.
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0: Das ist ein super Lied. Ich wollte, ich wäre ein Huhn. Und jetzt, Jason hat von seinen Wachteln erzählt, die mit ihm jetzt in der Wagenburg leben. Aber erzähl mal, Jason, ihr habt ja auch noch andere Tiere, weil auf der Wagenburg kann man Tiere ganz gut halten. Und was halten denn die anderen Tiere von den neuen Wachteln? Erzähl mal.
1: Also am Anfang waren auch die Wachteln ein bisschen skeptisch gegenüber den anderen Tieren.
0: Welche andere Tiere denn?
1: Also es gibt ganz viele Katzen. Es gibt, glaube ich, 8 oder 9 Katzen. Und auch viele Hunde. Davon gibt es auch 8 oder 9. Und am Anfang, als die Katzen das erste Mal zu den Wachteln rübergeschaut haben, sind die Wachteln teilweise bis an die Decke gesprungen, weil die so von der Katze erschreckt wurden.
0: Und hätte die Katze, hat die Katze oder die Katzen, haben die Wachteln denn gern oder zum Fressen gern?
1: Zum Fressen gern wahrscheinlich eher, weil die tun die wirklich, die tun die mit gefletschten Zähnen anschauen.
0: Oh, das heißt, die Katzen schleichen jetzt um die Voliere herum?
1: Ja, das machen die manchmal. Aber ich tue sie inzwischen, hat mich das genervt, dass sie das machen. Und jetzt tue ich sie einfach verscheuchen. Und wenn man das oft genug macht, dann wissen die auch, da sollte ich lieber nicht hingehen.
0: Das heißt, du beschützt deine Wachteln?
1: Ja.
0: Und die dürfen in der Wagenburg auch gar nicht rumlaufen, frei?
1: Nee, auf keinen Fall, weil sonst, die werden wirklich von allem gefressen. Die werden auch von Raben gefressen oder von Krähen, so wie dir.
0: Oh nein, um Gottes Willen, das würde ich niemals tun. Aber natürlich sind sie so klein und putzig, gell? Die sind nämlich, beschreib mal den Kindern im Radio, die sind nämlich kleiner wie Hühner, gell?
1: Ja, die sind viel kleiner wie Hühner. Die sind ungefähr so groß, dass man sie in eine kleine Müsli-Schüssel packen könnte.
0: Und gackern die auch?
1: Ja, aber nur ganz leise. Noch leiser als normale Vögel, die irgendwo auf einem Baum sitzen und piepen.
0: Ah, und erzähl mal von den Eiern.
1: Oh, die Eier, die sind ganz klein. Also nur sehr klein, viel kleiner als ein Tischtennisball. Und die haben ganz bunte Farben. Manche sind blau und haben schwarze Punkte. Manche sind weiß, es gibt auch grünliche. Aber manche, die meisten sind aber einfach ganz hellbraun bis gelb und haben dann ganz schwarze Flecken. Und die Flecken sehen manchmal ein bisschen so aus wie Kontinente.
0: Oh wow! Und isst du denn die Eier und legen die denn viel Eier?
1: Ja, an besten Tagen hatten wir teilweise 8 Eier an einem Tag und wir haben nur 5 Wachteln. Das ist ganz schön viel.
0: Hier liegen gerade diese Eier. Was hast du denn mit denen jetzt gemacht?
1: Also die habe ich jetzt erst aus dem Stall rausgeholt. Weil die habe ich gesehen, da muss man jeden Tag vorbeischauen und gucken, wo liegen Eier. Wenn man dann welche gesehen hat, sollte man die rausholen. Und dann ich habe jetzt mit den Eiern hier, die habe ich mitgenommen und die gekocht. Und jetzt tue ich sie wahrscheinlich bald essen.
0: Wow, dann hören wir das nächste Lied an und es heißt, das Gelbe vom Ei ist mir am liebsten.
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0: 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So, Jason, und jetzt haben wir ja erzählt und gehört von dir das Leben auf der Wagenburg. Wie ist denn das mit deinem Zimmer? Kinder haben ja normalerweise ein Zimmer alleine oder mit den Geschwistern zusammen. Wie ist es denn bei dir? Habt ihr denn da ein großes Zimmer, du und deine Schwester?
1: Nee, wir haben überhaupt kein Zimmer.
0: Erzähl mal.
1: Die meisten Kinder, die kriegen, wenn sie größer sind, irgendwann einen eigenen kleinen Wagen. Aber im Moment, meistens bis sie 12 oder 13 sind, haben alle Kinder kein eigenes Zimmer, sondern können sich halt draußen einen Platz suchen oder sie müssen sich halt mit den anderen abfinden.
0: Okay, und macht dir das was aus, dass du kein Zimmer hast?
1: Nee, eigentlich nicht. Ich hab, als ich ein Zimmer hatte, in der Wohnung, habe ich das sowieso nicht so viel benutzt.
0: Okay, das heißt, du bist dann lieber in welchem Raum in der Wagenburg? Draußen auf der
1: Terrasse, ja.
0: Da bist du am liebsten?
1: Ja, weil das ist überdacht, da kannst du immer sein und es ist trotzdem draußen.
0: Okay, und wo kocht ihr denn?
1: Wir haben einen Gasherd und wir haben noch einen kleinen Campingherd. Und da wird dann gekocht.
0: Und drinnen oder draußen?
1: Der Campingherd ist draußen und der Gasherd ist drin.
0: Okay. Und wenn du jetzt ein Kind in die Wagenburg einladen würdest und du würdest ihm mal alles zeigen, was würdest du denn alles zeigen? Beschreib mal.
1: Ich würde ihm die Tarzan-Schaukel zeigen. Das ist ein Kletterseil, das hat irgendjemand mal an den Baum gebunden. Und das hängt da immer und da kann man einfach dran schwingen.
0: Über eine Schlucht oder über einen Bach? Erzähl.
1: Ja, über eine Schlucht und ganz unten in der Schlucht ist ein Bach.
0: Oh ja, stimmt. Du hattest letztens so ein richtig großes Pflaster am Knie.
1: Ja.
0: Da hat es dich so richtig hingedonnert. War das in der Tarzan-Schaukel?
1: Ja, das war in der Tarzan-Schaukel.
0: Wie ist denn das passiert?
1: Ich bin runtergefallen von der Schaukel unter einem offenen Stein mit dem Knie.
0: Upsala. Okay, und jetzt stell vor, du läufst mit mir durch die Wagenburg. Was würdest du mir denn noch zeigen?
1: Ich würde zeigen, dass du auf keinen Fall meine Wachteln fressen darfst.
0: Na, das würde ich ja niemals machen. Aber hat es noch schöne Orte in der Wagenburg, wo du toll findest?
1: Ja, es gibt unten die Lagerfeuerstelle. Da ist immer so ein kleiner Stuhlkreis und in der Mitte das Lagerfeuer.
0: Und gibt's da denn manchmal was zu essen?
1: Ja, da macht man manchmal Pizza, manchmal, da steht gerade zum Beispiel ein Gasgrill. Mit dem wird manchmal gegrillt.
0: Und letztens bin ich darüber geflattert. Da gab's nämlich wirklich Pizza. Erzähl mal, das war ja eine ganz schöne Aktion. Ich habe da gesehen, dass die Leute ja gemeinsam da Pizza gebacken haben. Wie oft ist es denn und was macht man denn da gemeinsam?
1: Als erstes machen ein paar Leute den Teig und heizen den Ofen vor, weil da gibt es einen extra Lehmofen und einen Pizzaofen. Dann gibt es ein paar Verantwortliche, die sich an dem Tag für die Pizza und so verantwortlich machen. Und dann kochen die, machen die den Teig und dann laden sie alle ein und jeder darf sich eine Pizza belegen oder zwei. Und dann schiebt man die in den Lehmofen mit so einem Pizzaschieber, wie man es von so richtigen italienischen Pizzerias kennt. Und dann holt man die Pizzas wieder raus und dann sind sie am Ende nur so groß wie ein normaler kleiner Teller.
0: Ja, und ich durfte da auch mitknabbern. Es war total schön, weil alle zusammengesessen sind und ein richtig schönes Schwätzchen gehalten haben. Und jeder hatte so eine leckere, extra für sich zusammengestellte Pizza. Jetzt hören wir das nächste Lied, ja, sondern es heißt Paolo mit dem Pizza-Blitzer.

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0: natürlich nicht zu mir. Ich komme zu den Leuten mit der Musik. Ich habe nämlich musikalische Pizza. Pizza, die Musik machen. Musik im Mund, Musik im Bauch. Und Musik, wenn sie kommen raus wieder.
1: Oh, das war jetzt ein leckeres Lied. Paolo mit dem Pizzablitze. So, du führst mich gerade durch die Wagenburg. Gerade waren wir beim Pizzabacken. Beim Pizzaofen, wo würdest du mich denn noch hinfahren? Oh nein, nicht fahren. Wo würdest du mich noch hinführen?
2: Ich würde dich wahrscheinlich noch zu den Kühen bringen, weil in der Wagenburg haben wir zwei große Kühe. Und die würde ich dir noch zeigen, weil die sind relativ lieb. Die tun, haben manchmal nicht so Lust auf dich, dann tun sie dich ein bisschen wegstupsen. Und sonst...
1: Ach, halt mal, die Kühe, wie heißen die denn und wem gehören die?
2: Die Kühe gehören der ganzen Wagenburg und... Die Kuh heißt Alma und der Stier heißt Mokka.
1: Oh, der Stier ist riesig groß. Ich bin da schon mal drüber geflattert. Ich bin richtig erschrocken. Der ist so groß wie ein Hochhaus. Findest du nicht auch?
2: Doch, der ist ganz groß, ja.
1: Und durftest du die Kühe dann auch schon mal auf die Weide bringen?
2: Nee, ich dürfte, wenn ich wollte. Aber ich habe immer andere Sachen zu tun.
1: Okay. Wer macht denn das mit den Kühen dann?
2: Da gibt es ein paar Hauptverantwortliche in der Wagenburg und die kümmern sich dann hauptsächlich um die Kühe.
1: Und toll! Und trinkt ihr denn auch dann die Milch von den
2: ja,
1: Kühen?
2: Ja, da gibt es dann immer Kuhmilch. Kann man sich im Keller holen, weil da gibt es so einen kleinen Lehmkeller neben dem Kuhstall.
1: Okay, die Milch muss kühl sein, gell?
2: Ja, sonst wird die schlecht.
1: Und schmeckt die Milch denn gut?
2: Ja, die schmeckt anders als Supermarktmilch, ganz anders, aber trotzdem lecker.
1: Oh, dann hören wir jetzt das nächste Lied. Und das ist von der Bam Bam Band. Kennst du die Bam Bam Band?
2: Ja.
1: Also, und das Lied heißt Die Kuh Brigitte.
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0: hast du erzählt von der Kuh und jetzt führst du mich weiter. Und ich weiß, über dem Kuhstall ist ein ganz besonderer Raum. Erzähl mal, was ist denn da für ein Raum und was macht man da in der Wagenburg?
1: Da ist der Gemeinschaftsraum über der Kuh. Und da wird immer Plenum gehalten. Also wenn Regen ist, treffen sich da trotzdem alle Leute zum Plenum und tun dann über die Wagenburg besprechen.
0: Was gibt's denn da zum Beispiel für Themen? Was wird da besprochen?
1: Da wird zum Beispiel besprochen, dass es manchen Leuten zu laut ist und dann sollen sich die, die nebenan arbeiten, müssen dann vielleicht ein bisschen leiser sein. Oder zum Beispiel, dass die alte Mülltonne kaputt gegangen ist und dann braucht man eine neue Mülltonne. Sowas wird da besprochen.
0: Na, okay. Werden da auch Kinderthemen besprochen?
1: Nee, normalerweise eher nicht.
0: Okay. So, Jason, jetzt hast du vom Plenum erzählt. Und gibt es denn auch die Möglichkeit, ich weiß, dass du so sportlich bist und Fußball spielst.
1: Ja,
0: kann man denn in der Wagenburg auch Sport machen?
1: Ja, das macht man auch im Gemeinschaftsraum. Da rollt man dann die Teppiche weg und dann hat man da eine relativ große Fläche, um zu trainieren. Egal was, da kann man Boxen trainieren, da kann man aber auch Aikido oder Yoga machen.
0: Und wer macht es denn? Machst du da auch mal mit?
1: Nee, ich mache da generell nur sehr selten mit.
0: Ah, aber deine Mama ist auch sehr sportlich. Was macht die denn für einen Sport?
1: Die tut da manchmal Boxen.
0: Okay, und ich weiß, dass ihr dann auch drüben, da bin ich schon immer hingeflattert, von der Wagenburg aus einen Trupp habt, der in der Panzerhalle Boxtraining macht, ja?
1: Ja.
0: Und warst du da auch schon dabei und kannst erzählen?
1: Da war ich auch schon dabei. Das ist das freie Boxen die Tank Hall Fighters.
0: Okay.
1: Und das ist einfach ein freier Boxclub. Da kann man immer hinschauen und man kann auch im G-Raum vorbeischauen. Aber ich weiß da gerade die Trainingszeiten leider nicht.
0: Ah, wow. Und das nächste Lied, das lasse ich jetzt einfach mal loslaufen.

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1: Und jetzt bin ich rumgeführt worden von dem Jason in der Wagenburg und er hat mir die schönen Stellen erklärt. Die Feuerstelle mit dem Pizzaofen und dann gibt es da auch noch einen Trainingsraum und es gibt ganz viele kleine schöne Wägen und Wägelchen. Und kannst du noch mal erzählen, was gibt's denn da für unterschiedliche Wägen? Was hast denn du für einen Wagen und was haben die anderen denn für Unterkünfte?
2: Also es gibt manche Wägen, die sind einfach nur ganz klein und schrabbelig und mit Graffiti besprayt, weil die eben schon ganz, ganz alt sind. Aber es gibt auch ganz moderne Wägen, die halt aus schönem polierten Holz sind und die schon fast 10 Meter lang sind.
1: Wow! Wow! Und möchtest du auch mal so einen großen, polierten, ganz schönen Wagen oder ist es dir eher wurscht?
2: Ich hätte am liebsten so einen kleinen, schrammeligen Wagen. Die sind einfach am coolsten.
1: Und du hast ja erzählt, wenn die Kinder größer werden in der Wagenburg und nicht mehr bei den Eltern schlafen, dann bekommst du auch mal einen Wagen.
2: Ja, ich habe leider keinen so kleinen, schrammeligen Wagen.
1: Hast du denn schon einen Wagen?
2: Wir haben schon einen, aber das ist noch nicht meine.
1: Okay, und wie sieht's da drin hier aus?
2: Da ist ein ganz normaler Boden aus USB-Holz, zwei Regale, ein Tisch und ein Feuerofen und ein großes Klappsofa.
1: Ah, und da hast du mit deinem Kumpel übernachtet, gell?
2: Ja, da habe ich übernachtet.
1: Wow. So, Jason, jetzt darfst du dir ein Lied wünschen. Und welches Lied wünschst du dir denn?
2: Spiel nicht mit den Schmuddelkindern.
1: Oh, das ist ein tolles Lied, das lass mal laufen. Oh.
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0: Jason. Und jetzt ist das Lied vorbei. Spiel nicht mit den Schmuddelkinder ist schon auch ein bisschen gruselig, gell? Aber gruselig ist ja nicht auf der Wagenburg.
1: Nö, gar nicht.
0: Gefällt's dir auf der Wagenburg?
1: Sehr.
0: Was ist denn das Allerschönste an der Wagenburg?
1: Dass man immer draußen ist.
0: Das hast du vorher schon gesagt, gell? Immer in der Natur. Sag mal, hat's da denn auch viele, viele andere Kinder?
1: Es hat viele andere Kinder, aber kein Kind ist wirklich in meinem Alter. Aber ich komme auch gut ohne Freunde in dem Sinne klar.
0: Weil du viele Freunde dann um Franzviertel hast wahrscheinlich,
1: genau.
0: Oder?
1: Ja,
0: okay,
1: genau.
0: Und von der Schule auch?
1: Ja.
0: Okay, hat es in der Wagenburg gerade viel, viel mehr große Kinder, die älter sind wie du, oder kleinere Kinder?
1: Kleinere Kinder. Es gibt da 3 kleine Babys und 2 größere Kinder. Also ich und noch ein größeres Kind.
0: Okay, passt du manchmal auf die Kleinen auf? Helft ihr euch da gegenseitig?
1: Ja, ich passe manchmal auf. Auf 2 von den Kleinen passe ich manchmal auf. Auf die 3. Eher weniger.
0: Okay, wow. Dann bist du schon richtig Babysitter.
1: Ja.

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0: Wow, und jetzt sind wir schon fast am Ende. Aber Leasen, erzähl doch mal, im Winter, da seid ihr nicht in der Wagenburg. Was ist denn da in der Winterwohnung schön?
1: In
0: Jetzt.
1: der Winterwohnung ist es schön, dass es immer warm ist und du musst nie Feuer machen oder so. Da gibt es eine Spülmaschine, das heißt, du musst nicht von Hand spülen.
0: Okay, und wie ist es denn mit dem Badezimmer?
1: Wir haben eine Dusche und ein Klo, aber eine richtige Badewanne haben wir nicht.
0: Okay,
1: Und
0: aber
1: in
0: das.
1: der Wagenburg tun wir dann immer bei meiner Oma und bei meinem Opa duschen und baden.
0: Okay, weil es in der Wagenburg hat es keine Dusche?
1: Nee.
0: Ah, okay. Und wie ist mit der Wäsche waschen?
1: Das machen wir auch bei meiner Oma.
0: Okay, und wie machen das die anderen? Haben die auch immer Freunde, wo sie ihre Wäsche waschen?
1: Ja, aber manche tun es auch bei so einem Wäschehaus waschen. Da
0: Ach.
1: bringen die das dann hin und schmeißen 2 € in die Waschmaschine. Und da darf man dann
0: Ah, okay. Und das ist
1: waschen.
0: dann ganz gemütlich in der Winterwohnung.
1: Ja.
0: Ah, das ist ein Luxus für dich, gell?
1: Ja, in gewisser Weise.
0: Okay. Und jetzt kommt schon das nächste Lied. Lasst euch überraschen.
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1: Oh, es ist unsere Sendung schon fast vorbei. Und jetzt habe ich hier schon geschwätzt mit dem Jason und ich habe geschnäbelt und geschnabelt. Und du hast gesagt, ein Lied findest du ganz gut. Und zwar ein Lied, was du als Kind schon angehört hast. Ansonsten hast du gesagt, du hörst schon ganz schön viele Lieder. Das sind gar keine Kinderlieder mehr. Was hörst du eigentlich gerne?
2: 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Also das habe ich als Kind gehört. Und zurzeit höre ich Seed manchmal. Ich höre Alligator.
1: Okay, dann lassen wir jetzt einfach ein Lied aus deiner Kindheit laufen. Das ist Faul sein ist wunderschön.

0: was hörst du gern von Sid?
1: Wahrscheinlich dickes Beo.
0: Und was hörst du gern vom Alligator?
2: Dunkel was?
0: Dunkel was? Okay, mal schauen, ob wir alle drei laufen lassen können. Und dann sage ich, vielen Dank, Jason. Und du sagst ganz herzlich Tschüss.
1: Tschüss.

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0: Das war es auch schon wieder fast hier mit dem Subsound Mixtape der vierten Ausgabe dieser Reihe. Wie schnell doch die Zeit vergeht. Vielen Dank fürs Zuhören, sagt Gernot Rotha, der die Musikzusammenstellung besorgt hat und am Mikrofon für euch war. Die Playlist dieser Sendung gibt es wie immer abrufbar unter www.wueste-büro@wueste-welle.de. Sorry. Wenn ihr diese Songs nochmal genauer unter die Lupe nehmen wollt. Ja. Viel Spaß noch mit dem weiteren Programm der Wüstenwelle, eurem freien Radio für Tübingen, Reutlingen und Umgebung. Und ich sage ciao, bis zum nächsten Mal.
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1: Hallo und herzlich willkommen zu einer neuen Ausgabe von Radio Mikroeuropa, dem Tübinger Campusfunk hier auf der Wüstenwelle 96,6. Am Mikrofon Ulrich Hägele. Heute bringen wir den zweiten Teil des Radiopodcasts Zeitgeist ESC von Emre Yildiz. Das Thema heute: 12 Points for Europe. Es geht um die Idee des ESC, 1956 erstmals ausgetragen als Grand Prix d'Eurovision de la Chanson. Eingeladen hat Emre Yildiz die beiden Experten Andreas Krassel und Johannes Müske. Andreas Krassel gilt als Experte in Sachen Anfänge des Grand Prix. Er kennt das Archiv des Vereins der Organisation Générale des Amateurs de l'Eurovision, kurz OGAE, einem Netzwerk aus rund 40 Fanclubs des ESC in Europa. Krassel berichtet über die historischen Meilensteine ABBA, Nicole und Céline Dion. Johannes Müske ist wissenschaftlicher Mitarbeiter am Institut für empirische Kulturwissenschaft der Universität Freiburg. Dort arbeitet er am Zentrum für populäre Kultur und Musik. Promoviert hat Müske an der Universität Zürich zum Thema Kulturerbe und Medienarchive. Bevor es losgeht, zur Einstimmung: Udo Jürgens mit Warum nur warum. Mit diesem Song erreichte er 1964 Platz 6 für Österreich.

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2: 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Hallo und herzlich willkommen zu einer neuen Ausgabe von Zeitgeist ESC. Mein Name ist Emre Yildiz und in dieser Folge blicken wir zurück in die glorreichen 70er und 80er und schauen noch einmal genau hin, was diese Zeit so besonders macht. Bei mir zu Gast ist heute der Leiter des OGAE Videoarchivs und leidenschaftlicher Fan der jüngeren Jahre des ESC, Andreas Krassel. Herzlich willkommen. Wenn man an diese Zeit beim ESC denkt, dann fällt einem natürlich als allererstes ABBA ein, ohne Frage. 1974 gewannen sie für Schweden mit ihrem Song Waterloo. Warum war ABBAs Sieg mit Waterloo eigentlich so ein Wendepunkt für den ESC?
3: Ich denke, das hängt vor allen Dingen mit dem Sound zusammen, den sie gebracht haben, und auch mit der, ja, mit der Struktur des Songs, sage ich jetzt mal. Bis Anfang der 70er Jahre, wenn man sich da die ESCs guckt, dann ist das, sind das in der Regel sehr gediegene Veranstaltungen. Ja, also da sitzt ein Publikum in Abendgarderobe. Es ist im Prinzip nicht eine Fernsehshow, sondern eigentlich ein gefilmtes Konzert. Und was man da sieht, sind Chansons, also europäische Chansons, Liedertraditionen. Ja, und vollkommen eigentlich aus der Zeit gefallen, auch schon damals. Die Jugend hat damals in den 60er Jahren, auch schon 50er, 60er Jahren schon angefangen, US-amerikanische Popmusik zu hören. Elvis Presley, dann kamen die Beatles und so weiter. Und das ist erstmal am ESC so ein bisschen vorbeigegangen, sage ich jetzt mal. Und bis im Prinzip dann ABBA kamen. ABBA haben das so ein bisschen revolutioniert. ABBA war noch die erste Band, die überhaupt gewonnen hat. Und die haben, glaube ich, meines Wissens auch, war es auch die erste Band, die eine E-Gitarre auf der Bühne benutzt hat. Also da kam wirklich ein moderner, amerikanisch orientierter Pop-Sound zum ersten Mal auf die Bühne und hat überwältigend gewonnen. Ja? Und hat damit auch damit hat der ESC auch den Anschluss gefunden an die zeitgenössischen Charts sozusagen. Also bis dann Anfang der 80er Jahre war es dann so, dass Songs, die beim ESC auftraten, sehr, sehr oft auch große Chart-Erfolge geworden sind. Also das hat mit ABBA so richtig angefangen und in der Zeit erreicht der ESC dann auch seine höchsten Einschaltquoten. Also es wird

0: 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Warum denken Sie, kam dieser Song, der eigentlich über Krieg spricht, so gut in Europa an?
1: Ja, das Interessante daran ist, dass er eigentlich, dass das ein Song ist, der zwar, wo es oberflächlich so ein bisschen um diese Schlacht von Waterloo geht, Napoleon, also um eigentlich was ziemlich Blutrünstiges, wenn man so will. Es ist aber nicht so, dass das jetzt eins zu eins jetzt über diese militärische Schlacht spricht, sondern es wird eigentlich transponiert oder metaphorisch benutzt für eine Liebesgeschichte. Ja, also die Sängerin erlebt ihr persönliches Waterloo sozusagen. Es wird auf eine metaphorische Ebene gehoben und es wird damit auch eine spielerische und leichtere Ebene erzeugt. Ja, also man könnte auch sagen, der Krieg wird hier so ein bisschen veralbert eigentlich. Und dadurch, dass es auf so eine spielerische, leichtere Ebene gehoben wird, kann sich der Rest Europas darin auch wiederfinden oder damit wohlfühlen. Weil es ist ja im Endeffekt kein echter Krieg, der hier geführt wird oder sowas. Keine echte Schlacht, es stirbt niemand. Es ist einfach nur Liebeskummer sozusagen. Und durch die Kombination mit diesem modernen Pop-Sound, mit diesem sehr rhythmischen, sehr relativ schnellen Sound für damals, bringt das wiederum die Message rüber, hey, scheiß drauf, scheiß auf die Kriege, wir feiern hier eine riesen Party. Und bis heute beweist Waterloo, dass das ein Partykracher ist sozusagen. Also jeder kennt Waterloo. Und diese Veralberung sozusagen dieser ehemaligen tiefen Wunden, die Europa eigentlich hat, führt vielleicht dazu, dass sich Europa auf eine spielerische Ebene hier wiederfinden kann und gemeinsam quasi eine große Party im übertragenen Sinne feiern kann.
0: Lustigerweise war es ja auch im ESC 2012 Teil des Interval Acts, wo die Sänger, die Gewinner der letzten Jahre, den Song gemeinsam gesungen haben. Und das ist, finde ich, auch ein sehr toller Moment gewesen, wo nochmal gezeigt wurde, wie sehr der Eurovision Song Contest in den 70ern und 80ern auch gerade durch ABBA einfach abgehoben ist und wie sehr das so ein Meilenstein in der Geschichte war. Wie sehen Sie das?
1: Ja, das ist vollkommen richtig. Also der Meilenstein quasi gilt eigentlich bis heute. Also bis heute, wenn es Umfragen gibt zu, was war der größte ESC-Song aller Zeiten, steht regelmäßig Waterloo auf Platz 1. Ja? Also 2005 war es, glaube ich, da hat der Contest dann sein 50-jähriges oder 50. Ausgabe. Und da gab es auch eine große Geburtstagsshow mit einem großen Vote von vielen Siegertiteln gegeneinander. Da hat Waterloo natürlich gewonnen. Und auch als 2024 war es, war der 50-jährigste Jahrestag, sagen wir mal, des Sieges von ABBA. Das hat dann auch in Schweden nochmal eine große Rolle gespielt. Also da kam Waterloo beim ESC dann nochmal als Mitsing-Version dann auf die Bühne. Also bis heute hat das von seinem Zauber und von seiner Kraft nichts verloren. Über den Text denkt man da eigentlich mittlerweile weniger nach. Ja, also das ist so in Mark und Bein von so vielen Fans und auch ABBA-Fans übergegangen, dass man es einfach mitsingt und eigentlich gar nicht mehr drüber nachdenkt, was man singt.
0: Auf jeden Fall. Von ABBA für Schweden gehen wir nämlich jetzt rüber zu Céline Dion, denn was viele nicht wissen, hat der ESC ja auch die Karriere von Céline Dion so ein bisschen ins Rollen gebracht. Sie trat 1988, also 14 Jahre nach ABBA, für die Schweiz an und gewann sehr knapp in dem Jahr gegen Scott Fitzgerald aus den UK mit nur einem Punkt Unterschied. Aber viele stellen sich natürlich da die Frage, wenn sie das erste Mal hören, warum hat Céline Dion für die Schweiz gesungen? Sie ist doch eigentlich Kanadierin. Haben Sie eine Antwort dafür?
1: Ja, das ist richtig. Sie ist Kanadierin. Also natürlich kann man einfach den Einzelfall betrachten. Ein Einzelfall war sozusagen, dass der Komponist des Songs, Ne Part de Passe Moi, das ist tatsächlich ein Schweizer, also Attila Selef-Tük, auch wenn er türkische Wurzeln hat, der hat diesen Song komponiert und hat dann nach einer Sängerin dazu gesucht und hatte irgendwie Kontakt anscheinend mit dem Manager von Céline Dion. So kam diese Geschichte zustande. Und im Endeffekt hat es dazu geführt, dass Céline Dion zum Schweizer Vorentscheid eingeladen wurde, den sie dann gewonnen hat und so die Schweiz vertreten hat. Und jetzt natürlich die Frage, wieso kann sie das als Nicht-Schweizerin? Tatsächlich gibt es im Regelwerk, gab es nie und gibt es bis heute, keine Regel, die besagt, dass der Künstler aus dem Land kommen muss, das er vertritt. Und viele Länder haben darauf zurückgegriffen. Die Schweiz auch. Also Céline Dion ist nicht das einzige Beispiel. Schon in den 60er Jahren

0: sich zum Beispiel mal, ich glaube, Esther Ofarim geholt, eine israelische Sängerin, und Jean-Philippe, ein Sänger aus Frankreich zum Beispiel. Auch Deutschland ist da mit dabei gewesen. Also denkst, da schaut man vielleicht zum Beispiel in die 60er Jahre, da hat uns zum Beispiel mal Siw Malmkvist vertreten, eine Schwedin. Und erst letztes Jahr war es mit Abba und Tünner ein österreichisches Duo. Also das sehe ich keine Seltenheit in der ESC-Geschichte.
1: Zeigt das nicht so ein bisschen auch, dass der ESC auch so ein bisschen was Wirtschaftliches hat?
0: Ja, ich weiß nicht, ob es unbedingt kommerzielle Interessen sind, die jetzt dahinter stecken, weil erfahrungsgemäß die meisten Künstler, die da mitmachen, verdienen nicht viel daran an ihrer Teilnahme. Ja, sie werden zwar für den Moment bekannt, aber das hat für ganz viele keinen langfristigen Effekt. Von daher würde ich nicht sagen, dass es wirtschaftliche Interessen sind. Und die Frage ist natürlich auch immer so quasi, ist es schlecht oder irgendwie sowas, wenn Künstler ein Land vertreten, in dem sie nicht geboren wurden oder mit dem sie keinen wirklichen Bezug haben oder sowas. Da gibt es unterschiedliche Meinungen dazu. Also man kann es natürlich sehr puristisch sehen und sagen, nein, also wenn schon jemand zum Beispiel Deutschland vertritt, dann sollte hier zum Beispiel auch geboren und aufgewachsen sein oder sowas. Das wäre sehr puristisch. Man kann aber auch sagen, hey, das ist doch auch eine gute Inspiration, wenn wir uns Künstler aus anderen Ländern holen, in unsere Vorentscheide zum Beispiel. Das zeigt wirklich, dass wir ein Europa ohne Grenzen denken. Also den Standpunkt kann man auch vertreten.
1: Monaco und Luxemburg zum Beispiel sind ja da die besten Beispiele. Sie haben ja auch jetzt nicht wirklich einen großen Pool von Sängern, auf den sie immer zurückgreifen können, weswegen sie ja auch oft dieselben Sänger nochmal geschickt haben und dieselben Sängerinnen nochmal geschickt haben, auch ähnlich wie viele andere kleine Länder auch heute. Was macht das auch mit so kleinen Ländern, wenn sie einfach auch mit Exporten die Möglichkeit haben, sich zur Schau zu stellen?
0: Einerseits ist es natürlich so ein kleines bisschen enttäuschend, wenn man ein kleines Land ist und jetzt tatsächlich nicht, wie Sie sagen, auf einen eigenen Pool so stark zurückgreifen kann, sodass man im Prinzip auch so ein bisschen darauf angewiesen ist, wie das Monaco zum Beispiel lange Zeit war, immer sich Künstler aus Frankreich zu holen, um das Land vertreten zu können. Also das kann quasi dazu führen, dass man die nationale Identität nicht so ausspielen kann beim ESC. Klar. Andererseits gibt überhaupt das auch die Möglichkeit, dass man überhaupt teilnehmen kann, schon die Möglichkeit zu sagen, hier sind wir als Land, wir haben auch unsere Berechtigung hier zu sein. Und selbst wenn vielleicht Künstler oder Künstlerin nicht aus dem Land kommt, vielleicht gibt es ja doch irgendwie Komponisten, der aus dem Land kommt, Texte aus dem Land kommt. Also irgendwie was, wo man dran anknüpfen kann und sagen kann, das ist trotzdem Teil unserer eigenen Kultur hier.
1: Deutschland hat ja natürlich auch den Eurovision Song Contest benutzt, um quasi die eigene Kultur auch zu zeigen und zur Schau zu stellen. Und 1982 war es dann endlich soweit, dass Deutschland den ersten Sieg holte mit Ein bisschen Frieden von Nicole. Und das, obwohl dieses zierliche Mädchen auf einem Stuhl und ihrer Gitarre eigentlich nicht so an Politik interessiert ist, wie sie in einem Bravo-Interview damals sagte. Sie appellierte einfach nur für Frieden. Aber dass gerade Deutschland mit einem Friedensappell und mit Nicole gewann, ist auch rückblickend immer noch sehr berührend für viele. Warum?
0: Ja, das hat natürlich damit zu tun, dass Deutschland sich gerade in den ersten Jahren nach den ersten Jahrzehnten im Prinzip, nach dem Ende des Zweiten Weltkrieges, versucht hat, in Europa Anschluss zu finden, ja? Akzeptiert zu werden und nicht dämonisiert wieder zu werden. Daran hat Deutschland sehr, sehr lange gearbeitet und es war ein sehr, sehr steiniger Weg, weil, also, das hat sich auch beim ESC ge gezeigt. Katja Epstein hat das mal erzählt, dass zum Beispiel, dass sie, als sie hat Deutschland mehrmals vertreten, unter anderem 1970, mit Wunder gibt es immer wieder. Der Contest fand damals in Amsterdam statt. Und sie hat mal später erzählt, dass sie dort im Café dann immer als Letzte bedient wurde als Deutsche. Also das heißt, diese Ressentiments gegenüber den Deutschen waren sehr, sehr lange präsent, auch beim ESC tatsächlich. Und für Deutschland war es ja quasi wie ein Wunder, dass sie dann doch mal gewonnen haben nach so vielen Versuchen, nach so vielen erfolglosen Versuchen. Ich glaube, 26 Jahre hat es gedauert, bis Deutschland seinen ersten Sieg errungen hat. Und das hat auch was mit der Message zu tun. Also zu sagen, hey, wir sind jetzt nicht mehr irgendwie ein blutrünstiges Land. Hier kommt eine unschuldige junge Dame, die Teil einer neuen Generation von Deutschen ist, also die nichts mehr mit dem Alten zu tun hat und die einfach nur unschuldig da sitzt mit einer Gitarre und ein Friedenslied singt. Also gerade die Message und auch die Inszenierung, die Ralf Siegel da gemacht hat, haben, glaube ich, in Europa so einen Funken überspringen lassen. Ja? Das ist auch in Deutschland bis heute sehr präsent.
1: Inwiefern? Also mich würde es auch sehr interessieren. Sie meinten ja auch, dass in Europa quasi so ein neues Bild von Deutschland entstanden ist. Wie war es in Deutschland? Wie hat man diesen Sieg aufgenommen und was hat das mit dem eigenen Bild auch als deutsche Person gemacht?
0: Also, es war jetzt noch nicht so die Zeit erreicht, wo man vielleicht gesagt hätte, man ist stolz auf Deutschland. Also mit Nationalstolz hat man sich generell sehr lange sehr schwer getan. Ich glaube, eigentlich im Prinzip bis zur WM 2006, ne? Kann man sagen. Die Reaktionen waren doch durchaus gemischt, aber in Deutschland. Es gab auch vom Feuilleton teilweise ein bisschen zurückhaltende Reaktionen, weil man auch das Kalkül von Ralf Siegel dahinter gesehen hat. Wenn man sich das mal ein bisschen genauer betrachtet, Ralf Siegel steht hinter diesem Song, er ist Komponist und Produzent und er hat im Prinzip nie irgendwas dem Zufall belassen beim ESC. Also er hat ganz genau auf die Inszenierung geachtet. Wenn man sich das mal anschaut, quasi auch den Auftritt von Nicole im Video, sie sitzt da in einem schwarzen mit Perlen besetzten Kleid, mit einer weißen Gitarre im Hintergrund, sind alle weiß gekleidet, eine Harfe. Symbol des Friedens spielt dazu. Also es ist quasi perfekt inszeniert, ja. Also Ralf Siegel war dieser Perfektionist, hat alles durchkalkuliert, jede Bewegung, wie die gekleidet sein müssen und so weiter. Und dieses sehr kalkuliert sein auf Erfolg kam dann vielleicht nicht überall gut an. Und man hat auch gesehen, dass eigentlich ein bisschen Frieden ein bisschen altbacken war jetzt für die Zeit. Also das hat jetzt nichts mehr mit diesem modernen ABBA-Sound zu tun. Das war ein so eine Ja, so ein Lagerfeuerliedchen sozusagen, das man auch 10 Jahre früher hätte bringen können oder sowas. Also es wirkte auf Teile der Gesellschaft dann doch ein bisschen altmodisch. Nichtsdestotrotz war man stolz, dass man mal quasi diesen Sieg errungen hatte und dass man es auf eine sehr freundliche Art und Weise, sage ich jetzt mal. Also man hat Europa ein sehr freundliches, unschuldiges Gesicht gezeigt. Das war genau die Zeit, als Großbritannien die Falklandinseln besetzt hatte. Es gab den Falklandkrieg mit Argentinien und insgesamt war die Stimmung sehr, sehr aufgeheizt Anfang der 80er Jahre, Kalter Krieg. Friedensbewegung kam damals so richtig ins Rollen. Das heißt, sie ritt quasi auf dieser Welle mit und kam genau zum richtigen Zeitpunkt. Heute kann man natürlich auch sagen, also wir sind auch wieder in bewegten Zeiten heute unterwegs, wo auch wieder Konflikte militärisch gelöst werden und man auch sich manchmal denkt, oh, diese verrückte Welt. Also da könnte so ein Song mit einer Botschaft, die ins moderne 21. Jahrhundert übertragen ist, auch funktionieren.
1: Wenn wir schon von bewegten Zeiten reden, waren die 70er natürlich auch sehr bewegte Zeiten hinsichtlich dem Debüt nicht-europäischer Länder im Eurovision Song Contest. Denn in den 70ern waren auch schon Länder beteiligt, die geografisch oder kulturell nicht unbedingt zu Europa gezählt haben. Besonders deutlich wird das an Israel, der Türkei und von Marokko. Israel nahm erstmals 1973 teil, die Türkei 1975 und Marokko einmal und zwar 1980. Zahlreiche Studien argumentieren auch, dass der ESC zeigt, wie europäisch ein Land wahrgenommen wird. Bevor wir aber diese drei Länder nacheinander einzeln betrachten, möchte ich zunächst mal allgemein fragen, welche Bedeutung hatte denn die Teilnahme nicht-europäischer Länder für die Identität und das Selbstverständnis auch vom Eurovision Song Contest?
0: Ja, also tatsächlich ist es ganz interessant, dass Länder teilnehmen, die jetzt nicht aus unseren Begriffen europäisch sind oder nicht auf dem europäischen Kontinent liegen, wie was Sie gerade gesagt haben, also Türkei, Marokko, Israel, sowas. Da wird dann auch oft gefragt, warum dürfen die denn überhaupt teilnehmen? Ja, Antwort ist relativ simpel, aber vielleicht nicht unbedingt einleuchtend, weil sie in einer bestimmten geografischen Zone liegen, die breiter ist als Europa. Und die bestimmt, ob sie Mitglied der Europäischen Rundfunkunion, der EBU, sein dürfen. Und welche Auswirkungen hat das jetzt quasi für den Contest als Identität oder Selbstverständnis? Das ist relativ schwierig zu beantworten tatsächlich. Ich würde sagen, also dass für die Länder zumindest, die jetzt innerhalb des gesetzten konservativen europäischen Raums liegen, ist das eine Möglichkeit, über den Tellerrand zu blicken und auch offener zu sein tatsächlich. Also das heißt, es spiegelt so ein bisschen eine Offenheit der Werte wieder. Das heißt, wenn man auch Länder akzeptiert, die eigentlich geografisch nicht nach Europa gehören, sozusagen, dass sie trotzdem teilnehmen dürfen. Und für diejenigen Länder, die jetzt auch, sag mal, Marokko oder Israel oder Türkei jetzt quasi sind, ist der ESC eine Möglichkeit, sich einem europäischen Publikum zu präsentieren und auch selber sich so ein bisschen Richtung europäische Identität zu entwickeln. Also bei der Türkei sieht man das ganz deutlich oder hat man das ganz deutlich gesehen im Laufe ihrer Teilnahme.
1: Fangen wir aber erstmal mit Israel an, denn die haben ja chronologisch als erstes nicht-europäisches Land am Eurovision Song Contest teilgenommen im Jahr 1973. Wie hat sich das denn so auf den Contest ausgewirkt, dass ein Land wie Israel mitgemacht hat? War man da vielleicht anfangs ein bisschen skeptisch?
0: Also tatsächlich habe ich so den Eindruck, dass heute, und heute, mit heute meine ich im Prinzip so die letzten Jahre, vielleicht auch so die letzten 2 Jahrzehnte, sehr viel intensiver über diese Teilnahme Israels diskutiert wird generell, als das früher der Fall war. Woran das liegt, kann ich auch im Prinzip nur ein bisschen spekulieren. Möglicherweise war früher gesehen, dass halt einfach dadurch, dass der Holocaust war, und man das noch so ein bisschen in Erinnerung hatte, dass man auch so einen Eindruck hatte, ja, also Israel ist ja irgendwo Teil der Geschichte Europas und deswegen auch legitim, dass sie teilnehmen. Also man hat das damals nicht so in Frage gestellt, eigentlich wie heute. Heute werden da viel, viel mehr auch Gründe ins Feld geführt, die jetzt gar nichts mit kontinentalen Grenzen zu tun haben, sondern die politischer Natur sind.
1: 1973 wurden ja sehr extreme Sicherheitsmaßnahmen ergriffen. Die Teilnehmerin Ilanit musste ja in einer kugelsicheren Weste ihren Song Ey Sham performen. Grund dafür war, dass im Jahr davor ein Angriff auf israelische Athleten in den Olympischen Sommerspielen in München 1972 erfolgte. Aber mehr dazu können Sie uns sicherlich erzählen.
0: Ja, also tatsächlich erwähnte auch der damalige britische Kommentator Terry Wogan in seinem Fernsehkommentar, dass angeblich das Publikum vor Ort, das Saalpublikum dort in Luxemburg aufgefordert worden wäre, auf keinen Fall sich zu erheben, wenn es Beifall klatscht, um nicht der Gefahr ausgesetzt zu sein, versehentlich erschossen zu werden von Agenten Israels. Inwieweit das stimmt, das lässt sich nicht ganz nachweisen, also ob diese Geschichte auf Wahrheit beruht oder mehr auf Mythos, kann ich nicht sagen. Aber es zeigt, wie angespannt die Lage damals war. Das hat sich vielleicht dann mit der Zeit so ein bisschen gegeben, also vor allem jetzt zu so Ende der 70er, Anfang der 80er, da hat Israel dann auch große Erfolge gefeiert beim ESC. Aber es kam dann immer wieder punktuell wieder und auch selbst heute ist das ein großes Thema. Ich war 2024 vor Ort in Malmö war damals der Contest und selbst im Saal waren Menschen des israelischen Geheimdienstes angeblich anwesend, die im Notfall eingreifen hätten sollen, wenn irgendwas passiert. Also es war eine sehr, sehr angespannte Situation. Jeder hat irgendwie so ein bisschen mulmiges Gefühl, hey, da könnte jetzt was passieren. Diese politische Komponente hat so ein bisschen überhand genommen. Das hat man jetzt dieses Jahr sehr deutlich gesehen. Einige Länder haben angekündigt, den Contest dieses Jahr zu boykottieren, weil Israel teilnimmt.
1: Die Parallele zwischen 1973 und 2024 zu sehen, ist, finde ich, äußerst interessant. Gehen wir aber rüber in die Türkei, denn die Türkei ist ja zu 3% in Europa und daher nicht ganz nicht europäisch. Dennoch war die Teilnahme der Türkei aber sehr, sehr bereichernd, da es das erste Land mit einer muslimischen Mehrheit war, das am Eurovision Song Contest teilgenommen hat. Nach ihren ersten Teilnahmen deuteten die türkischen Politiker und Politikerinnen ihren Misserfolg aufgrund ihrer kulturellen und religiösen Unterschiede zum Rest Europas und der Zypern-Invasion in 1974. Warum denken Sie, ist der ESC ein Ort, an dem so viele Länder ihre nationale Identität hinterfragen und wenn es eigentlich doch kein politischer Contest ist?
0: Ja, das ist natürlich so ein bisschen paradox, ne? Also es ist ein nicht politischer Contest, es stehen eigentlich Songs zur Auswahl, es werden Songs bewertet und die Ergebnisse interpretiert man dann häufig nicht so, als ob das jetzt das Ergebnis der Musik gewesen wäre, des Geschmacks oder sowas, sondern politisch. Das ist interessant. Bei der Türkei hat man das öfters gesehen. Also die Türkei war lange, lange Zeit oder hatte lange, lange Zeit sehr schlechte Resultate eingefahren. Was ich eher daran liegt, dass, wenn man sich die Musik anhört, die türkischen Songs, die da präsentiert waren, dass sie einfach kulturell, melodisch auch etwas weiter entfernt waren vom europäischen Mainstream. Ja, es ist einfach eine andere Kultur. In der Türkei selber hat man diese Misserfolge aber oft politisch gedeutet, hat gesagt, ja, Europa mag uns nicht sozusagen, wir wollen doch eigentlich dazugehören. Und als dann 2003 dann tatsächlich mal die Türkei gewonnen hat, Sertab Erener hieß die Frau, Every Way That I Can, der erste türkische Sieg, war das wie so ein Befreiungsschlag in der Türkei. Also da hat man gedacht, ja, jetzt endlich werden wir anerkannt vom Rest Europas. Jetzt können wir auch Mitglied der EU werden. Also das war dann so, im Prinzip hat man das eine mit dem anderen verbunden im Kopf so ungefähr, was eigentlich nichts miteinander zu tun hat. Und lustigerweise, betrifft nicht nur die Türkei, auch andere Länder sind in die gleiche, ja, sagen wir, Falle getappt, dieser Fehlinterpretation. Das heißt, ihre Ergebnisse umzuinterpretieren auf das Ergebnis wäre eines politischen Handelns oder sowas, ja.
1: Denken Sie, dass da wirklich gar keine Parallelen sind? Also wenn man jetzt zum Beispiel sich irgendwie anschaut, ja, keine Ahnung, Brexit. Und ausgerechnet in dem Jahr schneidet die UK sehr, sehr schlecht ab. Oder es gibt andere politische Skandale und da scheiden Länder schon in den Halbfinalshows aus. Denken Sie, dass es da wirklich gar keine Überschneidungen gibt, auch wenn man sich die aktuellen geopolitischen Sachen anschaut?
0: Also das ist meiner Ansicht nach tatsächlich ziemlich selten. Also es gibt vereinzelte Ausnahmen, woran ich da denke, ist zum Beispiel der Sieg der Ukraine 2022. Das war eben direkt nach dem Start des Ukraine-Krieges. Das war im Prinzip vielleicht weniger das Lied. Das Lied war auch gut, das muss man sagen. Aber dieser Konflikt, dieses Zusammenstehen mit der Ukraine hat zusätzlich noch Punkte vielleicht gebracht. Ja, im Gegenzug aber auch das russische Verhalten in ihrer Außenpolitik seit 2014, 2015 hat dazu geführt, dass viele Leute gesagt haben, ah, für Russland stimme ich nicht ab oder sowas. Wobei es beim ESC immer sehr schwierig ist, ein Land zu boykottieren musikalisch, weil man kann ja nicht gegen ein Land stimmen, man kann nur für ein Land stimmen. Ja? Also von daher, ich würde jetzt tatsächlich sagen, bei den allermeisten Fällen, wo man sagt, ja, da steckt Politik oder Geopolitik dahinter, würde ich das nicht so sehen.
1: Ein noch viel interessanteres Beispiel ist, finde ich, Marokkos Teilnahme 1980. Als ich das erste Mal erfahren habe, dachte ich mir so, warum machen die nicht einfach nochmal mit? Die haben es ja schon mal gemacht, 1980. Die können es ja jetzt bestimmt doppelt so gut machen, weil die Musik hat sich natürlich weiterentwickelt. Und auch in Marokko gibt es natürlich super gute Sängerinnen und Sänger. Aber warum hat denn Marokko nur einmal mitgemacht?
0: Das hat tatsächlich geopolitische Hintergründe. Und zwar hat das etwas mit Israel zu tun. Viele muslimische Länder, auch wenn sie teilnehmen dürften, nehmen nicht teil, weil Israel teilnimmt. In 70er Jahren gab es mal schon auch Versuche dahingehend, aber das ist dann immer gescheitert, weil man gesagt hat, ja, Israel nimmt ja teil. Auch Libanon wollte 2005 teilnehmen, hat seine Teilnahme dann wieder zurückgezogen, weil dann klar war, ja, wenn es teilnimmt, dann muss es ja auch die Performance von Israel ausstrahlen und ja, in voller Länge. Also hat sich dagegen entschieden. Und bei Marokko war es halt so, 1980 hat Israel mal ausnahmsweise mal nicht teilgenommen. Die haben 1978 und 1979 hintereinander zweimal gewonnen. Und es war auch eine finanzielle Belastung für den Fernsehsender, das dann ausrichten zu müssen. Von daher haben sie dann auch ein Jahr mal ausgesetzt. Und das war eine Gelegenheit für Marokko dann teilzunehmen, weil Israel ja nicht teilnahm.
1: Lustigerweise gaben sie dann in dem Jahr 12 Punkte an das einzigst andere muslimische Land, das in dem Jahr mitmachte. Und zwar die Türkei bekam 12 Punkte von Marokko. Es bestärkt ja auch so ein bisschen die These, die die Türkei vorhin oder die türkischen Politiker in dieser Zeit so ein bisschen mit sich trugen. Und zwar, dass Länder meistens nur dafür abstimmen, was sie kulturell auch kennen. Man darf auch nicht vergessen, es war eine Zeit, in der natürlich nur die Jurys abgestimmt haben. Und da war es natürlich vielleicht auch etwas gängiger, dass man für Songs abstimmt, die auch im eigenen Land oder die der eigenen Musik auch ähneln. Aber wie sehen Sie das denn?
0: Ja, sehe ich im Prinzip genauso, ja. Also wie Sie sagen, das sind kulturelle Ähnlichkeiten, das sind religiöse Ähnlichkeiten. Zum Teil ist es tatsächlich auch ein bisschen hier die Geopolitik, die reinspielt. Denn die Türkei zum Beispiel hat 1980 einen Song namens Petrol geschickt, also Erdöl, wenn man so will, also ein Lied über Erdöl, sage ich absurd, um auch den Reigen aufzuschließen zu weiteren muslimischen Ländern. Vordergründig geht es da eigentlich nicht um Erdöl, sondern um eine Person namens Peter Oil, also Petroil. Eigentlich absurd vom Wortspiel her, aber hat dann Punkte gebracht. Also wie gesagt, kann ein bisschen auf geopolitische Gründe zurückgehen. Die Jurys waren ja damals auch nicht so groß. Vor allen Dingen würde ich auch sagen, kulturelle, religiöse Gemeinsamkeiten. Das ist auch in anderen Ländern gang und gäbe, sozusagen, dass Länder, die kulturell ähnlich sind, sich eher geneigt sind, Punkte zu geben, oder Länder, die wirtschaftlich auch zusammenarbeiten, eher sich gegenseitig Punkte geben. Also das sind viele Ecken Europas, in denen das passiert.
1: Aber wenn wir schon beim Thema Abstimmung sind, dann gab es natürlich in dieser Zeit auch sehr, sehr viele Veränderungen, was die Abstimmung betrifft. Seit 1975, also seit mittlerweile über 50 Jahren, wird beim Eurovision Song Contest das 12-Point-System verwendet, auch wenn sich das in der letzten Zeit natürlich auch noch mal ein bisschen verändert hat. Gleichzeitig lebt der ESC auch sehr stark von Ritualen und Wiedererkennbarkeit und 12-Point ist wirklich inzwischen ikonisch geworden. Inwiefern hat dieses Abstimmungsverfahren oder diese Änderung im Abstimmungsverfahren den Song Contest besser gemacht und warum ist das immer noch so eine Sache, die Kultstatus hat und immer noch zum ESC gehört?
0: Also Kultstatus hatte natürlich dadurch, dass das schon so lange existiert auch, also es ist so ein sehr, sehr wiederkehrendes Element, also wie Sie sagen, ein Ritual quasi, ja. Man könnte das auch auf Lateinisch durchgeben, das würden genauso geliebt werden, ja. Also das ist einfach so ein Ding, was mit dazugehört, wie der 8-Uhr-Gongschlag der Tagesschau sozusagen. Das ist so. Das kriegt man nicht mehr raus. Das will man auch nicht mehr rauskriegen, ist auch gut so. Jetzt natürlich die Frage, warum hat das den Contest denn wirklich besser gemacht? Wenn man sich die Punktesysteme, Voting-Systeme vor 1975 ansieht, dann sind das häufig Voting-Systeme gewesen, wo sehr relativ wenig Punkte vergeben wurden. Also da gab es dann pro Land 5 Juroren oder 10 Juroren und jeder der Juror hat einen Punkt vergeben für den Song, den er am besten mag. Und dadurch, dass so wenig Punkte vergeben wurden, gab es zwei dämliche Situationen. Einmal gab es dann sehr häufig Länder, die gar keine Punkte bekamen. Ja, also das führte auch zu vermindertem Selbstwertgefühl bei dem Land, bei der teilnehmenden Rundfunkanstalt, die dann sagt, oh, jetzt haben wir uns so angestrengt und fahren mit 0 Punkten nach Hause. Europa mag uns nicht. Und zum anderen führt die Tatsache, wenn wenig Punkte insgesamt vergeben werden, dazu, dass häufig ein Punktegleichstand erzielt wird. Ja, oder dass die Gefahr steigt, dass es zwei Sieger gibt. Und tatsächlich hatte der ESC ganz, ganz lange, die ersten 15 Jahre seines Bestehens, keine Regel für Punktegleichstand. Was irgendwann zu der absurden Situation geführt hat, 1969, gab es 4 Sieger, die jeweils mit gleicher Punktzahl dann gewonnen haben. Und spätestens da war klar, das muss irgendwie reformiert werden. Dieses 12-Punkte-System erlaubt es einem Land nicht nur irgendwie jetzt für ein anderes Land zu stimmen, sondern es kriegen die Top 10 jeweils der Länder Punkte und es werden relativ viele Punkte vergeben. Also jedes Land vergibt diesem 12-Punkte-System insgesamt 58 Punkte an andere Länder und dadurch, dass so viel Punkte vergeben werden oder mehr Punkte als früher, sinkt die Gefahr vom Punktegleichstand und gleichzeitig haben auch viele Länder die Möglichkeit, überhaupt Punkte zu sammeln. Und zumindest nicht mit leeren Händen nach Hause zu gehen. Das steigert also sozusagen das Gefühl, ja, wir werden doch anerkannt in Europa.
1: Neben der Veränderung im Voting gab es auch Veränderungen im Thema Sprachen, denn von 1973 bis 1976 durfte jedes Land auch auf Englisch singen, musste nicht mehr in der Muttersprache singen und viele taten das auch. Wenn man sich die Sieger von 1973 bis 1976 auch anschaut, stellt man fest, 3 von den 4 Siegertiteln sind Englisch. Waterloo, Dinger Dong und Save Your Kisses for Me. Warum denken Sie, nutzte man in diesen 4 Jahren die Gelegenheit, den Song auf Englisch zu singen?
0: Ja, das hat sicherlich damit zu tun, dass Englisch eigentlich schon seit den, ja, 50er, 60er Jahren die Sprache der Popmusik ist. Ja? Und auch eine Sprache ist, die international verständlich ist. Ja? Also wenn Sie einen Song haben auf, sagen wir mal, Finnisch oder sowas, versteht außerhalb von Finnisch niemand, ja? Außerhalb von Finnland niemand diesen Song. Also es ist schwer zugänglich, eine Message rüberzubringen, wenn man eine Sprache singt, die niemand versteht. und die auch irgendwo fremd klingt, sage ich jetzt mal. Englisch ist allen auch damals schon geläufig gewesen, dadurch, dass halt ganz viele Künstler aus Angloamerika in den europäischen Charts vertreten waren. Und man gibt sich damit auch, auch wenn das Song vielleicht dann musikalisch dann vielleicht nicht modern ist oder so, auch die Aura eines modernen Sounds. Also im Prinzip kann man so sagen, Englisch macht sexy, wenn man so.
1: Finde ich sehr gut. Englisch macht sexy. Das, ich glaube, so könnte eigentlich diese heutige Folge heißen. Aber wenn wir schon bei englischsprachigen Ländern sind oder wenn wir schon bei englischsprachigen Beiträgen sind, Australien ist schon seit 1950 Teil der EBU und wollte 1970 schon zum ersten Mal mitmachen. Das wurde jedoch zuerst abgelehnt und jetzt wissen wir natürlich, 45 Jahre später hat Australien natürlich ihr Debüt gehabt in der 60. Edition. Meine abschließende Frage für heute: Inwiefern zeigt eigentlich die Teilnahme von Ländern, die nicht in Europa sind, den Erfolg des ESCs und dass sie auch mitmachen wollen?
0: Ja, das zeigt, dass der ESC eben mehr ist als ein reiner Liederwettbewerb. Ja, es ist eine Plattform, die man nutzen kann, um sich der Welt zu präsentieren, um seine Kultur zu präsentieren, auch um sich als Land, als Nation zu präsentieren. Nicht nur Länder wie Australien machen das. Also es gibt ja auch so diese ganzen osteuropäischen Länder, die in den 90er Jahren mit dazu kamen dann. Estland zum Beispiel oder sowas, die dann auch gewonnen haben 2001, haben das auch genutzt, um zu zeigen, hey, hier sind wir als Nation. Im Englischen sagt man dazu oft Nation Building oder Nation Branding oder auch, oh, das Ganze läuft auch häufig unter dem Label Cultural Diplomacy, also kulturelle Diplomatie. Das heißt, den ESC nicht nur zu begreifen als reine Freakshow, wo man halt irgendwie ein lustiges Liedchen singt, sondern als Möglichkeit, sich seine eigene Kultur, seine eigene Identität vorzustellen auf großer internationaler Bühne vor 100, 150, 200 Millionen Zuschauern. Denn das hat auch einen Effekt drauf auf die Wahrnehmung des Landes. Ja? Also es kann bis hin zu Tourismuseffekten gehen. Und so eine Gelegenheit möchte eigentlich kein Land auslassen, auch wenn die Teilnahmegebühren nicht niedrig sind. Lohnt sich im Prinzip die Teilnahme aus politischen, kulturellen, Tourismusgründen, anderen Gründen für Länder auch wie Australien. Und das ist ja irgendwo eine sehr spannende Entwicklung zu sehen, dass dieser ESC heute viel größer ist als 1956, als es angefangen hat, als relativ harmloser, möchte ich mal sagen, Liederwettbewerb.
1: Finde ich ein sehr schönes Schlusswort. Danke für das Gespräch, Andreas Grassel.
0: Sehr gerne.
1: Das war noch nicht alles bei Zeitgeist ESC, denn bei mir zu Gast ist nun wissenschaftlicher Mitarbeiter am Zentrum für populäre Kultur und Musik an der Universität Freiburg und Mitveranstalter der Ringvorlesung Boom Banger Bang ESC, der Eurovision Song Contest als musikalisch-mediales Event, Dr. Johannes Müske. Schön, dass Sie Zeit gefunden haben.
2: Ja, vielen Dank für die Einladung.
1: Als ich für meine Recherche gesehen habe, dass es eine Vorlesung über den ESC gibt, war ich super erstaunt. Was war so Ihre Motivation dahinter?
2: Also es lag ein bisschen auf der Hand, weil in Basel ja der ESC dieses Jahr war, Entschuldigung, letztes Jahr im Frühjahr 25, und die Basler KollegInnen haben dort auch schon eine Ringvorlesung gemacht. Und dazu war ich auch eingeladen und hatte da einfach schon ein bisschen über das Thema gesprochen und war dafür sensibilisiert. Und mein Kollege Michael Fischer hier am ZPKM, wir haben dann überlegt, ob wir nicht was zusammen machen wollen, auch zu dem Thema, weil es natürlich hier direkt um die Ecke war einerseits und weil sich's dann ja auch zufälligerweise herausgestellt hat, dass das nächste Land, was den ESC austrägt, Österreich ist. Und so dieser deutschsprachige Kontext, Deutschland, Österreich, Schweiz, macht dann einfach ein bisschen Veranstaltung. Und das Lustige ist, dass die österreichischen Kollegen wiederum von der Kulturwissenschaft auch jetzt eine Ringvorlesung im Frühling machen zum ESC. In Wien liegt natürlich auch total nahe.
1: Wie kam es eigentlich dazu, dass Sie den Namen Boom Banger Bang ESC genommen haben?
2: Dieses Bang Boomer Bang, das ist natürlich ein Songtitel, auf den wir da Bezug nehmen. Ein Siegertitel von 1969, meine ich, oder 68. Damit wollten wir einfach nur so ein bisschen witzig dieses bunte, explosive, sag ich mal, so ein bisschen aufnehmen, was ja auch in den heutigen ESC-Shows zumindest drinsteckt.
1: Sie sind ja nicht der Einzige, der in dieser Vorlesung einen Vortrag hält, sondern auch viele andere in Deutschland, viele andere Professoren, viele andere Dozenten. Möchten Sie uns vielleicht mal erzählen, wer Ihnen da so dabei hilft, eigentlich auch diese Vorlesung zu veranstalten?
2: Einer meiner Schwerpunkte ist jetzt zum Beispiel der Schlager, deswegen lag das so ein bisschen nah, dass man dann auf dieses Thema ein bisschen eingeht. Dann gibt es KollegInnen, die forschen zu Gender-Fragen, andere zu eher Theater, also Performance-Studies-Fragen. Und so strickt man sich dann einfach so das Programm zusammen. Wir haben versucht, so viele kulturwissenschaftliche Perspektiven wie möglich einfach ins Programm reinzukriegen und einerseits eben Freiburger KollegInnen einzuladen, andererseits eben auch natürlich in den deutschsprachigen Fachkontext reinzuschauen, wer da noch so unterwegs ist.
1: Wie kam diese spezielle Vorlesung bei den Schülern oder bei den Studenten und Studierenden an?
2: Ja, also wir hatten ein erfreuliches Echo. Das Schöne an dieser Vorlesungsreihe ist, dass sie nicht nur jetzt zum Beispiel in der empirischen Kulturwissenschaft oder in der Medienwissenschaft gelistet ist, sondern dass sie interdisziplinär gelistet ist. Also da kommen Leute aus der Medienwissenschaft, aus der Musikwissenschaft, aus der empirischen Kulturwissenschaft und auch von der Hochschule für Musik zusammen. Denn in Freiburg gibt es so ein Freiburger Forschungs- und Lehrzentrum für Musik, FZM. Und in diesem Format ist die Vorlesung auch eben gelistet. Das heißt, alle Freiburger Institutionen, die so ein bisschen was mit Musik machen, sind da dabei. Manche saßen vielleicht auch nur drin, weil sie mussten, aber die meisten, glaube ich, hatten Spaß. Und wir haben auch ein gutes Feedback gekriegt, so nach dem Motto, ja, also die, die Veranstaltung hätte ich mal gerne eher in meinem Studium gehabt. Schade, jetzt bin ich schon fast fertig.
1: Der ESC ist ja ein sehr konvergentes Format, also es greift auf sehr viele verschiedene Medientypen auf und mich würde interessieren, welchen Grundstein hat der ESC denn in der Mediengeschichte für Sie auch als Wissenschaftler gelegt und warum ist er heute noch so wichtig?
2: Ich bin mir gar nicht so sicher, ob der so sehr konvergent ist. Ich könnte mir vorstellen, also er hat ja als Fernsehformat angefangen, als ganz klares Fernsehformat, was gegründet wurde, um so einen Anlass zu schaffen, in dem die Fernsehanstalten oder die Rundfunkanstalten, die europäischen öffentlichen natürlich nur, so ein bisschen ein Format haben zum Zusammenarbeiten. Und ich glaube, das Hauptvermarktungsinstrument heute ist immer noch ein Fernsehanlass, an dem wirklich zur gleichen Zeit ganz Europa oder die halbe Welt, wie auch immer, es sind ja, wird ja von mehreren zig Millionen Zuschauerinnen und Zuschauern ausgegangen, wirklich wie vor diesem, in Anführungszeichen, medialen Lagerfeuer sitzen. Natürlich gibt es zwei Verwertungskanäle. Ja, klar findet das auf YouTube statt, klar wird das gestreamt, klar sind das die aktuellen Formate, weil das lineare Fernsehen nicht mehr so in der Form funktioniert. Aber ich glaube, so vom Prinzip, also von der Denkweise her, könnte ich mir vorstellen, ist das schon immer noch ein Fernseh-Event, was in weiteren Kanälen veröffentlicht wird. Aber weil sich die Art und Weise, wie man Fernsehen schaut, verändert hat. Also ich meine, wer guckt denn heute noch 20 Uhr 00 Tagesschau? Also ich glaube, das machen natürlich die ältere Generation, aber jüngere Leute schauen das vielleicht über die, irgendeine App, wenn sie es überhaupt schauen, oder in der ARD-Mediathek. Ich glaube, die meisten haben gar keinen normalen Fernseher mehr und schauen alles über ihren Amazon-Stick oder wie auch immer. Und die Art und Weise sozusagen, wie Fernsehen konsumiert wird, darauf stellen sich natürlich die Fernsehanstalten ein. Aber nichtsdestotrotz ist das immer noch Fernsehen. So, auf nämlich Bild und Ton zu einem relativ, okay, dann gucken die einen vielleicht eine Viertelstunde früher oder später oder man guckt es jedenfalls auch live. Aber ich glaube, das ist schon noch ein wichtiger Zugriff auf dieses ganze Thema, dass da eben ein Event zu einem bestimmten Zeitpunkt mit bestimmten Teilnehmerinnen stattfindet. Aber vielleicht sehe ich das auch falsch. Da ist Ihre Frage, also jedenfalls, so wie Sie die Frage gestellt haben, würde ich sie vielleicht nicht ganz so extrem beantworten, sondern statt Medienkonvergenz eher so von unterschiedlichen Vermarktungskanälen sprechen.
1: Das ist völlig okay.
2: Vielleicht liege ich da auch falsch.
1: Das ist ihre Meinung, das ist ihre Ansicht. Finde ich eigentlich auch ganz gut, dass sie da auch vielleicht das ein bisschen kritischer sehen. Der ESC ist ja ein ziemlich traditionelles Format, wie sie auch gerade gesagt haben.
2: Ja.
1: Die Leute sitzen nicht mehr vorm Fernseher und schauen sich um 20 Uhr die Tagesschau an, wie sie gerade gesagt haben. Warum ist aber trotzdem dieses Format so wichtig für junge, heranwachsende, Medieninteressierte, dass sie einfach dieses Format kennen?
2: Es gibt wahrscheinlich Untersuchungen darüber, wer das so ein bisschen Rezeptionsforschung, wer das jetzt genau hört. Ich glaube, es sind gar nicht nur jüngere Leute, die vielleicht vor allem, also ich denke, das geht durch alle Generationen. Da habe ich jetzt tatsächlich gerade keine ganz aktuellen Zahlen parat. Da müsste ich mal genauer schauen. Aber ich kann mir vorstellen, dass es natürlich auch für jüngere Leute interessant ist, weil da einfach aktuelle Popmusik auf irgendeine Weise stattfindet, weil es einen Event-Charakter hat. Also das ist lustig, sage ich mal, sich mit ein paar Leuten zu treffen und sich das einfach mal am Fernsehen, also vom was auch immer Bildschirm reinzufahren, in Anführungszeichen. Es gibt ja auch ESC-Partys so in Gasthäusern, wo man das zusammen Public Viewing-mäßig schaut, und ich nehme an, dass das die Attraktivität ausmacht. Also, und dann ist es natürlich auch so, dass, dass der Event oder das Event in den letzten Jahrzehnten so ein bisschen auch ja, kreativ angeeignet wurde durch eine bestimmte Szene. Also alle, sage ich mal, Communities, wo es jetzt ein bisschen bunter ist, in ihrer Identität oder Selbstdefinition der sexuellen Orientierung und so weiter, feiern diese Künstlerinnen da zum Teil einfach. Das ist natürlich gerade für jüngere Leute, glaube ich, auch ein attraktives Angebot. So, was macht denn jetzt eigentlich die EBU, also die European Broadcasting Union, damit? Die wollen ja auch. Deren Auftrag ist es ja, zu unterhalten, und zwar alle und nicht nur ein bestimmtes Publikum. Wie können die einen Spagat schaffen, auch zu traditionelleren Publika? Früher, wir erinnern uns an die bis in die 80er Jahre oder vielleicht teilweise 90er, saßen die Leute da einfach rum, ja, teilweise mit Anzug und Krawatte. Das ist natürlich heute wilder. Und ja, das ist eine Aufgabe, wo man sicherlich immer wieder schauen wird, dass man da irgendwie so einen Spagat hinkriegt, dass das auch natürlich für ein möglichst breites Publikum attraktiv ist. Man muss aber auch sagen, die ganz, ganz große Zeit des ESC jetzt rein von den ZuschauerInnenzahlen ist ein bisschen vorbei. Also die sind stabil, aber sie sinken auch leicht. Also es sind ein paar hundert Millionen oder sowas, aber sind nicht mehr, es sind, also es ist leicht sinkend. Sie haben da vielleicht die ganz aktuellen Zahlen noch da.
1: Also ich meine, 2019 war es mal 200.000, also das war so der Höchststand und seitdem ist es einfach
2: Ein bisschen
1: gesunken.
2: gesunken, ne? So auf 180, also Millionen nehme ich an, nehmen Sie.
1: Genau.
2: Ja,
1: Ja, genau, auf jeden Fall.
2: ja.
1: Ich denke aber, dass der Trend ein bisschen weitergehen wird, muss ich ehrlich gestehen, vor allem in diesem Jahr.
2: Ja, das ist natürlich auch noch eine Sache jetzt, wenn es diese ganzen Boykotts gibt. Ich sehe das so ähnlich. Es gab jetzt gerade noch ein neues Interview mit dem Irving Wolter der hat mit dem NDR gesprochen. Der hat gesagt, ja, also das wird der ESC jetzt auch überleben. Das ist nicht so ein Riesending, ob da jetzt ein paar Länder aussteigen. Aber das sind ja trotzdem Länder, die Publikum bringen, Länder, die an der Finanzierung mithelfen. Und wenn das jetzt insgesamt kleiner wird mit weniger Geld und weniger Publikum, weil wieso soll ich denn einschalten, wenn mein Land gar nicht dabei ist, verändert sich natürlich auch die Attraktivität des Ganzen. So, also dann, wenn dann weniger Feuerwerk oder was auch immer ist und das ganze Event so ein bisschen lahmer in Anführungszeichen wird, dann geht es vielleicht auch wieder ein bisschen runter.
3: Wenn Sie in die Zukunft schauen, angenommen in 10 Jahren haben Sie nochmal dasselbe Thema, dieselbe Vorlesung, was glauben Sie, könnte sich in den nächsten paar Jahren noch verändern, was dann zur Vorlesung natürlich als Inhalt beitragen würde?
2: Ja, es ist natürlich schwierig. Also schön wäre es ja mal, wenn Deutschland gewinnen würde und wir dann so eine Begleitvorlesung oder was machen könnten. Aber ja, was taucht da an Themen auf? Also was ich spannend finde, ist eigentlich, hat in einer unserer letzten Vorlesungen eigentlich ein Kollege gefragt, was sind denn eigentlich die Dinge, über die da erzählt wird? So. Früher diese Chanson-Sachen in den, was weiß ich, 50er, 60er Jahren, das ist klar, da wird halt irgendwie über die Liebe erzählt. So, das trägt als Thema, aber vielleicht ist das auch ein bisschen langweilig heute geworden. Vielleicht müsste man über andere Dinge erzählen. Also ein schönes Beispiel ist ja immer, als Deutschland gewonnen hat, mit ein bisschen Frieden, 1982, da lag das Thema Frieden so ein bisschen in der Luft und die Friedensbewegung und der NATO-Doppelbeschluss und was weiß ich. Also gab es einen größeren politischen Kontext, in dem das alles passiert ist. Und sowas sah man vielleicht noch mit 1944 mit der Ukraine in den letzten Jahren. Aber sonst sieht man das selten. Und ich fände es eigentlich mal schön, wenn sich Künstlerinnen trauen würden, das Thema Europa selbst mal so ein bisschen vielleicht in den Fokus zu stellen. Europa ist ein ziemlich unter Beschuss eigentlich gerade so in der weltpolitischen Lage. Und sowas kommt vielleicht in den nächsten Jahren mal auf. Wäre ja jedenfalls dem ganzen Wettbewerb zu wünschen, auch von seiner natürlich gesellschaftlichen Relevanz her.
3: Dankeschön fürs Gespräch. Das war's eigentlich auch schon. Danke für Ihre Zeit. Ich hoffe, dass bald mehr Universitäten Vorlesungen zum ESC anbieten.
2: Genau. Also, das finde ich auch schön, aber hoffentlich gibt es dann nicht nur noch
3: Nee,
2: ESC-Vorlesungen.
3: aber es wäre auch nicht so schlecht. Gibt's auf jeden Fall langweiligere Themen.
2: Ja, das stimmt. Also, man kann daran viel verhandeln, ne, wie man sieht.
3: Und auch danke euch fürs Zuhören. Schaltet gerne auch nächstes Mal wieder ein, wenn wir wieder in die Tiefen der ESC-Geschichte eintauchen. 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
1: Ja, guten Tag, hier ist der Trümmerbruch auf 96,6 und natürlich wunderschön angesagt von Bee from the Bones, die ihr auch gerade hier als Einstiegslied gehört habt von ihrer Tour-CD, Vinyl-Single The Bones vs. The Daybreak Boys, und die haben im Jahre 2000 eine Tour zusammen gemacht über Wilhelmshaven, Hamburg, Marl, Düsseldorf, Köln, Bielefeld und so weiter und so fort, und manches TBC, da war es bestimmt auch sehr gut. Aber nicht hier in den Süden, nach Tübingen sind sie wohl nicht gedrungen, auf der Tour zumindest mal. Wir haben sie aber gesehen gehabt in Stuttgart, wenn ich mich nicht irre. Da haben sie nämlich damals im Universum gespielt, die Bones aus Schweden, hier mit ihrem einstigen Hit Dead End Cruising. Ja, und im Trümmerbruch geht es heute vinylig weiter, deswegen hört ihr auch im Hintergrund das schöne Knistern, das verräterischerweise da sein muss, damit ihr auch wisst, dass es sich hier um eine Vinylsendung handelt. Deswegen haben wir das auch natürlich hier unter die Moderation gemixt, beziehungsweise wir haben die Moderation vorher aufgenommen, dann auf Vinyl pressen lassen und sie euch jetzt hier vom Plattenteller abspielen lassen. Abspielen lassen. Na, so einfach geht das nämlich hier bei uns mittlerweile im Trümmerbruch und in der Wüstenwelle, eurem freien Radio für die Region Tübingen und Reutlingen. Genau, wir machen auch weiter mit toller Vinylmusik. Die kommt jetzt von einer Band aus Engelanden. Die heißen In Evil's Hour und die haben für euch wunderschöne Musik neu aufgelegt, die sie im Jahr 2017 schon mal gemacht hatten auf ihrem Album Lights Down. Und das ist natürlich schön für euch und für uns, wenn wir sowas mal wieder hören dürfen. Immer schön. Al an den Vocals, Gareth an der Gitarre, Gib am Bass und Mike an den Drums haben damals eben schöne Songs aufgenommen, so wie Enemy Within, den wir euch schon mal gespielt haben. Oder aber auch den wir euch jetzt spielen werden und auch schon mal gespielt haben, wahrscheinlich We Are The Lost. Das ist der Closer-Track, also der letzte auf der zweiten Seite, der B-Seite dieser Vinyl-EP, und die spielen wir euch doch glatt mal hier an. Noch leider ohne Jingle, weil die so selten bisher auf dem Kontinent waren und wir sie noch nie live gesehen haben in ihrem Heimatländle. Das können wir vielleicht aber auch irgendwann mal nachholen, oder? Ja, dann gehen wir doch mal rüber zu We Are The Lost und In Evil Hour. Viel Spaß, wenn's denn geht.

Ihr Rock'n'Roll High School, das waren natürlich die, der sich angesagt hat oder so ähnlich, der, wo die, da haben sich dann die Ramones nochmal, nachdem sie gecovert wurden zuvor von den Daybreak Boys, die ja mit den Bones zusammen im Jahr 2000 auf Tour gewesen waren, wovon wir sie eben von ihrer Tour-Edition, dieser kleinen Doppel-Split-Inch, 7-Inch Single gespielt haben. Oder so war das ein Satz, ich weiß nicht mehr so genau. Ihr könnt ja nochmal zurückspulen. Wir haben das auch, wie gesagt, hier auf Shellac gepresst für euch. Ihr könnt das auch kaufen. Die Moderation gibt es dann auch irgendwann mal in der Test-Pressing auf unserem Bandcamp-Account nicht zu kaufen. Nee, das war ein Witz. Also waren das gerade die Ramones mit Rock'n'Roll High School und davor ein anderer großer Hit von ihnen. Blitzkrieg Bob von den Daybreak Boys gecovert. Okay, jetzt haben wir es mal wirklich so ungefähr zusammen. Okay, in dieser Sendung geht es eben um Vinyl, das haben wir euch gerade eben schon gesagt und bewiesen. Da war noch was. Okay, alles klar. Ja, Vinyl und wir haben eine hübsche Vinyl-Single auch aus einem Plattenladen befreit, die heißt Silver Machine. Auf der Rückseite gibt es 7x7, das wir uns jetzt erstmal nicht anhören, aber wir hören mal die Silver Machine, ein großer Hit von Hawkwind damals und mit denen lassen wir euch mal kurz allein und ihr erratet nicht, wer da an den Vocals singt, das heute nicht mehr singen kann oder vielleicht, wenn dann auf einer Wolke sitzen oder eben im Feuer. Wer weiß, wo Lemmy gerade so ist. Okay, also wir gucken mal hin und hören mal rein, was unsere Silbermaschine so macht. Okay, alles klar, dann machen wir mal die Silbermaschine an und dann könnt ihr abdüsen. Tschüss, macht's gut, am besten mit E-Motor, würde ich auch sagen, ne? Gute Batterie und dann geht's los. Silbermaschine, hier sind wir.

0: vielleicht ist auch eine moderne Musik. Die spielen im Radio öfter so ein Zeug zusammen. Da weißt nie, ob da jemandem was wehtut oder ob das Absicht ist.
1: Ja, wir wissen, dass da niemandem was wehtut oder wenigen jedenfalls. Auch wenn es schon eine Weile her ist oder gerade weil es eine Weile her ist. Das ist eine Weile her, das St. Valentine's Day Massacre von Girls School zusammen mit Motorhead. Die haben da eine tolle Split-Single auch gemacht, wo sie sich gegenseitig covern. Ihr habt nämlich gerade zwei Lieder am Stück gehört. Zuletzt Emergency, eigentlich ursprünglich von Girls School. Hier aber intoniert großteils von Motorhead und davor Bomber, eigentlich ein Motorhead-Song, den Girls School größtenteils eingespielt haben. Und das haben sie zusammen gemacht im Jahr 1980. Und erschienen ist das Ganze am 1. Februar 1981, also vor 45 Jahren. Und natürlich rechtzeitig zum Valentinstag. Damit auch die besten Grüße an euch. Mit Emergency und Bomber ist es doch auch dann richtig gemacht. Da könnt ihr prima feiern, würde ich mal so sagen, oder? Ja, kann man so sagen. Haben wir das so gesagt? Weiß nicht mal, was wir alles so gesagt haben.
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1: Ja, wäre vielleicht nicht schlecht, wenn ihr mit euch im Reinen seid, bevor ihr zum St. Valentine's Dinner geht. Mit Bomber oder natürlich Emergency. Wollen wir euch alles nicht hoffen. Wollen wir euch nicht wünschen, glaube ich, so heißt das dann auf Deutsch. Egal, jedenfalls, ihr seid im Trümmerbruch hier auf der Wüstenwelle auf 96,6 MHz am Sonntagnachmittag, den 8.2. im Jahre 2026. Deswegen sind es auch ungefähr 45 Jahre bis 81 zurückgerechnet. Davor hattet ihr Silver Machine gehört von Hawkwind, auch mit Lemmy Kilmister an den Vocals und wahrscheinlich auch am Bass aus dem Jahr 1982 eingespielt, auch live damals im irgendwo Roadhouse oder sowas. Das ist spannend oder so, weiß ich nicht mehr so genau, aber vielleicht ist es so. Oder es war dann irgendwann mal so. Ja, wir haben Vinyl für euch aufgelegt und Vinyl für euch rausgesucht. Und wo wir so viele schöne Vinyl-Sachen auch gefunden haben, die jetzt ein bisschen alt klingen und sich vielleicht auch gegenseitig covern, haben wir hier auch noch eine ausgegraben. Eine Single von Fuzzbox oder vielmehr von We've Got a Fuzzbox and We're Gonna Use It. Aber hier noch in der, oder vielmehr in der späteren Version, wo sie sich nur noch Fuzzbox genannt haben, mit sehr viel japanischen Schriftzeichen drauf auf ihre Single What's the Point aus dem Jahr 1900, das kann ich mal sagen, irgendwas mit 8 wahrscheinlich dabei, aber steht jetzt hier nicht so drauf. Wir gucken nachher nochmal auf der Platte selber. Aber wir spielen euch nicht den Single-Track, sondern natürlich die B-Seite. Da gibt es einmal Fuzzy Ramblings von den Fuzzbox Girls und natürlich aber auch den wunderbaren Song Fever, den ihr wahrscheinlich in der einen oder anderen Version auch schon mal gehört habt, aber vielleicht noch nicht so genau in dieser hier. Hier sind Fuzzbox im Trümmerbruch um 16 Uhr und gleich 32 Minuten mit Fever.
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Nein, noch nicht, aber so ähnlich jedenfalls. Shake war das erstaunlicherweise von den fabulösen Kuretz. Ihr wisst schon, aus, wo kommen die nochmal her? Ich glaube Südamerika, und haben tolle Songs und Lieder und Alben gemacht. Vorwiegend auf Mono, gerne mal, aber das hier war jetzt mal in Stereo Fidelity. Das muss ja auch irgendwie mal sein. Und hieß Shake mit Ausrufezeichen auf Seite 1 ihrer Single, die sie gar nicht mal vor so langer Zeit gemacht haben, herausgebracht haben. Sie die aber auch nicht draufgeschrieben. Dafür habe ich nachgeguckt. Fastbox vorher mit Fever, die ihr gehört habt, in dieser wunderschönen Coverversion. Das war aus dem Jahr 1986. Und wir schalten zurück ins Jahr, weiß ich jetzt auch nicht so genau, 1987. Ein Jahr später kam folgende Single für euch raus und für uns natürlich auch. 87, das ist so dieses Jahr, also das war noch letztes Jahrtausend. Für die etwas Jüngeren unter euch, ja, die können das bestimmt auch noch kennen. The Jesus and Mary Chain heißt die Band. Zwei Jungs, die Brüder sind auch noch und immer zusammen Musik gemacht haben, bis sie sich dann nicht mehr leiden konnten und dann auf der Bühne auch hin und wieder mal keine Musik mehr miteinander machen wollten und dann irgendwann mal wieder Musik machen wollten. Die gibt es nämlich mittlerweile wieder und die haben auch schon wieder ein oder zwei Alben veröffentlicht und waren auch schon wieder auf Tour und haben bestimmt auch ihren großen Hit April Skies gespielt gehabt. Daher kommt nämlich die Single, die wir euch, oder vielmehr der Song, den wir euch gleich spielen werden, von dieser Single-Auskopplung aus dem Jahr 1987. Spielen wir die B-Seite, oder vielmehr hier heißt Side 2 mit Kill Surf City. Hier sind The Jesus and Mary Chain.

0: Das kommen wir gar nicht mal nach mit dem, was wir so spielen müssen hier. Moment.
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Away, Walk Away, so hieß der wunderbare Song von Ceremony aus Fredericksburg, Virginia, ursprünglich mal kommend, heute nicht mehr in dieser Besetzung und auch nicht mehr mit Paul, den wir so schnell mal noch aus der digitalen Welt zu euch ins Vinyl haben pressen müssen. Deswegen die kleine Unterbrechung, wir bitten das zu entschuldigen. Aber naja, Walk Away, wunderschöner Track mit Paul Baker und John Fedewitz, damals noch vereint. Heutzutage ist nur noch John Fedewitz mit seiner Frau, die Ceremony machen, aber auch noch wunderschöne Musik, ebenso schöner Shoegaze, Schraddel, Noise, Rock, wie ihr ihn gerade hier gehört habt, von Ceremony eben. Ja, und sie heißen immer noch Ceremony und wir sind immer noch beim Trümmerbruch auf der Wüstenwelle auf 96,6, kurz vor dem Ende, Viertelstunde haben wir noch und hier kommt ein Special, das wir schon immer Special fanden und wir auch immer schon speziell gespielt haben, extra nur für euch und von uns, der Metal Maniac und da ist auch ein ganz besonderer Gast heute aus Vinylanden für euch ins Studio gekommen, der sich gleich nach dem wunderschönen Trailer selbst ankündigt. Okay, gut, hier ist das, was sich gleich selbst erklärt.

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Ja, wrong is right. Ja, und das ist auch im Trümmerbruch so. Natürlich, das Falsche ist schon immer richtig gewesen oder auch nicht. Wer weiß das schon. Und wir gucken mal nach, was eigentlich alles noch so scratcht. Hier auf der Wüstenwelle im Trümmerbruch, im Scratchebruch heute sozusagen mit lauter Vinyl-Einheiten, die wir euch hier unter größten Anstrengungen hoffentlich auch zeitgerecht und lautgerecht zur Gehör bringen. Das war Wrong is Right vom Album Metal Heart, eines der größten Alben von der großartigen Band Accept, die ja vorher angesagt wurde von Udo Dirkschneider alias UDO, der damals eben auch die Vokals geträllert hatte. Ne? An Wolf Hoffmann an den Gitarren, Jörg Fischer auch noch damals, Peter Baldes am Bass, der ist ja heute bei Udo, und Stefan Kaufmann an den Drums und so weiter und so fort. Das war noch eben die klassische Accept-Besetzung im Jahr 1985 erschienen. Ein wunderbares Album. Ist ein bisschen komisch aus, so in Blau mit so einem metallischen Vergaserherz drauf, so als also Auto Motorteile einfach drauf. Aber naja, war schon ganz gut damals. Mein erstes Album übrigens, mein erstes Hard-Rock-Metal-Album. Ja, in meiner langen Geschichte, die ich ebenso haben durfte. Gut, wir haben noch ein schönes, anderes geschichtsträchtiges Thema für euch. Das heißt Phantoms of a Future. Und die kommen ja wieder. Die haben ein neues Album draußen und werden euch dann auch live hin und wieder mal beglücken. Das Ding heißt Forever Dark und ihr könnt es auch irgendwo mal vielleicht live erleben. Die Band, die einen sehr großen Hit hat und den wollen wir euch natürlich nicht vorenthalten. Den haben wir schon immer sehr gerne auch in den Discos gespielt. Ist ein bisschen was Träumerisches ist am Anfang und nachher ein bisschen was Hüpfigeres für diejenigen, die eben Gitarrenhüpfmusik mögen. Hier sind die Phantoms of Future mit Sun.

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Was wissen wir schon von Gott? Gott hat auch Vinyl erfunden. Als er die Bäume erfunden hat. Und mit den Bäumen Millionen Jahre später auch das Öl. Und mit dem Öl das Plastik. Und das Vinyl. Ist das überhaupt das Öl? Wahrscheinlich schon, ist alles so schwarz hier. Komisch. Wir haben eine sehr ruhige Sendung heute vor uns. Traumatic Descent heißt die. Und wir dachten, wir spielen mal das Original von Karl Orff. Naja, ganz original ist es ja nicht, aber immerhin O Fortuna von Carmina Burana auf Vinyl-Single. Hinten drauf, Seite 2 ist noch Lohengrin. Spielen wir heute aber nicht. Okay, gut. Voll, das war der Trümmerbruch, den konnten wir nicht so einfach abbrechen. Wir mussten einfach noch Screamage hören von Therapy. Und die haben ein großartiges Album Trouble Gum. Aber das hier, was ihr ja gerade vorher noch in dieser Sendung schon gehört habt, das waren die großartigen Frustration oder Frustration aus von Gräuchlingen von ihrem Album Uncivilized mit We Miss You. Und jetzt geht's hier gleich weiter bei Come Off.

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mal wieder da. Psst. Schon wieder Karl Orff, ich weiß. Aber das macht doch einen Sinn. Wir haben eine Zäsur in der Sendung. Und deswegen gehen wir nochmal zurück zum Anfang, damit ihr nachträglich auch wisst, was ihr nach dem Anfang gehört habt. Vielleicht könnt ihr es auch rückwärts merken. Zuletzt, das waren Rosetta Stone mit Leave Me For Dead, auch eine wunderschöne 7-Inch-Single. Davor Kiss The Blade auf einer 7-Inch-Picture-Single, Some Become One, Klammer auf, Others Don't, Klammer zu, davor The Sisters of Mercy mit Blood Money. Auch von einer 7-Inch, No Time To Cry heißt die eigentlich A-Seite. Davor The Fields of the Nephilim mit Slow Kill, dem Opener ihres Albums Dawn Razor. Davor Ennio Morricone mit L'Homme à l'Armonica von einer 7-Inch Single. Mit der Musik von Es war einmal in Amerika, Il était une fois dans l'Ouest, französische Version. Und davor eben Karl Orff, den ihr auch im Hintergrund hier hört, mit O Fortuna from Carmina Burana. Im dramatischen Niedergang auf der Wüstenwelle auf 96,6 MHz.

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2: Ja, obwohl es gar nicht Trümmerbruch heißt, sondern eben Traumatic Descent, aber das macht nichts. Schließlich machen wir das ja mit Trümmerbruch zusammen, das Ganze hier mit den schönen Bands, die wir für euch interviewt haben oder auch nur mal musikalisch und heute von Vinyl gespült haben. Das gerade eben waren die White Lies, wie sie schon selber sagen konnten, der Harry und der James. Und die haben euch Taxidermy nahegebracht, also die Art und Kunst, tote Tiere zu verewigen. Naja, auch nicht unbedingt im schönsten Sinne des Erfinders. Oder doch? Wer weiß. Keine Ahnung, wer es erfunden hat. Wer will es auch wissen? Die White Lies könnt ihr auch sehen. Morgen am 9.2.2026. Übrigens in der Muffathalle in München. Da stellen sie ihr aktuelles Album vor. Nein, live. Und wir machen da aber nichts. Wir, vielleicht sehen wir sie im Sommer irgendwann. Da spielen sie auch einige andere Venues noch rund um Deutschland herum, Österreich, Schweiz, waren sie gestern übrigens auch noch in Zürich, naja, wie auch immer. White Lies mit Taxidermy, davor habt ihr gehört, aus Griechenland kommt Ghostland vom Album Dances on Walls mit Wind of Knives, davor Kylisa, ein bisschen Stoner, Sludge Rock mit dem wunderbaren Song Unknown Awareness, davor The Cure mit der Single The Hanging Garden und davor Danse Macabre mit She Believes. Das war es dann auch für den Trümmerbruch und den traumatischen Niedergang. Traumatic Descent hier auf dem Wissenwell auf 96,6 MHz am heutigen 8.2. Also Februar 2026 für euch von uns. Und damit macht's gut da draußen, was ihr mehr sein mögt. Wir haben noch einen Song für euch und vielleicht noch ein bisschen Geräusche danach. Und dieser Song heißt Terra Nova und kommt von der Band I Like Trains. Viel Vergnügen, wenn es denn geht, für euch, für uns und für alle dort draußen. Macht's gut, was immer ihr auch sein mögt.

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2: Herzlich willkommen um 22 Uhr am 24. April hier bei Radio Wüste Welle. Ihr hört Paul and Simon's Oldies. Mit mir ist Simon Ruck und ausnahmsweise ohne Paul. Der hat leider kurzfristig keine Zeit und das ist umso trauriger, da die Sendungsidee heute von ihm kam. Ihr hört heute mal wieder eine Sendung, so wie wir vor mittlerweile über 3 Jahren gestartet sind. Nämlich eine Sendung widmen wir einem Jahrzehnt und heute geht es mal wieder um die 60er Jahre. Das heißt, die nächsten 2 Stunden gibt es bunt gemischte 60er hier auf der 96,6 Wüstewelle, das freie Radio für Reutlingen, Tübingen und die ganze Region. Und ohne welche Band kann keine 60er Jahre Sendung stattfinden? Richtig.
3: Die Beatles.

Die Beatles und die Beach Boys mit I Get Around. Besser kann eine Sendung meiner Meinung nach kaum starten. Heute Paul & Simon's Oldies mit den 60er Jahren. Und da die Musikauswahl in dem Jahrzehnt so schwer fällt, heute viel Musik und wenig Geschwätz. Es geht gleich musikalisch recht ähnlich weiter mit Manfred Mann und Fox on the Run.

Vielleicht konnte man es gerade hören bei den Birds und Mr. Tambourine Man oder auch schon bei I Get Around. Das war Vinylklang und das ist natürlich notwendig in einer 60er-Jahres-Sendung, stilecht auch von Platte zu spielen. Ungefähr jedes zweite Lied im Schnitt wird heute von Platte kommen. Nachdem wir jetzt mit so den klassischen Popgruppen der 60er-Jahre, Beach Boys, Beatles, Birds, angefangen haben, kommt jetzt ein kleiner musikalischer Wechsel und weiter geht's mit Shirley Bassey und Big Spender.

Die letzten beiden Songs waren Stop in the Name of Love von Diana Ross and the Supremes und Tom Jones mit It's Not Unusual. Und der Song wurde sein Durchbruch. Der war eigentlich für Sandy Shaw geschrieben worden. Und Tom Jones, damals noch total unbekannt, hat einfach eine Demo aufgenommen für die Plattenfirma. Und als Sandy Shaw dann diese Demo gehört hat, hat sie gemeint, wer auch immer da singt, der soll den Song veröffentlichen. Das haben die dann gemacht und Tom Jones wurde weltbekannt mit It's Not Unusual. Weiter geht's von Vinyl. Stevie Wonder, Yester Me, Yester You, Yesterday.

Hier ist Radio Wüstewelle mit Paul & Simon's Oldies und der 60er-Sendung. Und mit dem Song gerade von Stevie Wonder waren wir schon ganz am Ende der 60er angekommen, 1969 veröffentlicht. Und jetzt gehen wir in die Frühphase der 60er, die Zeiten des auslaufenden Rock'n'Roll mit Johnny Burnett und Your 16.

Die Lieder sind alle so kurz, da bleibt mir kaum genug Zeit, die Platte aufzulegen. Die nächste Platte liegt, ich muss noch die Nadel aufsetzen gleich, deswegen könnte es 2-3 Sekunden Pause geben. Weiter geht's mit Dion und The Wanderer.

Die letztgehörten Songs waren The Wanderer und gerade Twisting the Night Away von Sam Cooke. Und ich sehe überhaupt keinen Grund, jetzt mit dem Twisten aufzuhören, beziehungsweise nicht gleich nochmal zu twisten. Also, Chubby Checker, is it a bird? Is it a plane? No, it's the Twister. Let's twist again.

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Das war Elvis Presley mit Return to Sender und das war nicht das letzte Mal, dass Elvis heute läuft. Jetzt genehmige ich mir mal etwas Verschnaufpause beim Plattenwechseln mit einem etwas längeren Song. Und wenn das Wort Klassiker auf einen Song zutrifft, dann wahrscheinlich auf das Dave Brubeck Quartet und Take 5.

0: Hier sind Paul & Simon's Oldies. Gerade geht's soulig durch die 60er Jahre mit Something's Got a Hold on Me. Und den Anfang des Songs.
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0: Yeah. Den kennen viele mittlerweile wahrscheinlich aus moderneren Songs wie Levels von Avicii oder Good Time von Flo Rida. Soulig geht es jetzt auch weiter mit einem Doppelpack von einer Schallplatte, auf der nur Songs des Jahres 1966 sind. Zunächst Reach Out, I'll Be There von den Four Tops, gefolgt von You Can't Hurry Love, Diana Ross and the Supremes.

Das waren zwei Songs am Stück von der Platte, die Songs von 1966 drauf hat. Und als ich währenddessen die restlichen Songs darauf angeschaut habe, habe ich entschieden, ich muss gleich noch einen hinterher schieben. Da ich dafür aber die Platte umdrehen muss, kommt in der Zwischenzeit, digital eingespielt, von BJ Thomas, Raindrops Keep Falling on My Head.

BJ Thomas, Raindrops Keep Falling on My Head. Und die Sendung neigt sich schon wieder der Hälfte zu. Ein Lied passt noch ungefähr rein vor 23 Uhr. Und das ist, wie gerade versprochen, von der 1966er Platte. Der Song, der mir in die Augen gesprungen ist, während die Four Tops und die Supremes liefen, nämlich Percy Sledge, When a Man Loves a Woman.

Wir haben Freitag, den 24. April. In etwa 10 Sekunden ist es 23 Uhr. Ihr hört Radio Wüstewelle auf der 96,6, 97, ach nee, wüste-welle.de. Paul & Simon's Oldies, heute mit mir Simon Ruck. Und die zweite Stunde der 60er-Jahres-Sendung möchte ich so starten, wie das Wetter die letzten Tage war, nämlich mit sehr viel Sonnenschein. Den lassen wir jetzt durchs Radio in unsere Zimmer rein oder auch in die Autos mit Aquarius, Let the Sunshine In von The Fifth Dimension.

Das waren Love Affair mit Everlasting Love. Und damit sende ich Grüße in den kleinen Saal des Theater Lindenhofs. Die nächste Platte liegt schon auf, jetzt von 1967, Procol Harum, eins meiner persönlichen Lieblingslieder, A Whiter Shade of Pale.

Wir haben uns jetzt Lied für Lied den späten 60er Jahren wieder angenähert. Das erkennt man unter anderem auch daran, dass die Songs länger werden. Das gerade vom Debütalbum der Band Santana, Evil Ways. Und jetzt kommt ein 7-Minuten-Brett von den Doors, Light My Fire.

die Doors mit Light My Fire. Und ich finde ja, in den 60er Jahren sind sehr viele gute Laune-Songs dabei. Und ich kann schon mal ankündigen, in drei Songs kommt ein Lied. Also wenn ihr gute Laune braucht, dann solltet ihr den Song nicht verpassen. Davor geht es aber nochmal ziemlich rockig weiter mit dem Debütalbum von Led Zeppelin 1969. Und der erste Song von dem Album, Good Times, Bad Times.

Das war jetzt kein Gute-Laune-Song, zumindest nicht, wenn man auf den Text hört bei Ruby Don't Take Your Love to Town von Kenny Rogers and the First Edition. Da geht's um einen im Krieg verwundeten und gelähmten Soldaten, der jetzt wieder zu Hause fürchtet, dass seine Frau fremd geht. Aber ich hatte ja versprochen, dass jetzt ein absoluter Gute-Laune-Song kommt. Auch nicht unbedingt vom Text, aber diese Live-Version, die wurde legendär. Der Song Are You Lonesome Tonight stammt von 1926, geschrieben von Roy Turk und Lou Handman. 1960 dann hat Elvis Presley ihn aufgenommen, erstmal ganz normal im Studio. Und die angesprochene Live-Aufnahme stammt von 1969. Im Song kommt die Liedzeile Do you gaze at your doorstep and picture me there vor. Also schaust du zur Tür und stellst dir vor, dass ich dort wäre. Und Elvis Presley hat bei dem Auftritt einen Herrn im Publikum entdeckt, dessen Toupet verrutscht war, und hat spontan aus der Zeile Do you gaze at your bald head and wish you had hair? Also schaust du auf deine Glatze und wünschtest, du hättest Haare, gemacht und musste dann davon oder von der Kombination der Dinge loslachen und hat sich auch den restlichen Song nicht mehr eingekriegt. Und hier kommt der Are You Lonesome Tonight live in Las Vegas 1969, Elvis Presley.

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1: Da habe ich immer das Gefühl, dass Elvis sogar in der richtigen Tonhöhe lachen konnte. Und die Background-Sängerin, die da tapfer durchgehalten hat, war übrigens Sissy Houston, die Mutter von Whitney Houston. Jetzt geht's weiter mit Frank Sinatra, That's Life.

Da ging es doch nochmal in eine ganz andere Richtung musikalisch mit dem Swing. This Time I'm Swinging heißt das Album. On the Street Where You Live hieß der Song von Dean Martin, 1960. Und auch der, der jetzt kommt, darf in der 60er-Sendung nicht fehlen, nämlich Johnny Cash mit Ring of Fire.

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Rose Maddox Sings Bluegrass heißt hier das Album von Rose Maddox. Und der Song hieß Blue Moon of Kentucky. Tolles Album. Und jetzt liegt noch einmal die Platte auf, die, glaube ich, heute am meisten lief, mit den Songs von 1966. Und der Spencer Davis Group Keep On Running.

Das war eine Sendung vollgepackt mit Musik der 60er Jahre, in verschiedensten Genres unterwegs gewesen. Bei Paul & Simon's Oldies mit mir, Simon Ruck. 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Zum Abschluss kommen noch zwei Songs, nämlich Build Me Up Buttercup von den Foundations. Und ich beende die 60er Jahre Sendung mit einem Song von 1970, einfach weil ich Bock drauf habe. Der kam zwar erst im Mai 70 raus, aber Ray Dorsett, der Sänger der Band, hat ihn schon 68 geschrieben. Und die Band heißt Mango Cherry und der Song passt jetzt immer besser in die Jahreszeit, nämlich In the Summertime. Das war's von mir. Ich wünsche eine gute Nacht.

Liebe Leute, herzlich willkommen zur Sendung Papilio hier auf der Wüstenwelle, eurem freien Radio für Tübingen, Reutlingen und der ganzen Umgebung auf 96,6 MHz und im Internet weltweit wüste-welle.de. Ich bin Miri Watson, verantwortlich für die kommende Stunde, was Technik, gesprochenes Wort und auch die Musikauswahl angeht. Und wir hören ja immer am Anfang von dieser Sendung dieses wunderschöne Lied Kul Al Hub von Clarissa Bitar. Das ist ein auf der Oud gespieltes Stück und ich finde es so schön. Es gefällt mir sehr. Kul Al Hub heißt all die Liebe auf Arabisch und Clarissa Bitar hat das, ich glaube, für einen Elternteil geschrieben, vielleicht für die Mama. Und ich habe irgendwann mal was drüber gelesen, ich habe es schon wieder vergessen. Auf jeden Fall super schönes Lied. Und ich weiß jetzt nicht tatsächlich, ich glaube, Clarissa Bitar ist queer und trans, deswegen weiß ich, nicht deswegen, aber ich weiß die korrekten Pronomen nicht. Deswegen vermeide ich jetzt einfach Pronomen. Aber Clarissa Bitar ist auf jeden Fall eine Person, die sehr fantastische Musik macht, meiner Meinung nach. Und es ist so Musik, die ich, weiß ich nicht, zu ganz verschiedenen Zeiten hören kann und die mir eigentlich immer gut tut. Es gibt ja so Musik, die tut nicht manchmal nicht so gut, die stresst einen oder so. Und die Musik von Clarissa Bitar, die ist eigentlich immer, also selbst auch wenn sie so bittersüß und melancholisch ist, irgendwie immer gut für mein Herz oder meine Seele. Und auch es gibt auch politischere Songs von Clarissa Bitar. Die haben mit dem palästinensischen Aktivisten Mohammed El-Kurd 2019 schon ein Album gemacht, Belly Dancing on Wounds. Und da gibt es zu der schönen Oud-Musik auch Text. Und von diesem Album möchte ich euch jetzt mal als nächstes gerne This Is Why We Dance spielen.

Wir haben gehört Baraye von Shabin Havampur und es geht weiter mit dem schönen Lied Asfur, also Spatz von Amal Murkus.

Emel und Terra waren das mit You Cannot Erase Us. Und wir machen in einer ähnlichen Stimmung noch ein bisschen weiter. Als nächstes hören wir Le Trio Jubran und Roger Waters, der Typ von Pink Floyd. Stimmt das? Ich weiß nicht. Der Typ von einer großen, bekannten Band. Ich google ganz kurz, das ist jetzt sehr peinlich. ihr wisst das wahrscheinlich alles. Ich natürlich nicht aus dem Kopf. Hier, er ist ein britischer Sänger, Pink Floyd. Okay, jetzt bin ich ja beruhigt. Also, Le Trio Jubran und Roger Waters mit Carry the Earth.

Ich bin mir nicht sicher, was da schiefgelaufen ist. Auf jeden Fall haben wir das Lied ja vorhin schon mal gehört. Ich würde es deswegen an der Stelle abbrechen. Und jetzt ein anderes Lied spielen, das heißt wie ein Lied, das wir vorhin schon gehört haben, aber ein definitiv anderes Lied ist A Sparrow, As Fool von Marcel Khalife und Umaima Khalil.

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2: Okay, ein Fehler ist aufgetreten im Musikplayer. Das Abspielen von Musik ist nicht möglich. Probieren mal, ob der Fehler weg ist. Er ist nicht weg. Das ist natürlich ein Problem. Aber wir wären nicht die Wüste Welle, wenn wir nicht für Probleme gewappnet wären und jederzeit, einfach spontan agieren und unsere Player wechseln könnten. Das können wir und das machen wir. Das war das wunderschöne Lied Asfur Sparrow von Marcel Khalif und Umayma Khalil. Leider habt ihr es jetzt nicht zu Ende gehört. Ich werde jetzt aber auch nicht mehr reinspringen, glaube ich, weil es hätten jetzt nur noch so ein paar Sekunden gefehlt. Stattdessen würde ich euch sehr gerne als nächstes Lied von Isabelle Frey Dona spielen und das suche ich gerade und hoffe, dass jetzt alles so klappt, wie ich es mir vorstelle. Wir probieren es. Es klappt. Viel Spaß.

Isabel, Frey mit Dona, Dona. Und wir müssen mal ganz kurz schauen, ob jetzt unser anderer Player wieder tut. Das kann mir nämlich gelegen. I will try. Wenn, dann hören wir jetzt von Christine Salem. Gerie, aber es hören wir auf jeden Fall. Hoffentlich. Tut's? Es tut nicht. Doch, es lädt. Es bleibt spannend. Diese moderne Technik. Es lädt. Es scheint nicht zu tun. Na gut, dann probieren wir es auf andere Weise. Wir wollen auf jeden Fall von Christine Salem Gerie hören. Und zwar jetzt.

Ein ziemlich cooles Cover von Sour de Sagasan von dem David Bowie Song Modern Love, der auch im Original ganz fantastisch ist, aber eben auch im Cover. Und damit enden wir ein bisschen mit ein bisschen mehr Energie, wie wir gestartet haben, und ein bisschen positiver, wie wir gestartet haben. Es gibt ja nicht so viel in diesen Zeiten von Krieg und Gewalt, positiv zu sein, aber ich glaube, oder ich weiß nicht, also ich habe gar keine Ahnung, so, es ist, wenn alles schwierig ist, dann ist es manchmal trotzdem gut, nicht aus dem Blick zu verlieren, dass man im eigenen Leben vielleicht auch schöne Momente haben kann. Das ist super privilegiert, das sozusagen. Aber, also was ich glaube, ist, dass wir so in dieser Zeit, in der überall auf der Welt Faschismus um sich greift, in der jetzt viele krasse, brutale, gewalttätige Kriege gibt, in der Menschen vertrieben werden, in der Menschen ertrinken, in der Menschen verurteilt werden, weil sie auf der Flucht waren und als Schlepper angeklagt werden. Und in dieser Zeit, in der rechtsextreme Parteien viel Zuspruch erlangen und so weiter und so fort, also dieser eigentlich ganz, ganz furchtbaren Zeit, dass wir eben in solchen Momenten, in denen es zum Beispiel ein schönes Lied gibt oder was Gutes zu essen oder eine Freundin, die da ist, dass wir diese Momente trotzdem brauchen, um irgendwie nicht komplett durchzudrehen. Naja, okay, positive Worte zum Abschluss. Das war die Sendung Papilio hier auf der Wüstenwelle, eurem freien Lieblingsradio für Tübingen-Reutlingen und den Käfern drumherum. Wenn ihr auch Radio machen wollt, dann könnt ihr das. Und wir würden uns sehr, sehr freuen, wenn ihr zu einem Workshop kommt, zu einem Einführungsworkshop und eure eigene Sendung startet. Es kann eine Sendung zu einem Thema sein, das euch interessiert, oder eine Musiksendung, so wie diese hier. Alles Mögliche. Ihr könnt Interviews machen, ihr könnt Hörspiele machen. Eure Kreativität sind keine Grenzen gesetzt. Ihr könnt auf allen Sprachen, die ihr kennt, senden, also entweder auf einer oder auf mehreren. Ganz egal. Denn die Wüstenwelle ist ein Radio für alle und ihr seid herzlich willkommen und wir würden uns sehr freuen, wenn ihr Teil von diesem Radio werden wollt. Ja, und das war es eigentlich auch schon. Ich bin Miri Watson, verantwortlich für die vergangene Stunde, für die Musikauswahl, für die Technik und die Technikpannen, von denen es heute einige gab, aber wir haben es gemeinsam gut durchgekriegt. Ihr hört die Sendung Papilio immer live, alle zwei Wochen mittwochs, nämlich von 12 bis 13 Uhr, wie jetzt gerade. Und es gibt eine Wiederholung, die habe ich aber nicht auf dem Schirm. Ich muss kurz nachgucken, was daran liegt, dass sie sich verändert hat. Und ich habe es einfach ignoriert, dass sie sich verändert hat für mehrere Monate und habe euch immer die falsche Wiederholungszeit gesagt. Als es mir dann auffiel, habe ich gedacht, ich sollte es euch in Zukunft korrekt sagen. Genau, sonntags, auch alle zwei Wochen, nämlich nicht in der gleichen Woche wie die Live-Sendung, sondern in der anderen Woche. Also jetzt diese Woche am Sonntag kommt nicht die Wiederholung, sondern am Sonntag drauf, am 19. April um 20 Uhr, da gibt es die Wiederholung von Papilio. Und zum Abschied hören wir noch ein Lied von den Beatles, Let It Be. Ciao.

0: Hallo, ihr hört die Wüste Welle, das freie Radio auf 96,6 MHz in Tübingen, Reutlingen und Rottenburg. Jetzt fängt die rote Note an. Schön, euch dabei zu haben. Ich bin Agathe und Thomas war für die Technik verantwortlich. Wie immer haben wir die Sendung vorproduziert. Ich möchte mich an dieser Stelle kurz entschuldigen, falls ich etwas undeutlich spreche. Ich hatte eine Operation im Mund, die leider ein wenig braucht bis zur vollständigen Ausheilung. Mir geht's aber gut und euch hoffentlich auch. Ich wünsche jedenfalls allen einen schönen Abend, falls ihr zur Erstausstrahlung am Sonntag um 21 Uhr zuhört. Und sonst eine schöne andere Tageszeit für alle im Internet. In der Mediathek auf wüste-welle.de oder im Archiv auf agathemulot.fr, agathemulot.fr. Es erwartet euch, wie gewohnt, eine Stunde mit und über politische Musik, weil politische Botschaften so mehr Spaß machen oder uns berühren, sie sich auf den Punkt bringen lassen, leichter verbreiten und besser merken. Das Erste, was einem bei engagierter Musik einfällt, sind natürlich Arbeiterlieder. Wir hatten immer wieder Lieder der werktätigen Menschen in ihrem Kampf gegen die da oben, den Rentiers, der Bourgeoisie, den Überreichen. Aber nicht als Thema einer ganzen roten Note. Das holen wir heute nach. Wobei ich eine bestimmte Arbeiterschaft ausgesucht habe, und wir bringen uns gleich in Stimmung mit dem ersten Musikbeitrag.
1: Really what I was after was a copy of Working in the Coal Mine by Lee Dorsey. Do you have that at all?
2: Lee Dorsey, I sure do. In fact, I'll put it on the listening booth for you.
1: Thanks very much. This one here?
2: Yes, great.

0: Yeah, I'll take this one, please. That's fine. Who was that man?
1: Das war Working in the Coal Mine, geschrieben und gesungen von Alan Toussaint und von Lee Dorsey in den 60ern. Wobei keiner der beiden einen Bezug zum heutigen Thema hatte, nämlich Bergbau. Die Pickelgeräusche waren mit dem Schlagzeug gespielt und die beiden sind nie unten in einer Mine gewesen. Das ändert wahrscheinlich wenig an ihrer Empathie für einen Arbeiter, der vor 5 schon aufsteht, um dort zu arbeiten, wo man in den Tod stürzen könnte, und der sich beim Herrgott beschwert, wie müde er ist, wie lange das noch so weitergehen kann. Am Wochenende kann er nun wirklich keinen Spaß haben. So erschöpft ist er. Das muss ganz schrecklich sein. Ich weiß nicht genau, ob das Lied es in die Charts geschafft hat, weil man sich das so gut vorstellen kann und Mitleid hat, oder im Gegenteil, weil die meisten von uns gar keine Ahnung haben und es für ein Lied über ihren stressigen Alltag gehalten haben, der wahrscheinlich gar kein richtiger Vergleich ist zur Arbeit im Bergbau. Also Bergbau. Nicht blühender Enzian, muhende Kühe und mimmelnde Murmeltiere, sondern hartes Schuften in einer schädlichen Umwelt. Als Historikerin rollen die Gedanken an. Kaum eine Arbeitsform hat die Menschheitsgeschichte mehr geprägt. Wir benennen sogar Zeitalter danach. Steinzeit mit dem Abbau von Feuerstein, Eisenzeit, Bronzezeit. Im Lexikon verschwundener Arbeiten von Rudi Palla ist Bergbau eines der längsten Einträge. Die rote Note soll aber eine Musiksendung sein. Deswegen werde ich mich zügeln und versuchen, nur wenige wesentliche Aspekte herauszuarbeiten. Warum hat Bergbau eine besondere Stellung in der Geschichte der Arbeit? Warum hat er so viele Kampflieder hervorgebracht? Erstmal gibt es Bergbau auf allen Kontinenten und schon seit der Vorgeschichte. Eine der frühesten Formen dürfte Salzminen gewesen sein. Nun ist Salz etwas, das alle Menschen brauchen. Bergbau wurde aber schon bald genutzt, um an Schätze zu kommen, die einerseits technologischen Vorsprung bringen konnten, andererseits die Erfindung des Reichtums besiegelten. Ich meine, dass Bergbau sehr eng verbunden ist mit der Erfindung und Herstellung von Geld, der Erschaffung eines feudalen Systems und schließlich der Festigung des Kapitalismus, in dem arbeitende Menschen ausgequetscht werden. Zum letzten Punkt empfehle ich, falls ihr euch dafür interessiert, den Romanklassiker Germinal vom Journalisten und Schriftsteller Émile Zola. Er schreibt im 19. Jahrhundert eine Reihe von Büchern, die eine Geschichte Frankreichs bilden sollten, wobei er alle Gesellschaftsschichten unter die Lupe nehmen wollte. Seine These bezüglich der industriellen Revolution war, dass es in der Ausbeutung der Arbeiterschaft, insbesondere im Kohleabbau, der Grundlage der dampfgetriebenen Industrie, ein Keim lag, und zwar der Keim einer politischen Revolution. Und dieser würde bald sprießen. Daher der Titel Germinal, nach dem Monat der Keimung im französischen Revolutionskalender. Zola war übrigens unten. Er bestand darauf und man konnte dem Star-Autoren es nicht verwehren. Begleitet von einem Ingenieur stieg er hunderte von Metern unter Tage, besah die Arbeitsbedingungen auch der Tiere, ein blindes Pferd kam ihm entgegen und verlangte, immer weiter geführt zu werden, bis dorthin, wo man nur noch kriechen kann. Und er notierte die Beklommenheit, die er fühlte, in dieser Hölle. Die Enge, die Hitze, der Dreck, die kaum vorhandene staubige Luft, ein Ort, an dem es kein Entkommen gibt. Da passt unser nächstes Lied. Es ist glücklicherweise auch etwas witziger. Die Frau des Minenarbeiters. Es kommt aus den USA, wir hören es aber in einer französischen Fassung, weil der Part der Frau in dieser Fassung von einer weiblichen Stimme gesungen wird und ich mich sonst zu sehr über die Gender Imbalance bei der roten Note ärgern müsste. Also Frauen ans Mikrofon. Was die Leute da beim Refrain singen, ist nicht so klar. Die einen schreiben das englische Derry Down und die anderen die französischen Laute Derry Dam, Derry Dam. Jedenfalls, darum geht's. Ein reicher Besitzer aller Minen einer Gegend wohnt abseits der Stadt, ich denke mal da, wo die Luft besser ist, und trifft auf der Straße eine arm gekleidete Frau. Sie sagt, er müsse nicht ableichen. Sie tut ihm doch nichts. Er fragt, wo kommen Sie her? Sie, aus der Hölle. Er wieder, wie sind Sie da rausgekommen? Die Erklärung ist frech. Sie macht das Lied zu einem hervorragenden Kampflied. Und dort unten findet ein Transfer statt. Man verjagt die armen Leute, um Platz zu schaffen für die reichen Bürger. Und Gott weiß, wie viel es davon dort unten gibt. Ich denke, Herr Grundbesitzer, Sie stehen auf der Liste. Der Teufel hat mir gesagt, ich will den Dicken mit dem Hut. Erlauben Sie mir einen Ratschlag. Geben Sie Ihren Angestellten mehr Lohn.

Jo, la femme du mineur hat recht. Man sollte sich als Bourgeois vorsehen. Nicht wegen Satan, an dem glaube ich nicht, aber wegen der wirklichen Hölle auf diesem Planeten und der unzufriedenen Menge darin, die streiken könnte, die sogar eine Revolte beginnen könnte. Emile Zola zeigt in Germinal auf, wie das Bürgertum es anstellt, vorzusorgen. Die Bergleute arbeiten in Teams, die Abschnitte der Mine ersteigern müssen. Wer den Abbau am billigsten anbietet, bekommt den Zuschlag. Das bringt Streit und Neid und Probleme zwischen den Arbeitenden. Aber vor allem geht die Sicherheit drauf, denn die Balken werden berechnet. Die Teams tun also gut daran, so wenige wie möglich davon zur Unterstützung der Decken einzusetzen. Es gibt damals schon Mindeststandards, also Maximalabstände zwischen Balken. Aber naja, da wird nicht gerade genau drauf geguckt, denn man hat es ja an, erlaubt mir den Anachronismus, an Subunternehmen ausgelagert. Ob da nun ein Unfall stattfindet oder nicht, ist den Reichen ziemlich egal. Was sie berührt, ist die öffentliche Meinung. Die Bourgeois überlegen, die Mädchen aus den Minen zu verdrängen, weil es die Leute woanders schockiert, junge Frauen so schwer arbeiten zu lassen. Sie haben Angst vor einem schlechten Ruf. Das ist für die Familien der Bergleute aber bedeutet, dass ihre Töchter kein Geld mehr nach Hause bringen und es jetzt schon fast nichts zu essen gibt, weil das Geld jetzt schon nicht reicht. Das erweicht die Brioche-essenden Bourgeois in ihren Villen nicht. Geschwächte Menschen haben die Kraft nicht für eine Revolution. Mit Hunger brechen sie doch jeden Streik. Man muss es nur aussitzen. Spätestens, wenn die Kinder an Unterernährung sterben. Das Gewissen der Bourgeois ist übrigens strahlend weiß. Sollen doch die Arbeiter und Arbeiterinnen nicht so viele Kinder machen? 2 reichen doch völlig? Dann reicht auch der Lohn. Zola arbeitet schön heraus, dass im Leben dieser Bergleute und ihrer Familien aber kaum eine Freude übrig bleibt, außer Sex. Damals ohne die Pille. Wenn der Körper kaputt geht, das Essen nicht reicht, kein Geld und keine Zeit für Spaß vorhanden ist, tja, was soll man sonst machen? In Germinal kommt es anschließend zum großen Einsturz. Mit Toten und mit Menschen, die lange unten eingesperrt bleiben. Zola brachte die Wirklichkeit der Menschen im Bergbau, Kohleabbau, um genau zu sein, zum ersten Mal einer wirklich großen Öffentlichkeit und informierte die Leute mit seinem Bestseller. Die Probleme allerdings waren schon früher da und es gibt viele traditionelle Lieder aus Bergbaugebieten. Ich habe eines aus Italien mitgebracht, es heißt schlicht Miniera, Mine, und erzählt vom Bangen oben, wenn unten ein Unfall geschah. In Mexiko tanzen die Frauen, als ein Mann kommt. Ein Feuer ist in der Mine ausgebrochen. Es ist nachts, alle eilen herbei. Doch nur einer traut sich runter, um die anderen zu retten. Sie kommen wieder hoch, die Mütter schreien vor Freude, alle sind gerettet. Nur nicht der eine Mann,

Das war Miniera, gesungen von Luciano Virgilli. Bergbau ist gefährlich. Am meisten fürchtet man sich vor hochentzündlichen Gasen, die ausweichen können und mit den Flammen der Lampen explodieren. Unfälle braucht's aber nicht mal, damit der Abbau von Erdschätzen gefährlich wird. Es gab früher Bergleute, die ihren Kopf nur schief halten konnten, vom ewigen im Schacht auf der Seite liegen. Die Luft macht die Lungen krank. Das hat man inzwischen mit modernen Atemschutzmasken im Griff, ebenso die Haltungsschäden. Auch Leitern sind besser geworden, man stürzt nicht mehr einfach so ab. Gesundheitliche Folgen tragen die Bergleute trotzdem weiterhin von ihrer Arbeit, auch stark abhängig davon, in welchem Land sie arbeiten. Aber eigentlich kann man sagen, überall da, wo Chemikalien eingesetzt werden. Und mit überall meine ich wirklich überall, also nicht nur im Bergbau. Wir sollten mit allen arbeitenden Menschen solidarisch sein. Ich habe das absolut perfekte Lied gefunden dazu. Dieser Song ist nämlich zwei Lieder von zwei Kontinenten. Mining for Gold singt die eine Stimme und Chemical Workers Song die andere, respektive JD und Andy von The Longest John. Es ist echt cool, dass sie die beiden Texte zusammenbringen. Wir müssen alle zusammenstehen, auch wenn jetzt das Intro von mir etwas länger ausfallen muss. Also zum ersten Lied. Mining for Gold kommt aus Kanada. Es erzählt von der Taku Mine in Alaska. Geschrieben hat es Bill Lohr. Es wurde im Laufe der Zeit umgewandelt, wie immer bei Folksongs. Die Fassung, die hier genutzt wird, ist wohl aus den 1970ern. Darin spricht We, also wir, und dieses Kollektiv, das sind die Minenarbeiter, die zur Arbeit müssen. Kurze Erklärung, mit einer Ölflasche, weil sie eine Petroleumlampe auf den Kopf tragen, die nachgefüllt werden muss. Es gibt keine Umwege, der Text ist brutal. Und die Longest John arbeiten ohne Kitsch, aber mit Kraft a cappella die Gewalt heraus. Wir marschieren zum Schlachten. Steinlunge, junges Sterben und Sterben durch den Goldabbau. Das zweite Lied ist nicht weniger direkt. Es heißt Chemical Workers Song und ist einfach authentisch, unverschönt und echt. Juan Angel schrieb es 1964. Er hat 10 Jahre in einer Düngerfabrik geschuftet. Sein Vater war Bergmann und arbeitete sich zu Tode. Schaffte es nicht einmal zur Rente. Warum tut man sich das an? Weil man Geld braucht. Allerdings warnt Juan Angel, jeder Tag dort ist 2 Tage näher dem Tod. Die jungen Leute werden alt, sie altern doppelt so schnell. Man bezahlt mit Fleisch und Blut. Er beschreibt Gift, Verbrennung, Krankheiten. Das folgende Lied ist eine andere Nummer als unser erstes heute. Ihr wisst noch, Working in a Coal Mine. Hier ist kein Spaß im Rhythmus, nichts Vages, das man abgemildert verstehen könnte, sondern nackte Wahrheit, die immer lauter und eindringlicher wird.

0: Wow, für mich der Höhepunkt meiner Recherche für diese Sendung. Ich kannte es noch nicht, es kam auch erst 2023 auf YouTube raus. Ich werde auf jeden Fall schauen und verfolgen, was die Longest Johns sonst gemacht haben, weil sie mich ehrlich beeindruckt haben. Nach so einem Lied passt nur etwas ebenso Mächtiges. Kennt ihr 16 Tons? Es ist ein Liedwunsch von Jacoba, den ich nach einem Jahr, ja, ziemlich genau einem Jahr nachkomme. Sie hat es sich gewünscht, ich kannte es aber schon. Das Original ist nämlich aus den 40ern und wurde ein Golden Record. Und die berühmteste Fassung 10 Jahre später schaffte sogar die Million. Herausgebracht hat es Merle Travis. Die Fassung, die wir hören werden, ist von Tennessee Ernie Ford. Aber bevor das Lied kommt, wieder ein Erklärungsblock. Also, Bergbau findet da statt, wo man das, was man abbauen will, gelagert findet. Es lässt sich unmöglich verlagern. Meistens ist dieser Ort in den Bergen, dort, wo es sonst wenig gibt. Vor allem keine intensive Landwirtschaft, höchstens Selbstversorger, vereinzelt und extensiv. Jetzt braucht man aber für Minen sehr viele Arbeiter-Sternchen-Innen. Schon sehr früh in der Menschheitsgeschichte stellen wir archäologisch erstaunlich große Ansiedlungen fest. Wesentlich größer, oft um Tausende von Menschen größer, als was es sonst zur gleichen Zeit in der Umgebung gibt. Diese Ansiedlungen müssen versorgt werden, denn Kohle, Eisenerz oder Diamanten kann man nicht essen und nur mit Kohle lässt sich heizen. Die anderen taugen wirklich nicht dazu. Die grundlegendsten Güter müssen herbeigeschafft werden, um die Arbeiterschaft und deren Familien zu versorgen. Fast alles muss gekauft werden. Da kamen die Minenbesitzer auf eine Idee. Sie war vor allem in Nordamerika verbreitet, wo die Minen buchstäblich in der Wüste standen, mitten im Nirgendwo. Am besten wäre es doch, wenn die Bergleute nicht in Geschäften anderer ihren Lohn ausgeben, sondern in Läden der eigenen Bergbaugesellschaft. Manche führten diese geniale Profitmaximierungsidee so weit, einen Teil des Lohns sogar in Gutscheinen auszubezahlen. Natürlich waren die Preise nicht fair. Hey, es gab keine Konkurrenz. Du konntest dort einkaufen oder kein Essen, keine Seife, keine Kleider haben. Jetzt zum Lied. 16 Tons ist eine große Menge Kohle, die man als Initiationsritus am ersten Tag abbauen durfte. Um die 10 Tonnen waren ein normaler Arbeitstag in den 1920ern. Aber was kriegt man dafür? Nicht etwa Lohn, sondern einen Tag mehr auf dem Buckel und tiefer in Schulden. So viele Schulden, dass der Arbeiter nicht sterben kann. Denn seine Seele gehört dem Laden der Minenbaugesellschaft. Überhaupt ist er seit seiner Geburt an einem Tag ohne Sonne und mit Regen verflucht. Er ist halt in dieser Gegend geboren, wo man nichts anderes werden kann. Noch kurz angemerkt, gleich die ersten 2 Zeilen weisen den christlichen Gründungsmythos ab. Menschen sind nicht aus Tonerde geschaffen.
1: Some people say a man is made out of mud. A poor man's made out of muscle and blood. Muscle and blood and skin and bones. A mind that's weak and a back that's strong. You load 16 tons

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1: Es endete mit einer klaren Drohung. Wenn du mich kommen siehst, geh besser zur Seite. Viele taten's nicht, viele starben. Eine Faust aus Eisen, die andere aus Stahl. Erwischt dich die rechte nicht, dann tut's die linke. Perfekte Überleitung zu den Coal Wars, denn irgendwann ging es so nicht mehr weiter. Die Arbeiter, Sternchen innen, waren schon ausgebeutet wie Sklaven. Aber dem Diktat des Kapitalismus folgend, versuchten die reichen Gesellschafter, naja, nicht wirklich Sternchen innen, sondern waren halt Männer, immer mehr rauszuquetschen, immer mehr Profite mit immer mehr geschundenen Menschen. Ich will mir gar keinen Verb für diesen Satz überlegen. Es ist einfach zum Kotzen, wie sich wenige bereichern auf Kosten des Lebens, der Lebensqualität, der körperlichen Integrität von anderen Menschen. Wir reisen in einen Zeitabschnitt, der 45 Jahre etwa gedauert hat, von 1890 bis in die 1930er, vor allem im Osten der USA. Es geht um die sogenannten Coal Wars, und da haben sich wirklich immer aufs Neue zwei Seiten bekriegt, wenngleich es keine Armeen gewesen sind. Wir hatten heute schon mehrere Stücke, die eine große Reichweite hatten, auch übersetzt wurden in vielen Sprachen, aber es gibt ein Lied, das es noch toppt. Es ist fast schon das Gewerkschaftslied schlechthin. Ich meine, Which Side Are You On? Es lief schon in der roten Note, claro, in der Sendung zum Thema Fragen. Ich vermeide immer Doppelungen, deswegen nehmen wir das mit der Zeitreise ernst, aber erstmal ein kurzer Einschub. Es gäbe viel zu sagen über die Sklaverei im Bergbau der Antike und darüber, wie Sklaven ernsthaft zu teuer waren und durch Bauern, die man nur eine kurze Zeit im Jahr verpflichtete, ersetzt wurden. Leider sind uns die Lieder dieser Menschen nicht überliefert. Genauso wenig wie die Lieder der aktuell im Bergbau vieler Weltgegenden tätigen Menschen nicht mediatisiert werden. Wir nutzen Rechner und Mobiltelefone mit Schweiß und sogar Blut daran. Wir können nicht anders, weil es keine alternativen Produkte gibt. Selbst das Fairphone hat es nicht zu 100% Fairtrade geschafft. Aber das Leid der Menschen, die die seltenen Erden geerntet haben, das kennen wir nicht in der ersten Person. Ihre Lieder, es gibt sie sicherlich, kommen nicht zu uns. Deswegen also reisen wir in eine besser dokumentierte Zeit, die 1930er in den USA im Bundesstaat Kentucky. Ich stelle euch jetzt einen skurrilen YouTube-Account vor, History Feels, in einem Wort geschrieben, das F aber groß. Es ist zurzeit nicht wirklich aktiv, das letzte Video ist so 11 Monate alt. Das Konzept ist, ein selbstgemaltes Männlein auf eine Kulisse zu setzen, die ein historisches Ereignis, fast immer militärischer Natur, darstellt zu setzen und dazu ein sehr berühmtes Lied laufen zu lassen, aber mit einer zusätzlichen Geräuschkulisse, die es lebendiger, erlebbarer machen soll. Der Accountbetreiber versteht sein Werk als gänzlich unpolitisch, und bietet, wir lagen vor Madagaskar, aber du gehst unter mit der Bismarck 1941 zum Beispiel an. Und eben, which side are you on? Aber du bist ein Arbeiter bei einem Protest in Harlan County, der außer Kontrolle gerät. Harlan County ist tatsächlich der Ursprung des Liedes und wird auch im Text erwähnt. Was passierte also in den 1930ern während des Harlan County War? Kurz, die Besitzer der Minen dachten sich, sie könnten noch mehr Geld machen, sie kürzten einfach den Lohn um 10%. Während der 8 Jahre des Krieges kam eine Rezession auf, wir kennen sie als große Depression, und es wurde weniger Kohle in Fabriken gebraucht. Die Reichen wollten sich damit nicht abfinden und wollten auf gar keinen Fall bei den Lohnkürzungen nachgeben, um nicht noch weniger Geld zu verdienen. Das ließen sich die betroffenen Arbeiter nicht gefallen, hatten aber keine gewerkschaftliche Organisation. Und mehrere Monate lang ging es darum, wie und welcher Gesellschaft man sich anschließen könnte, sollte. Den Minenbetreibern gehörten ganze Städte, in denen man nur in ihren Häusern wohnen konnte. Die 3 freien Städte, die 3 einzig freien Städte, waren auf Seiten der Arbeiter, denn sie hatten satt, dass alles Geld immer zurück zu den Minengesellschaften ging, über das System der Läden, das ich vorhin erwähnt habe. Aber das Gesetz, das stand auf Seite der Bourgeoisie unter Führung von Sheriff J.H. Blair, der auf Arbeiter schießen ließ und der dafür sorgte, dass die Armee mehrmals den County besetzte. Jeder, der sich gewerkschaftlich organisierte, wurde gefeuert und aus seiner Wohnung geworfen, was, wenn man keinerlei Geldreserven haben konnte, weil man zum Teil in Gutscheinen bezahlt wurde oder eben gar nicht genug Geld zum Überleben hatte, echt ein Problem ist. Die anderen Arbeiter streikten aus Solidarität. Ein Überleben war nur dank Suppenküchen der Gewerkschaften und des Roten Kreuzes möglich. Das ist der allgemeine Kontext und jetzt hören wir das Lied an, bevor ich etwas zur Autorin Florence Weiss sage.

0: Für uns heutzutage in Deutschland oder allgemein in Europa, in unserem immer noch zum Glück sehr gemütlichen Leben, ist es leicht zu sagen, das stimmt gar nicht. Which side are you on? Man kann alle Seiten zusammenbringen, Konsens suchen und Verständigung schaffen. Uns ist nicht klar, wie sehr im Unrecht die Bosse von Harlan County waren, auf wie vielen Ebenen, auch juristisch betrachtet. Ich möchte aber vor allem erzählen, wann das Lied geschrieben wurde, 1931. Florence war mit ihren Kindern allein zu Hause. Da kamen die Leute von Blair und haben ihr Haus verwüstet, auf der Suche nach dem Vater. Dann wurde das Haus von Scharfschützen umzingelt, die die Familie als Lockmittel nutzten. Für Florence' Mann Sam, der bei der Gewerkschaft tätig war. Sie wollten ihn erschießen, sobald er nach Hause kommt. Da dachte Florence an ein altes Baptistenlied und schrieb: Auf welcher Seite stehst du? Den Rest des Textes gibt es in verschiedenen, alle sehr ähnlichen Fassungen. Ich bin mir auch nicht sicher, ob sie den Text jetzt wirklich in Gänze in dieser Stresssituation geschrieben hat. Aber die Idee hatte sie damals. Die Almanachsinger, die wir zwischen den Schüssen vorhin gehört haben, singen so. Sie sagen, in Harlan County gibt es keine Neutralen. Du bist entweder ein Gewerkschaftsmann oder ein Scherge von J.H. Blair, also dem blutigen Sheriff. Ich finde, Florence hatte in ihrem Kontext völlig recht. Übrigens, ihr Mann kam nicht nach Hause in dieser Nacht. Zum Glück. Man muss sich auch vergegenwärtigen, dass es dort in Harlan County nur die Minen gab. Kentucky war eine große grüne Prärie mit Rindern darauf, neben Bergen mit Kohlen darunter. Und ja, die Städte gehörten buchstäblich den Minenbetreibern. Da gab es gerade mal, naja, vielleicht einen Pfarrer oder so, der nicht der Minenbaugesellschaft angehört hat. Es ist so drastisch, die eine oder die andere Seite. Es geht um Leben und Tod. Bei der Arbeit, aber auch und vor allem im Arbeitskampf. Niemand hat es, meines Wissens, drastischer überlappen lassen als die Österreicherin Anna Gmeiner. Wir graben unsere Gräber und schaufeln selbst uns ein. Wir müssen Totengräber und Leich in einem sein. Mit diesem Text sinkt uns Dauerrote Note-Gast Ernst Busch gleich in die Depression, mit Hilfe seines üblichen Musikkomplizen Hans Eisler. Das Lied der Bergarbeiter stellt aber eine wirklich gute Zusammenfassung der heutigen Sendung dar, bevor wir wieder fröhlicher gegen Ende aus den Abgründen der Menschheitsgeschichte wieder hochkommen.
1: Lied der Bergarbeiter.

0: Seid ihr noch da? Lächelt ihr noch? Wir machen eine kleine Pause, verlassen aber den Bergbau nicht ganz. Ich möchte eine Lesung ankündigen von mir hier in Tübingen am 15. Mai um 18 Uhr im FabLab Ulrichstraße 1. Der Eintritt ist frei, weil es im Rahmen der Tage der digitalen Freiheit in der Westspitze stattfindet. Ich werde meinen Science-Fiction-Kurzroman Plutos Wächter lesen, in dem es um Bergbau in einem heiligen Berg geht. Tatsächlich habe ich die Zusage für die Lesung erst bekommen, als ich schon entschieden hatte, dass heute Bergbau drangenommen wird. Es passt jetzt einfach super gut für den Hinweis in eigener Sache. In Plutos Wächter geht es um das Spannungsverhältnis von Wissenschaft-Fortschritt auf der einen Seite und Mystik um Unerklärliches auf der anderen. Es wird auch eine kleine Diskussion im Anschluss geben. Hier noch ein Teaser. Eine Klostergemeinschaft bewacht Ruinen einer alten Zivilisation, der es gelang, das Böse in einem Berg einzusperren. Wie auch der Novize Mota leben die Mönche dort krank und kurz. Wehe dem, der Pluto freilässt. Doch genau das möchte der moderne Pharmakonzern Firma Licht. Ihr Verhandler Elan Freimann stolpert über die jahrhundertelange Exegese der Mönche bezüglich der Warnschilder, des merkwürdig tickenden Orakels und der scheinbar übernatürlichen, tödlichen Phänomene. Er glaubt, alles ließe sich mit Wissenschaft ergründen, würden sich keine religiösen Tabus in den Weg stellen. Oder schläft wirklich etwas Unheilvolles in der Tiefe? Und das war's für heute mit dem Thema Bergbau. In der ersten Probenote hatte ich versprochen, euch immer mit etwas musikalisch Positivem zurück in den Alltag zu lassen. Ihr wundert euch jetzt vielleicht, dass die Stunde noch nicht rum ist, warum ich 10 Minuten vorher schon Schluss mache. Nun, das liegt einzig an der Länge von Georg Kreislers Everblack Gelsenkirchen. So lange, dass ich eine Konzertfassung ausgesucht habe, weil da das Publikum an einer Stelle anfängt zu klatschen, im Glauben, es sei schon nach den üblichen 3 Minuten vorbei. Es geht aber weiter und bleibt bis zum Schluss spannend. Es deckt nochmal viele Aspekte ab, die ich nicht ausgeführt habe. Und zwar als Kabarett, also viel Spaß mit Gelsenkirchen. Falls ihr nicht spontan wisst, wo Gelsenkirchen liegt, macht nichts. Im Lied wird alles sehr gut erklärt. Vielen Dank fürs Dabeisein und Zuhören. Schaltet gerne wieder in 2 Wochen ein am Welttag gegen Homo- und Transphobie. Das war die Rote Note. Es verabschiedet sich Agathe. Nochmals danke an meinen Ehemann Thomas für die Technik.
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0: Verantwortlich für diese wirklich nette, kleine, wunderbar durchgedrehte und musikdurchgemischte Sendung waren Gernot Rother
1: und Dennis Bartel.
0: Und wir wünschen jetzt noch ganz viel Spaß, ganz, ganz viel Spaß im weiteren Programm. Aber wir gehen hier einfach so heraus, nee, wir haben nur zwei Nummern und die haben wir euer Summe Ohren.
1: Viel Vergnügen noch und bis bald.
0: Tschüss.

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0: Debanking ist das Thema der Austauschsendung in der zweiten Stunde von Mancherlei. Die Sendung stammt von Radio Lora in München.
1: Wer nichts weiß, muss alles glauben. Damit es nicht so weit kommt, berichten wir jeden fünften Mittwoch im Monat um 20 Uhr in unserer Redaktion auf Kante genäht über Münchner Themen aus den Bereichen Soziales und Bürgerrechte. Hallo und herzlich willkommen zu einer Stunde auf Kante genäht, hier auf Radio Lora München. Heute wird es um Debanking gehen. Manche kennt diesen Begriff, vielleicht aus dem Zusammenhang mit der Roten Hilfe, anderen wird er neu sein. Gemeint ist das Kündigen von Konten bzw. der Auflösung von Bankverbindungen durch Sparkassen und Kreditinstitute. Im Regelfall reagieren die Banken auf Nachfrage allenfalls mit allgemeinen Pressemitteilungen, wie beispielsweise die Sparkasse Göttingen. Tenor ist immer: Über das Thema wird möglichst wenig gesprochen und die Gründe für die Kontenkündigungen werden nicht erläutert. Schließlich diene alles der Abwehr von Geldwäsche und Terrorfinanzierung. Einblicke in die Abwehr könnten als Anleitung missbraucht werden und das wolle ja wohl niemand. Doch, ich will mehr wissen. Zumal der Entzug aller Konten einen Ausschluss aus dem öffentlichen Diskurs erzwingt. Wer keine Konten hat, kann keine Spenden erhalten, kann keine Zahlungen vornehmen, ist komplett mundtot gemacht. Für einen Verein kommt Debanking einem Vereinsverbot gleich. Darum lasse ich mir im ersten Teil der Sendung im Detail von Thomas Seidel von der Plattform Anti-Financial Crime erklären, wie die Bekämpfung der Finanzkriminalität, Geldwäsche und Terrorismusfinanzierung in Deutschland funktioniert. In zwei weiteren kürzeren Gesprächen rede ich mit der GLS Bank und der Roten Hilfe, die mir ihre jeweilige Perspektive erklären. Abschließend bespreche ich mit Janik Jaschinski von der Gesellschaft für Freiheitsrechte, GFF, die grundrechtlichen Aspekte. Kommt ein Vereinsverbot mit Debanking durch die Hintertür? Die GFF unterstützt die Klage der Roten Hilfe gegen die Sparkasse Göttingen. Mein Name ist Maik Rose-Hering und es folgt mein erstes Gespräch mit Thomas Seidel von der Plattform Anti-Financial Crime. Meine erste Frage oder der Einstieg für mich ist das Thema Debanking. Und beim Thema Debanking, was in letzter Zeit mehr an die Öffentlichkeit gekommen ist, durch das Thema Rote Hilfe, durch die GLS-Bank, durch die Sparkasse Göttingen, da ist ja das Stichwort Debanking sehr oft gefallen. Und wenn ich da nachfrage, dann heißt es immer, ja, das hat was mit Geldwäsche und Terrorismusfinanzierung zu tun, aber so genau können wir darüber nicht sprechen. Denn wenn man darüber spricht, dann öffnet man ja den bösen Menschen die Möglichkeit, die Vorkehrungen zu umgehen. Da können wir dann gar nichts dazu sagen. Das fand ich jetzt ein bisschen zu sparsam, weil es ja um weitreichende Auswirkungen geht, wie wir das an dem Beispiel jetzt für einen gemeinnützigen Verein gesehen haben. Und deswegen bin ich ganz dankbar, dass wir zwei darüber reden können und dass der Normalverbraucher, Verbraucherin wie ich zum Beispiel, verstehen, um was es grundsätzlich geht, auf rein fachlicher Ebene. Deswegen meine Frage an dich, diese zentralen Instrumente der Geldwäscheprävention, sowas wie Kundenscreening, Transaktionsmonitoring, Verdachtsmeldung, wo kommt das her und wie funktioniert das grundsätzlich?
2: Das ist natürlich eine große Frage.
1: Ja.
2: Also, aber ich fange mal da an, was du zuletzt gefragt hast, wo kommt das her? Die Idee zur Geldwäscheprävention oder Bekämpfung der Geldwäsche durch private Institutionen wie Banken resultiert eigentlich aus Mitte der 80er Jahre, wo man gesagt hat, wo insbesondere US-amerikanische Zollbehörden gesagt haben, wir bekämpfen die organisierte damals vorrangig Drogenkriminalität, müssen wir auch damit bekämpfen, dass wir die Geldströme verfolgen, um über die Verfolgung der Geldströme in die Lage versetzt zu werden, den Organisationen sogenannte inkriminierte Vermögen, inkriminiertes Geld, also die Vermögen, die sie aus dem Drogenhandel heraus, die aus dem Drogenhandel heraus resultieren, den Organisationen wegnehmen zu können, um dadurch die Organisation an sich zu schwächen. Also das Instrument, also Geldwäschebekämpfung war von der ursprünglichen Idee her und ist es eigentlich heute auch noch, ich sage mal in Anführungsstrichen, lediglich ein Instrument zur Bekämpfung der organisierten Kriminalität, weil man über die Feststellung verdächtiger Finanzströme besser in die Lage versetzt werden möchte, diese Vermögen, die aus Straftaten heraus stammen, zu identifizieren und dann diesen Organisationen wegzunehmen und damit die Organisation zu schwächen. Und das ist auch richtig und gut so, der Gedanke. Das ist auch ein Stück weit, kennt man vielleicht diesen Ansatz von Follow the Money, aus auch gerade von Falcone und Borsellino bei der Verfolgung der Mafia in Italien, dass die ja damit sehr, sehr erfolgreich waren, über die Verfolgung von Finanzströmen die Organisationen zu schwächen und auch Hintermänner der Organisation identifizieren zu können. Also das ist die grundsätzliche Idee. Und jetzt ist es ein besonderes Novum bei der Bekämpfung der Geldwäsche, dass man stärker als das in anderen Straftatenbereichen ist, private Institutionen wie unter anderem Banken, was ja private Unternehmen sind, in eine an sich staatlich hoheitliche Aufgabe, nämlich der Strafverfolgung, in diesem Fall der Geldwäschebekämpfung, mit einbindet. Jetzt können wir uns fragen, würden die Banken das freiwillig tun, all diese Aufwände und die Ausgaben und die Aufwände zu machen? Wahrscheinlich weniger. Deswegen, sie müssen das aber machen, weil diese Anforderungen zur Geldwäschebekämpfung niedergeschrieben sind in Deutschland in dem Geldwäschegesetz. Und vergleichbare Gesetzgebungen gibt es eigentlich überall auf der Welt und sehr, sehr homogen und ja, ein Stück weit koordiniert und abgestimmt in Europa. Also es gibt ein tatsächliches Gesetz, was nicht nur die Banken, sondern ganz viele Berufsgruppen oder man nennt das Verpflichtete des Geldwäschegesetzes definiert. Und die müssen sich an die Verpflichtungen, die in diesem Geldwäschegesetz stehen, halten. Wenn sie das nicht tun, dann kann das Konsequenzen haben in Form von Bußgeldern durch die Aufsicht BaFin. Das kann Konsequenzen haben in bestimmten Instrumenten, die die BaFin tätigt, an die sich die Banken dann halten müssen. Das Einsetzen von sogenannten Monitors, also die gucken, ob Defizite, die die BaFin festgestellt hat, auch abgearbeitet werden. Es kann aber auch dazu führen, bis hin zu strafrechtlichen Ermittlungen gegen verantwortliche Personen in den Banken, wenn man ihnen einen strafrechtlichen Vorwurf konstruieren kann, beispielsweise Beihilfe zur Geldwäsche wegen Unterlassen. Und dieses Unterlassen bezieht sich dann halt auf die Nichterfüllung beispielsweise der Anforderungen aus dem Geldwäschegesetz. So, das ist so der grobe Rahmen. Und aus diesem Geldwäschegesetz heraus ergeben sich all diese Anforderungen, die du genannt hast, ob das bei die Kundenidentifizierung, die Verifizierung von Kunden, die Risikoklassifizierung, das mögliche Erstatten von Verdachtsmeldungen bei Verdachtsgründen bis hin zu der Entscheidung, ob die Bank sich von einem Kunden trennt oder nicht. Und dieses Trennen von dem Kunden, das ist halt jetzt unter dieser Begrifflichkeit Debanking ein bisschen mehr publik geworden. Das findet aber, ich würde sagen, 100.000-fach jedes Jahr statt, dass Banken sich wegen des Verdachts oder weil sie einen Verdacht nicht ausschließen können, dass ein Kunde oder Transaktion oder Verhalten eines Kunden im Zusammenhang mit Geldwäsche und oder Terrorismusfinanzierung und oder sonstigen strafbaren Handlungen steht, dass man sich von diesen Kunden trennt. Also das ist ein sehr, sehr, das passiert regelmäßig. Jetzt ist das natürlich sehr laut geworden mit Rote Hilfe und im Kontext US-Sanktionslisten etc. Aber der Vorgang an sich ist nicht selten in Deutschland.
3: Ja, ich habe das in der Vergangenheit auch manchmal gehört, aber das nicht so intensiv wahrgenommen. Und ich glaube, das hat natürlich was mit Öffentlichkeitswirksamkeit zu tun. Die meisten Menschen oder Kunden oder Kundinnen gehen irgendwie damit um. Ich weiß es nicht, wechseln die Bank. Es hat jedenfalls nicht diese Öffentlichkeitswirksamkeit. Das hat sich ja jetzt geändert. Und ich frage mich jetzt, und das ist so ein bisschen der Hintergrund auch für unser Gespräch. Ich nehme mal an, ich habe einen Verein, einem gemeinnützigen Verein oder eben auch nicht, bin bei einer Bank und plötzlich kommt die Bank auf mich zu und sagt, ja, wir haben da Bedenken, wir haben da Probleme, wir möchten die Kontoverbindung auflösen. Da wäre ja für mich die erste Frage an die Bank, warum, was habe ich falsch gemacht? So wie ich die Bank, mit einer Bank habe ich ausführlich gesprochen, verstanden habe, wird sie mir das nicht sagen und ist auch nicht auskunftsberechtigt. weil sie mir gar nicht die Option eröffnen möchte, mich dann anders zu verhalten und meine mutmaßlichen Geldwäschepraktiken dann weiterzuführen, ein bisschen schlauer halt. Aber für mich ist das ja sehr schädigend für mich und meine Ziele. Also die Frage ist, was ist denn vorher konkret passiert? Was macht denn die Bank? Was heißt denn Kundenscreening? Was heißt denn Transaktionsmonitoring? Das sind ja schon die Fragen, die ich vorhin mal so im ersten Satz so gebracht habe. Kannst du mal diese Punkte nochmal etwas genauer beschreiben? Vielleicht fangen wir mit dem Kundenscreening an.
2: Ja, komme ich gleich.
3: Was heißt das? Ja,
2: also ich komme gleich auf diese Begrifflichkeiten, aber das Beispiel, was du konstruiert hast und die Reaktion der Bank, dass sie dir keine Gründe nennen darf, das ist richtig, das dürfen die Banken nicht. Das ist das sogenannte Tipping-Off-Verbot. Also dem Kunden gegenüber darf nicht dargestellt werden oder erläutert werden, dass er das Konto gekündigt bekommen hat wegen eines Verdachts der Geldwäsche oder Terrorfinanzierung, weil wenn du tatsächlich ein Kunde bist, der das tut, und das ist ja die Grundidee dahinter, dann würde man etwaige Bemühungen der Strafverfolgungsbehörden erschweren oder unmöglich machen. Deswegen wird das nicht erklärt. So, und wie kommt, aber das ist ganz am Ende der Fahnenstange passiert. Ja, die potenzielle Kündigung und das Nicht-Erläutern der Gründe. Wenn wir heute, jeder, der von uns eine Geschäftsverbindung bei einer Bank eingeht, egal ob das eine, sagen wir mal, klassische Bank ist, ob das eine Neobank ist, ob das ein Fintech ist, etc., muss sich, und alles, was ich jetzt sage, sind halt diese Anforderungen aus dem Geldwäschegesetz heraus, muss ich identifizieren gegenüber der Bank. Und diese Angaben, die ich im Rahmen der Identifizierung der Bank gebe, werden durch das Institut auch nochmal verifiziert. Also sie müssen dann sich auch davon überzeugen, dass das, was du ihm gibst und was du ihm sagst und was du tun möchtest bei der Bank, dass das stimmig ist. Also identifizieren und verifizieren. Und eigentlich ist es auch so, und das ist das, diesen Begriff hast du vorhin auch genannt, diese Risikoklassifizierung, dass jede Geschäftsbeziehung auf Basis der Informationen, die mit dem Kunden oder der Kundin, egal ob das jetzt eine natürliche Person oder eine juristische Person ist, die Bank ein Risikoprofil erstellt. Also eigentlich hat jeder von uns wie so eine Art Stempel auf der Stirn. Du bist ein Low-Risk-Kunde, ein Medium-Risk-Kunde oder ein High-Risk-Kunde.

Klassifizierung werden, und das nennt man auch, das ist eine Anforderung aus dem Geldwäschegesetz, laufende Sorgfaltspflichten entweder etwas strenger oder etwas weiter gehandhabt. Und das nennt man den sogenannten risikobasierten Ansatz. Also abhängig davon, wie stark die Bank mein Geldwäscherisiko oder das Risiko mit dieser Kundenbeziehung zum Zwecke der Geldwäsche missbraucht zu werden, wie die das einschätzt, wie hoch oder niedrig, daran hängt die Risikoklassifizierung des Kunden und daran messen sich dann auch die notwendigen Maßnahmen, die die Bank macht, um diese Kundenbeziehung zu monitoren, zu überwachen. So, und jetzt gibt es, das ist quasi, ich komme in die Bank rein, ich werde identifiziert, die Angaben werden verifiziert und dann bekomme ich ein Risikoprofil und dann wird die Kundenbeziehung eingegangen. Und die meisten von uns haben dann einfach über Jahre und Jahrzehnte ihre Geschäftsbeziehung. Und wenn aber jetzt im Laufe, und diese laufenden Geschäftsbeziehungen werden aber durch bestimmte Instrumente fortwährend geprüft. Also zum Beispiel wird abhängig von dem Risikoprofil alle Jahre, also beispielsweise bei High-Risk-Kunden jedes Jahr und dann bei Medium-Risk- und Low-Risk-Kunden in einem längeren Turnus, wird wieder sich angeguckt, ob die Informationen des Kunden aktuell sind. Wird sich angeguckt, ob das, was der Kunde mir beim Eingang der Geschäftsbeziehung erzählt hat, ob das dann zu diesem Transaktionsverhalten des Kunden auch tatsächlich passt. Das ist das eine, was geprüft wird. Das andere ist, dass die Transaktion des Kunden und die Transaktion aller Kunden einer Bank in ein sogenanntes Transaktionsmonitoring reinlaufen. Das ist eine Software, die permanent danach guckt, findet sie bestimmte Muster, die darauf hindeuten könnten, dass hier ein Geldwäscheverdacht oder ein Verdacht zur Terrorismusfinanzierung oder zu anderen Straftaten vorliegt. Wenn das der Fall ist, dann gibt diese Software quasi den zuständigen Compliance-Bereichen oder die sich um die Geldwäscheprävention kümmern, einen sogenannten Alert oder einen Hinweis und dann überprüft diese Organisation diesen Hinweis auf eine mutmaßliche Geldwäsche oder Terrorfinanzierung. So, und jetzt gibt es zwei Möglichkeiten. Das Ergebnis dieser Untersuchung ist, ich konnte diesen Hinweis des Monitoring-Systems, und das ist nur ein möglicher Hinweis, andere Hinweise können von Mitarbeitern der Bank kommen, andere Hinweise können, dass man irgendwie in der Presse was liest und wiederum ein anderer Hinweis könnte daraus entstehen, dass ein Kunde auf einer sogenannten Liste ist, gegen die die Bank alles screent. Komme ich aber gleich nochmal zu. So, und das Ergebnis dieser Untersuchung kann sein, okay, ich habe mir jetzt diesen Verdacht, den ich aus irgendeiner Verdachtsquelle, ob das das Transaction Monitoring System ist, ob das ein Berater ist, ob das eine Sanktionsliste, ob das Presse ist, ob das ein Anruf von außen ist, was auch immer möglich wäre. Ich habe mir jetzt diesen Verdacht angeschaut, habe mir die Kunden- und Kontodaten des Kunden angeguckt, habe vielleicht auch eine bestimmte Transaktion, die besonders im Fokus steht, mir durch den Kunden erklären lassen, aber ohne darauf hinzuweisen, dass ich mir die Transaktion anschaue, weil da hier ein Verdacht der Geldwäsche besteht, weil das dürfte ich wiederum nicht. Und am Ende meiner Abklärung muss ich die Entscheidung treffen, okay, konnte ich jetzt den Verdacht auf eine potenzielle Geldwäsche vollständig ausräumen durch die Informationen, die mir vorliegen, oder bleibt ein Restverdacht stehen? Und wenn ein Restverdacht stehen bleibt, dann kann anders als nach § 43 GWG eine sogenannte Verdachtsmeldung zu erstatten. Und das muss auch diese ganze Abklärung, über die ich jetzt gesprochen habe, das muss auch unverzüglich passieren, das heißt ohne schuldhaftes Verzögern. Und dann geht diese Verdachtsmeldung an die Financial Intelligence Unit. Und die FIU analysiert das dann und entscheidet in ihrer Hoheit darüber, ob das eine werthaltige Meldung war und ob das weiterzugeben ist an zuständige Strafverfolgungsbehörden, die dann Ermittlungsverfahren wegen des Verdachts der Geldwäsche oder einer Vortat der Geldwäsche oder Terrorfinanzierung einleiten. So, aber die Bank, wenn ein Zweifel besteht oder sie den Zweifel nicht ausräumen kann, dass eine bestimmte Transaktion, ein Kundenverhalten, eine geschäftliche Maßnahme des Kunden, also wenn irgendein Verhalten des Kunden, wenn sie nicht

ausschließen kann, dass das im Kontext der Geldwäsche steht, muss sie melden, unverzüglich. Und jetzt kann die Bank noch eine Entscheidung treffen. Sie kann sagen, ich melde das an die FIU und das heißt für mich auch, ich trenne mich von dem Kunden, ich kündige ihn, ich debanke ihn und das passiert durchaus regelmäßig. Oder ich erstatte die Verdachtsmeldung, behalte aber den Kunden. Auch das kann die Bank machen. Diese Entscheidung kann die Bank auch treffen. Aber in dem Moment, wo sie die Verdachtsmeldung erstattet und sich entscheidet, den Kunden weiterzuführen, muss sie sogenannte gesteigerte Sorgfaltspflichten erfüllen. Das heißt, sie muss für einen bestimmten Zeitraum noch intensiver auf diese Kundenbeziehungen drauf gucken. Und diesen Aufwand, das kostet, das sind Aufwände für die Bank. Deswegen treffen einige Häuser auch die Entscheidung, mit der Erstattung der Verdachtsmeldung trenne ich mich auch von dem Kunden. Und wenn du in den Jahresbericht der Financial Intelligence Unit reinguckst, wie viele Verdachtsmeldungen jedes Jahr erstattet werden, also wir wären, glaube ich, für das Jahr 2025 deutlich jenseits der 300.000 Verdachtsmeldungen im Jahr liegen, dann kannst du dir ungefähr vorstellen, dass ein illustrer Anteil davon auch in die Kündigung dann der Kundenbeziehungen geht. So, und das Thema, und vielleicht nochmal auf das Thema Screening. Screening ist an sich die Notwendigkeit, dass die Banken, also nehmen wir mal das Beispiel Russland-Sanktionen, also gibt die EU und auch andere supranationale Organisationen geben ja sogenannte Embargo- und Sanktionslisten heraus und auf diesen Listen stehen ganz viele Personen und ganz viele Firmen, die sanktioniert sind. Und Banken müssen ihre Transaktionen gegen diese Sanktionslisten und ihre Kunden und ihre Kundenbeziehungen gegen diese Sanktionslisten abgleichen. Ein anderes Wort für screenen, um geschäftlichen Verkehr mit diesen sanktionierten Personen und Organisationen zu unterbinden. Und es gibt jetzt ganz verschiedene Organisationen und Staaten, die solche Listen rausgeben können. Frau Rudolfer hat heute in der Süddeutschen Zeitung steht ein Bericht aus einem Interview oder aus einem Gespräch mit Frau Rudolfer, der BaFin-Chefin für die Bekämpfung von Geldwäsche. Und sie sagte, die BaFin orientiert sich an die europäischen Listen und also fokussiert sich auf Europa und auf Deutschland. So, jetzt könnte man sagen, okay, dann sind uns die Listen, die von der OFAC aus den USA erstellt werden, dann sind die für uns egal, aber das ist nicht so. Das ist nicht so einfach, weil alle diese Banken globale Transaktionen, oft einen US-Dollar-Nexus haben, geschäftliche Verbindungen in die USA. Deswegen, wenn jemand auf den Sanktionslisten der USA erscheint, auch wenn diese Personen nicht gelistet sind auf Listen der Europäischen Union, bedeutet das für die Häuser, für die Banken einen sehr großen Druck, tätig zu werden und sich von diesen Organisationen oder Kundenbeziehungen zu trennen. Und jetzt sagte Frau Rudolfe in diesem Gespräch, dass es ja dann trotzdem einfach ist, für die Organisation zu irgendeiner anderen Bank zu gehen oder Person. Und das ist es aber eben nicht, weil über diese Listen gucken alle Banken drüber. Das heißt, wenn ich auf der Liste stehe und meine laufende Kontoverbindung gekündigt bekomme, dann ist das nicht einfach, wieder eine neue Geschäftsverbindung zu finden, wenn ich denn immer noch auf dieser Liste stehe. Und das ist, glaube ich, das, womit gerade, wenn wir jetzt ja über eine gesellschaftliche Situation sprechen, wo so ein gewisser Shift stattfindet und wo vielleicht auch seitens einer US-Administration Organisationen auf die Liste gesetzt werden, wo wir nicht nachvollziehen können, warum das der Fall ist, dann bedeutet das genau diesen Konflikt und diese Situation für ein Haus wie beispielsweise der GLS-Bank, mit der sie umgehen muss. Aber man muss auch immer dabei im Kopf haben, dass wenn man jetzt beispielsweise sagt, naja, die Banken sollen dann mal den Rücken gerade machen und diese Organisation nicht kündigen, was ich gut nachvollziehen kann, aber man muss auch einfach nachvollziehen können und verstehen, welchen immensen Druck
regulatorischen Druck, aufsichtsrechtlichen Druck bis hin zu strafrechtlichen Verfolgungsdruck, die Banken ausgesetzt sind, wenn sie sich nicht an die Regeln und die gesetzlichen Anforderungen des Geldwäschegesetzes halten. Und das bedeutet nun mal im Verdachtsfall, Verdachtsmeldungen zu erstatten und auch für sich zu entscheiden zu müssen, ob ich mich von einem Kunden trenne.

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1: 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Thema der heutigen Sendung ist Debanking. Das bedeutet die Kündigung der Konten bei einer Bank, die komplette Auflösung der Kundenbeziehung. Der Roten Hilfe, einem gemeinnützigen Verein, ist genau das passiert.
2: Ja, mein Name ist Hartmut Brückner, ich bin Mitglied des Bundesvorstandes der Roten Hilfe.
3: Rote Hilfe, das kenne ich als Begriff, manche vielleicht aus eigener Erfahrung. Was macht ihr, wozu gibt es euch?
2: Uns gibt es schon seit geraumer Zeit mittlerweile, in der heutigen Form seit etwa Ende der 80er Jahre. Es gab einige Vorläufer seit Anfang der 70er Jahre des letzten Jahrhunderts. Und die Ursprungsgedanke kommt tatsächlich aus den 20er Jahren schon. Und die Rote Hilfe ist dazu da, bei Repressionen gegen linke Aktivisten denen zur Seite zu stehen. Die ist jeweils immer entstanden in ihrer jeweiligen Zeit aus schierer Notwendigkeit. Anfang der 20er Jahre, kann man sich denken, war die Niederschlagung der Räterepubliken. Auch in München gab es den Kapp-Putsch und daraufhin sehr, sehr, sehr viele Leute im Gefängnis. Die mussten unterstützt werden. Anfang der 70er Jahre auch aus den Notwendigkeiten. Die Reste der damaligen Bewegung, der Studenten- und Jungarbeiterinnen- und Auszubildendenbewegung, war genauso unter Druck geraten. Und es gab dann ja sehr viele verschiedene Ansätze unterschiedlichster Parteien, die sich gegründet haben, oder spontaneistischer Gruppen, die dann solche Hilfsorganisationen gegründet haben. Und Ende der 80er Jahre floss das zusammen in einer Roten Hilfe, wie sie heute besteht. Das ist ein eingetragener Verein. Und wir leben von unseren Mitgliedern, also Mitgliedsbeiträgen. Und mit diesen Mitgliedsbeiträgen macht man Veröffentlichungen über, also das Bekannteste wird wahrscheinlich sein, was tun, wenn es brennt. Wie benehme ich mich auf einer Demonstration? Wie gehe ich dahin? Wie kann ich sicher wieder nach Hause kommen? Über Aussageverweigerung, ein wichtiger Punkt. Wie verhalte ich mich gegenüber der Polizei und der Justiz? Und in diesem Sinne machen wir Workshops. Und vor allem unser Kern ist halt, dass wir Leute unterstützen, die von solchen Repressionen betroffen sind.
3: Ja, die kenne ich auch. Gerade Thema Aussageverweigerung oder was mache ich bei einer Hausdurchsuchung, die habe ich auch schon in der Vergangenheit gelesen und für sehr gut befunden und habe das Thema für mich dann mal so im Hinterkopf behalten und gedacht, naja, wenn mal was ist, dann kann ich ja da mal schauen und so. Aber plötzlich ist das ja ganz aktuell geworden und jetzt geht es um das liebe Geld. Geld braucht jeder, der aktiv werden will, der Menschen bezahlen muss oder selber Miete zahlt, wie jeder. Und plötzlich ist das ja aufgekommen, Banken, das Thema Bank. Und ich habe das so verstanden, ihr habt Konten sowohl bei der GLS Bank als auch bei der Sparkasse Göttingen. Und die Sparkasse Göttingen ist ja jetzt noch ein bisschen berüchtigt geworden. Lasst uns doch zuerst über die Sparkasse Göttingen sprechen.
2: Man kann das zusammenfassen. Von beiden Banken wurden uns sehr plötzlich und sehr schnell hintereinander die Konten gekündigt.
3: Wie ist das passiert? Wann und in welcher Form wurden euch die Konten gekündigt? Wie wurdet ihr informiert?
2: Das war im Dezember letzten Jahres. Und informiert wurden wir von der Sparkasse durch einen Brief, ein einfaches Kündigungsschreiben. Und die GLS Bank hat uns zu einem Gespräch gebeten, aber genau das Gleiche auch gesagt. Kontenkündigung mit der gesetzlichen Kündigungsfrist, also zum 28.02. nächsten Jahres. Das heißt, das wäre hier jetzt Ende diesen Monats.
3: Und bevor sie mit euch Kontakt aufgenommen haben und gleich die Quinium dazugelegt haben? Gab es da schon Hinweise? Habt ihr schon Befürchtungen gehabt?
2: Also einen Hinweis hätten wir daraus entnehmen können, dass wir einen Anruf von der GLS-Bank bekommen haben. Und diese fragte nach Spendeneingängen auf unseren Konten zugunsten einer sogenannten Antifa-Ost, die es ja bekannterweise gar nicht gibt und wo von unseren Strukturen immer vom Antifa-Ost-Komplex geredet wird, um zu benennen, dass es halt sehr unterschiedliche Verfahren sind, die da zusammengefasst werden. Aber dieser Telefonanruf kam und ansonsten nichts weiter. Und auch da haben wir noch nicht ernsthaft damit gerechnet, dass uns die Konten gekündigt werden. Das kam tatsächlich trotzdem sehr plötzlich.
3: Das Thema Debanking, das waberte tatsächlich schon, also nach meiner Wahrnehmung, 1-2 Jahre durch die Gegend. Und ich habe das mehr gegenüber sehr weit rechts stehenden Aktivisten oder Organisationen wahrgenommen und muss gestehen, dass ich das dann, eher positiv betrachtet habe.
2: Also es gab es schon noch länger. Die erste Debanking-Geschichte, die mir bekannt geworden ist, ist schon sehr viel länger her. Und zwar ging es um Geschäftskonten von Prostituierten. Auch da ist es natürlich sehr dramatisch. Wenn man das Geschäftskonto nicht mehr hat, ist man geschäftsunfähig. Und es gab auch schon immer solche Debanking gegen Linke. Es gab den Mehring Verlag zum Beispiel, der aus irgendwas, das ist ein komplett absurden Gründen wahrscheinlich gekündigt wurde. Man weiß es aber auch nicht, weil die Banken dazu ja nicht verpflichtet sind, etwas zu sagen. Und dann gab es tatsächlich das, was durch die Presse gegangen ist, vor allem, dass mit Beginn der Corona sehr viele von den sogenannten Corona-Kritikern dann die Konten gesperrt bekommen haben. Und es gab eine sehr erfolgreiche, man muss fast sagen, Kampagne von Omas gegen Rechts, die ihren lokalen Sparkassen Hinweise gegeben haben. Hier, wenn ihr da der AfD weiter die Konten gebt, dann würden wir wahrscheinlich dafür sorgen, dass ihr keine guten Ansehen mehr habt hier in unserem Gebiet. Das war tatsächlich auch sehr erfolgreich und auch das ist sehr viel durch die Presse gegangen. Aber man sieht eben auch daraus, dass alles, was im Arsenal unserer Gegnerinnen auftaucht, dann über kurz oder lang auch sich gegen Linke richten wird. Deshalb sind solche, diese klammheimliche Freude, die AfD hat jetzt die Konten gekündigt, immer so ein zweischneidiges Schwert.
3: Und die Rote Hilfe steht mit dem Problem nicht alleine da. Aktuell wurde der Berliner VVNA-BDA, der Vereinigung der Verfolgten des Naziregimes, Bund der Antifaschistinnen, ohne Angabe von Gründen eine Kontoeröffnung von der Berliner Sparkasse verweigert. Der Ortsverein braucht dringend ein Bankkonto, denn bereits zum 30. März hat die Postbank ihr das Konto gekündigt. Wie auch der Ortsverband aus Leipzig, dem die Skatbank, Tochter der Volksbanken Raiffeisenbanken, ebenfalls das Konto gekündigt hat. Ein Fall sticht hervor. Nach Bekanntwerden der Kontokündigung durch die GLS-Bank gab es einen enormen Aufschrei in den sozialen Medien und es gab einen offenen Brief an die Bank, den, Stand Februar, 9.964 Personen unterschrieben haben. Die GLS-Bank hat reagiert und die Kundenbeziehung bleibt bestehen. Mit der Pressesprecherin Nora Schareiker habe ich über diesen Fall gesprochen.
4: Die Kündigung von gemeinnützigen Vereinen, die ist ja durch mehrere Banken passiert. Einen konkreten Fall habe ich vor Augen. Und jetzt sind die Banken, Sparkassen, sehr unterschiedlich damit umgegangen. Ein Fall, die Sparkasse Göttingen ist das zum Beispiel, da ist es ja zu einer gerichtlichen Intervention gekommen. Und das Hauptverfahren steht bevor. Und da ist aus meinem Kenntnisstand auch keine Einigung in Sicht. Die GLS-Bank hat da anders gehandelt und inzwischen ist es zu einer Einigung gekommen. Was läuft da bei Ihnen anders?
5: Also wir haben auch der Presse entnommen, dass es was zwischen der angesprochenen Kundin und der Sparkasse Göttingen öffentlich geworden ist und dass es dort ein Gerichtsverfahren gibt. Dazu äußern wir uns grundsätzlich nicht. Für die GLS-Bank ist immer wichtig, dass wir mit unseren Kundinnen und Kunden im Dialog bleiben und dass wir lösungsorientiert vorgehen. Nahbar, menschlich und so weiter. Und in dem vorliegenden Fall war es von Anfang an auch unser Anliegen, eine Lösung zu finden. Die war nicht sofort greifbar, deshalb musste dann das Konto auch gekündigt werden. Das konnten Sie ja auch der Presse entnehmen. Wir sind aber total froh, dass es dann möglich wurde, diese Konten doch weiterzuführen. Und das lag aber hauptsächlich auch in der Anstrengung der Kundin, Und wie sie das genau gemacht haben, das kommentieren wir nicht, aber wir sind froh, dass es gelungen ist.
4: Für mich ist noch offen, nach welchen grundsätzlichen Kriterien entscheidet denn die GLS Bank, ob eine Kontoverbindung fortgeführt wird oder nicht?
5: Ja, wir haben uns dazu ja schon öffentlich geäußert in unserer Stellungnahme zu Kontokündigungen. Da lässt sich das auch nochmal nachlesen. Ich mache nochmal einen kurzen Bogen zu so den Grundsätzen unserer Arbeit. Die haben jetzt aber gar nichts mit der Frage direkt zu tun nach Kontokündigung. Die GLS Bank hat ein Leitbild. Das sind die Grundlagen unserer Arbeit. Die gibt es schon seit über 20 Jahren und haben sich nicht verändert. Kann jeder auf der Website nachlesen. Und daraus geht zum Beispiel hervor, dass die GLS Bank sich Menschenrechten und Demokratie verpflichtet fühlt. Wir wollen eine friedliche Koexistenz der Kulturen und Erhalt der ökologischen Lebensgrundlagen. Das sind jetzt nur einzelne Punkte daraus. Und deshalb hat die GLS Bank zum Beispiel bei der Vergabe von Krediten auch Positiv- und Negativkriterien definiert und die werden immer eingehalten. Wenn Sie jetzt nach Konten fragen, ist es so, dass erstmal jede Person bei der GLS Bank ein Konto eröffnen kann. Das läuft ja online. Aber als private Bank kann sie Kontoverbindungen jederzeit ohne Angabe von Gründen auch wieder kündigen. Das ist Geschäftsalltag. Im Einzelfall kann das dadurch begründet sein, dass die Bank einen großen Widerspruch zu ihren Werten aus dem Leitbild erkennt. Und dann gibt es noch regulatorische Anforderungen und auch die können Gründe für Kontokündigungen sein. Mit anderen Worten, das lässt sich nicht so pauschal beurteilen. Das ist immer eine Einzelfallentscheidung.
4: Die Frage, die offen bleibt, ist ja das Thema regulatorische Anforderungen und diese sogenannte interne Risikobewertung. Das hört sich ja sehr abstrakt an. Was für Anforderungen gibt es da an Banken? Das ist ja nicht das, was sich nur an die GLS Bank richtet, sondern was generell in der deutschen Bankenlandschaft greift. Können Sie das mal grob beschreiben? Denn Sie sind offensichtlich auch darauf angewiesen, sich nach diesen Regulatorien zu richten.
5: Ja, natürlich. Weil das jede Bank muss. Das sind Gesetze, die gelten für alle Banken. Und also die Einhaltung dieser Gesetze sorgt dafür, dass Banken rechtssicher und auch überhaupt funktionieren können. Bei jeder Bank sind solche Risikomanagementsysteme integriert. Das ist vielleicht auch wichtig, das auch vorab nochmal zu betonen. Diese Regulatorik ist ja zum Beispiel dazu da, strafbare Handlungen zu verhindern. Da können wir uns, glaube ich, auch alle darauf einigen, dass wir das unterstützen. Die Bank muss sicherstellen, dass keine Chance besteht, Straftaten zu begehen. Das ist essentiell dafür, dass sie als Bank weiter Bestand hat und dass ihre Geschäfte funktionieren. Und wie sie das tut, das ist genau geregelt. Dafür gibt es Kriterien und diese sind eben auch in den Gesetzen festgelegt. Aber ich kann Ihnen natürlich jetzt nicht im Detail erklären, wie genau und wie das funktioniert und was wir machen, denn dann würde ich eine Anleitung geben, wie Straftäter die Sicherungssysteme von Banken umgehen. Deswegen umweht das immer so ein Hauch der Geheimniskrämerei, aber das ist leider notwendig. Ja, aber ich kann Ihnen trotzdem ein paar Beispiele geben, die einfach so offenkundig sind, dass das jetzt auch nicht so geheim ist. Zum Beispiel müssen Banken jede Überweisung untersuchen, die auffällig ist. Was ist auffällig? Auch das ist natürlich geregelt. Zum Beispiel, wenn der Betrag ungewöhnlich hoch ist für das Konto. Oder wenn die Transaktion irgendwie ungewöhnlich abläuft oder wenn sie keinen offensichtlichen Zweck hat. Dann muss die Bank einschätzen, gibt es hier ein Risiko? Wie gehen wir weiter vor? Vielleicht fragt sie bei dem Kunden nach, was ist da los? Kriegt eine Antwort, alles gut. Oder sie beobachtet das Konto und es gibt Umstände, unter denen sie das auch an eine höhere Stelle melden muss. Und auch dann greifen festgelegte Mechanismen, die dann auch nicht mehr in der Hand der Bank liegen. Und die Kundinnen und Kunden müssen halt bei Nachfrage mitwirken und haben letztlich ja die Verantwortung für ihr Konto. Und das fängt damit an, dass Name und Anschrift korrekt sein müssen. Es muss aktuell sein. Sie müssen erreichbar sein. Sie müssen Antworten liefern, wenn die Bank eine Frage zu einer Transaktion hat. Sie müssen auch sicherstellen, dass nur die wirtschaftlich Berechtigten Zugriff auf das Konto haben. Und das ist natürlich bei einem Verein oder einer spendensammelnden Organisation viel komplexer als bei einer Privatperson. Für die Bank muss immer klar sein, wer die wirtschaftlich berechtigte Person ist und wenn es mehrere sind, eben dieser Personenkreis. Und Vereine müssen darauf achten, dass ihre Satzung immer aktuell ist und dass die Umsätze und vor allem die empfangenen Spenden mit den Verwendungszwecken zu dieser Satzung passen. Das sind alles so Dinge, auf die geachtet werden muss.
4: Ja, das ist im Gespräch mit dem Vorstand, dem Herrn Ahles, zur Sprache gekommen. Was er da nochmal mir gegenüber betont hat, ja, und auch in dieser Mitgliederversammlung da öffentlich gesagt hat, das war ja das Thema, was ich recht spannend fand. Er hat sichergestellt, dass oder betont, dass Aufwände, die im Rahmen dieser Geldwäscheprävention entstehen könnten, nicht zur Kündigung von Konten führen. Also nur der reine Aufwand, wenn es keine anderen Gründe gibt. Was mir aufgefallen ist, es gibt ja in der politischen Landschaft Veränderungen. Zum Beispiel benutzen inzwischen die USA internationale Sanktionslisten mit entsprechenden Schlüsselwörtern, Antifa-Ost, die dann ausgerollt werden und bis nach Europa, bis ins deutsche Bankensystem hineinwirken. Zumindest ist das mein Eindruck. Wie stellen Sie als Bank jetzt sicher, dass Sie solche politischen Bewertungen nicht indirekt einfließen lassen, indem Sie zum Beispiel im Verwendungszweck nach dem Begriff Antifa-Ost schauen, dass sie triggert und dann sie scheinbar zwingt, Konten aufzulösen?
5: Ja, das ist nur ein scheinbarer Kausalzusammenhang, denn auch bei den Sanktionslisten ist genau geregelt, an welche Banken sich hierzulande halten müssen. Und die US-Terrorliste gehört nicht dazu. Also diese US-Sanktionsliste, auf die Sie gerade abzielen. Das ändert gar nichts an den Abläufen der internen Bewertung. Wir können jetzt nicht detailliert beraten, du musst ABC machen oder nicht machen, damit du nicht ins Visier gerätst. Was wir aber machen können, ist, wir können Grundlagen vermitteln und wir haben so eine Webinarreihe schon gestartet. Ich sag mal so, How-to-Kontoführung ist das Thema. Und da vermitteln wir diesen betroffenen Vereinen, NGOs, Organisationen, worauf sie selbst aktiv achten müssen. Es gibt auch die Möglichkeit, dass sie sich nochmal Hilfe von Dritten holen. Es gibt auch spezialisierte Anwältinnen, die da, wenn es kritisch ist, auch ein Konzept erarbeiten können, wie das Ganze funktioniert. Ja, also seit Ende 2025 arbeiten einige Menschen in der GLS-Bank an verschiedenen Dialogformaten und einige haben schon stattgefunden. Sie waren auch selbst bei einer Veranstaltung. Also unsere Vorstandstrio ist im März an alle Filialstandorte in Deutschland gefahren. Es gab Kontoführung im Dialog als Format, wo sie selbst persönlich mit den Mitgliedern in den Austausch gegangen sind. Und das wird jetzt fortgeführt. Also jeden Monat gibt es mindestens ein Webinar. Da sind wir jetzt eigentlich guten Mutes, dass das hilft und auch ausreicht, damit da die Organisationen, die existieren wollen und sollen, die wir brauchen als Zivilgesellschaft, da auch eine sichere Basis haben und ein Konto haben.
4: Das nehme ich gerne als Schlusswort.

0: Das war Funk It, How It Is von Zach Joe 22, Lizenz CC BY-SA. 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Debanking ist heute unser Thema und im Gespräch mit der GLS Bank haben wir gehört, dass Probleme mit dem Geldwäschegesetz auch kooperativ gelöst werden können. Aber was, wenn das nicht funktioniert? Wie ist das aktuell immer häufiger auftretende Phänomen Debanking grundsätzlich einzuordnen? Werden dadurch unliebsame Akteure aus der Gesellschaft verdrängt? Darüber habe ich mit Jannik Jaschinski von der GFF, der Gesellschaft für Freiheitsrechte, gesprochen. Zuerst habe ich ihn gefragt, was er unter Debanking versteht.
1: Debanking ist erstmal die Entscheidung einer Bank, einer Organisation oder Einzelperson, das Konto zu kündigen, was sich erstmal nach einer sehr kleinen und nicht so bedeutenden Sache anhört. Die kann aber ganz große Bedeutung bekommen, insbesondere dann, wenn es um politische Vereine, Strukturen und Organisationen geht, die natürlich für ihre Arbeit ein Konto brauchen. Und wenn ihnen das Konto gekündigt wird, insbesondere in den vielen Fällen, in denen sie auch bei einer anderen Bank nicht die Möglichkeit hat, ein Konto zu bekommen, führt dieses Debanking eben dazu, dass die Organisation ganz massiv in ihrer Arbeit eingeschränkt ist. Das Phänomen nennt sich Debanking und wird insbesondere dann relevant, wenn das eben eine politische Motivation vermuten lässt gegen die Organisation, gegen die vorgegangen wird.
0: Das Thema ist nicht ganz neu, aber es war mir so nicht besonders aufgefallen, jetzt vielleicht seit Herbst letzten Jahres. Ich habe immer wieder Einzelfälle wahrgenommen, auch im rechten Spektrum, aber inzwischen hat das eine ziemliche Dynamik aufgenommen. Wie ist das aus deiner Sicht? Sind das noch Einzelfälle oder siehst du schon eine strukturelle Entwicklung?
1: Es ist auf jeden Fall so, dass Debanking an sich kein neues Phänomen ist. Das gibt es insbesondere seit den 2000er Jahren schon mit auch verschiedenen betroffenen Gruppierungen, auch aus verschiedenen politischen Spektren. Aber das Ganze hat jetzt eine neue Dringlichkeit erhalten und ich nehme es auch als zunehmend wahr, wobei die Rote Hilfe möglicherweise eine der prominentesten Fälle jetzt in jüngster Zeit war. Das Spannende daran, was sich jetzt auch akuter ergeben hat, ist der relativ direkte Zusammenhang auch mit Sanktionen, die von der US-Regierung unter Donald Trump kommen. Und dazu reiht sich das neuere Debanking einfach auch ein in weitere zunehmende Druck, der auf die Zivilgesellschaft, auf zivilgesellschaftliche Strukturen ausgeübt wird. Das fängt bei anderen US-Sanktionen, die zivilgesellschaftliche Akteure in Deutschland betreffen, an. Hate Aid zum Beispiel hat, der Geschäftsführung von Hate Aid wurden Einreisebeschränkungen auferlegt und das geht natürlich weiter mit dem Thema gestrichene Förderungen für Demokratieförderungen, starke Einmischungen durch den Verfassungsschutz in zivilgesellschaftliche Themen, in Demokratieförderung bis hin zu Kriminalisierung von Protesten im Klima- und Palästina-Kontext. Und da reiht sich eben dieses Debanking als zusätzliches Werkzeug ein, was man so autoritär verwenden kann und wo es sich lohnt, sehr genau hinzuschauen, dass die Zivilgesellschaft ihre Spielräume und Arbeitsgrundlagen behält.
0: Ja, das sehe ich auch so. Es ist ja ein, wenn man darüber nachdenkt, ein außerordentlich wirksames Instrument als Verein oder als Privatperson. Können wir nochmal über die Unterschiede reden. Hat es ja ganz enorme Auswirkungen, wenn ich keine Miete zahlen kann, wenn ich keine Gehälter zahlen kann, wenn ich nichts kaufen kann, dann bin ich als Verein, reden wir jetzt mal vom Verein, einfach hilflos. Dann kann ich gar nicht mehr agieren. Das kommt ja einem Vereinsverbot gleich, weil ich in der Öffentlichkeit nicht mehr wirksam auftreten kann.
1: Genau richtig. In grundrechtlicher Perspektive betrifft das vor allem die Vereinigungsfreiheit, also die Möglichkeit von Personen, wenn wir jetzt über Vereine sprechen, sich zusammenzutun, um eben strukturiert auch politisch aufzutreten. Und jetzt gibt es ein Vereinsverbotsverfahren. Das heißt, Vereine können verboten werden durch die zuständigen Behörden. Aber das ist ja im Fall vom Debanking noch nicht passiert, sondern es geht um erlaubte, nicht verbotene Vereine, die ihre Arbeit machen und die dann ganz richtig im Grunde genommen durch die Hintertür total vollständig daran gehindert sind, weil natürlich ist es ganz praktisch so, dass man ohne Konto die ganz, ja, ganz grundsätzlichen Dinge, die es für die Vereinsarbeit braucht, nicht mehr erledigen kann. Also Mitgliedsbeiträge kann man sich zumindest ab einer bestimmten Vereinsgröße schon kaum noch in bar vorstellen, Miete zahlen, andere Verpflichtungen, Steuerverpflichtungen, all das kann nicht mehr vernünftig eingegangen werden, sodass zumindest die Arbeit so in einem praktischen Verständnis quasi unmöglich ist, auch wenn ein Vereinsverbot noch gar nicht ausgesprochen ist. Und das hat auch die Rechtsprechung, diese Parallele hat die Rechtsprechung in der Vergangenheit auch schon gesehen, wie bedeutend so ein Debanking sich auswirken kann auf die Vereinsarbeit.
0: Stichwort Grundrechte. Wenn ich Grundrechte höre, dann sind es ja die Rechte, die ich gegenüber dem Staat habe, die mich vor dem Staat schützen, der halt nun mal viel mächtiger ist, das Gewaltmonopol hat. Inwieweit greifen denn Grundrechte auch gegenüber Dritten, gegenüber Banken?
1: Also als Ausgangspunkt ist es ganz richtig, dass die Grundrechte erstmal nur gegenüber dem Staat gelten und davon abhalten sollen, dass der Staat in bestimmte Freiheitsrechte, zum Beispiel die Vereinigungsfreiheit, ohne hinreichende Begründung eingreifen. Und zum Staat gehört aber auch, wenn man genauer hinschaut, gehören zumindest auch mal auch die Sparkassen. Die Sparkassen sind sogenannte Anstalten öffentlichen Rechts und sind damit Teil des Staates, was auch bedeutet, sie sind unmittelbar an Grundrechte gebunden. Das heißt, sie müssen wie jede andere Behörde, wie jedes Ministerium, in jeder ihrer Entscheidung direkt die Grundrechte mitdenken und beachten, auch wenn sie eine Bank sind. Das unterscheidet sie nicht vom Staat in sonstiger Weise. Ein bisschen anders sieht es bei privaten Banken aus, also den allermeisten anderen Banken, die Konten anbieten. Das sind private Akteure, die sind erstmal nicht in gleicher Weise wie die Sparkassen oder wie auch Behörden an Grundrechte gebunden. Es gibt eine Entwicklung in den letzten 10, 15 Jahren in der Rechtsprechung, wo zunehmend diskutiert und teilweise auch angewendet wird, dass auch größere Unternehmen stärker in eine Grundrechtsbindung genommen werden. Das wird insbesondere dort diskutiert und teilweise auch schon angenommen, bis hin zum Bundesverfassungsgericht, wo private Unternehmen besonders sozial wirkmächtig sind, wie man das nennt. Das heißt, wo sie so eine quasi staatliche Funktion einnehmen, wo sie eine besondere Einflussnahme auf die Gesellschaft haben. Das wurde zum Beispiel bei sozialen Netzwerken schon angenommen, wo sich dann ähnliche Pflichten ergeben. Und das Ganze wurde bisher für Privatbanken noch nicht so angenommen. Man muss aber auch dazu sagen, dass es noch keine ausdifferenzierte Rechtsprechung des Bundesverfassungsgerichts dazu gibt.
0: Ja, das sollten wir nochmal aufgreifen, nämlich genau das Thema Geldwäschegesetz und was in diesem Rahmen passiert. In meinen Gesprächen, auch mit der GLS Bank, war ganz primär, wurde ganz wichtig darauf hingewiesen, dass ihre Probleme, die sie mit der Roten Hilfe, die Kontenkündigung gehabt haben, natürlich nicht mit irgendwelchen politischen Problemen was zu tun haben, dass es da nicht um Unliebsamkeit geht, dass es da auch nicht um Aufwände ginge. Das hatte der Vorstand mir gegenüber, der Michael Ahlers, nochmal ganz ausdrücklich betont. Also hier geht es keinesfalls um Aufwände, sondern es ging um das Thema Geldwäsche. Und das kann ich mal genauer beschreiben, weil mich da deine Einschätzung sehr interessiert. Ich war bei einer Kundenveranstaltung hier in München bei einem Workshop und da gab es tatsächlich das Thema Kontenkündigung als eigenen Punkt. Und da war die Aussage, dass nicht die Bank sich bewegt hat oder umentschieden hat oder zu anderen Erkenntnissen gekommen ist, sondern dass der Kunde, in dem Fall war es ja die Rote Hilfe, sich bewegt hat. Also die haben sich juristisch beraten lassen und die verhalten sich jetzt anders. Und darum konnten und können die Konten weitergeführt werden. Das fand ich jetzt recht bemerkenswert. Und dann wurde es für mich noch schwieriger, nämlich bei der Frage, wie der Vorstand das einschätzt, dass es in diesem Fall zu keiner Überprüfung der Entscheidung kommen kann. Denn die Bank sagt, sie ist nicht berechtigt, über ihre Gründe, über ihre Entscheidungen, wie sie dazu gekommen ist und warum sie das tut, in irgendeiner Form Auskunft zu geben. Das ist so, das ist für die Wirksamkeit notwendig und gesetzlich vorgegeben. Er sagte mir, wir können und dürfen keinerlei Auskünfte geben. Und das finde ich jetzt natürlich in unserem demokratischen System, wo es die Überprüfung durch Gerichte oder so etwas aus meiner Sicht immer geben sollte, finde ich das natürlich sehr kritisch. Wie seht ihr das?
1: Vorab muss ich sagen, dass ich zu dem Verfahren zwischen der Roten Hilfe und der GLS-Bank und den Interna, die da abgesprochen werden sind, im Einzelfall nichts sagen kann. Gleichzeitig ist natürlich das Verhältnis zwischen Geldwäscherecht und D-Banking ein ganz, ganz zentraler Punkt, den es zu berücksichtigen und diskutieren gilt in diesem Kontext. Ich glaube, niemand stellt in Frage, dass die Geldwäschevorschriften und eine wirksame Geldwäscheprävention an sich einen großen Wert haben und dass die Banken dabei auch eine wichtige Rolle spielen. Gleichzeitig ist es so, dass vor allem, wenn es um Sparkassen geht, die an Grundrechte gebunden sind, dass das noch nicht davon befreit, auch andere Aspekte zu berücksichtigen, insbesondere eben die Bedeutung eines Kontos für den Verein. Und das ist im Geldwäscherecht auch so vorgesehen. Das heißt, da gibt es Stellen, wo im Grunde genommen Platz dafür ist, dass das berücksichtigt werden kann und dass das auch in der Abwägung mit einbezogen werden kann, weil es natürlich ganz konkret bei den Geldwäschefragen schon darum geht, welchen Aufwand hat eine Bank, um die Kundin, um den Verein zu überprüfen, dass sie auf der sicheren Seite sind. Das Geldwäscherecht sieht da bestimmte Verpflichtungen vor und wenn es sich um Kunden handelt, bei denen ein höheres Risiko besteht, die nächste Frage wäre dann, wonach wird dieses Risiko eingestuft, aber wenn ein höheres Risiko besteht, dann muss eben genauer hingeschaut werden, bis hin zu dem Punkt, dass Transaktionen genauer betrachtet werden müssen. Das ist ein Aufwand für die Banken, das ist auch ein wirtschaftlicher Aufwand, der aber alleine noch nicht dazu berechtigt, das Konto zu kündigen, insbesondere in solchen Fällen, wo eben eine Grundrechtsbindung besteht. Das heißt, gerade die Sparkassen können sich da nicht alleine darauf berufen. Und in dem Eilverfahren der Roten Hilfe, was jetzt schon stattgefunden hat und wo das Landgericht Göttingen schon entschieden hat, war einer der Gründe, warum der Roten Hilfe zumindest vorläufig Recht gegeben worden ist. Es handelt sich nur um ein Eilverfahren und keine endgültige Entscheidung. Einer der Gründe war, dass die Sparkasse nicht hinreichend dargelegt hatte, das heißt nicht deutlich gemacht, warum sie denn einen erhöhten Aufwand mit der Roten Hilfe haben, woher sich das herleitet und warum sie diesem Aufwand nicht nachkommen kann. Das heißt, da gibt es durchaus diesen Hebel, dass gerichtliche Kontrolle genau auch an diesem Punkt ansetzt. Wenn die Banken behaupten, sie können Pflichten nicht mehr nachkommen, wenn sie sich darauf zurückziehen, dass sie kündigen müssen, dann müssen sie auch entsprechende Nachweise liefern.
0: Das war Auf Kante genäht, hier auf Radio Lora München. Heute zum Thema D-Banking. Entwickelt sich das Kündigen der Bankverbindung zum generellen Problem für Akteure in der Zivilgesellschaft? Meine GesprächspartnerInnen waren Thomas Seidel von der Plattform Anti-Financial Crime, Hartmut Rücker von der Roten Hilfe, ein Solidaritätsverein für alle Linken, Noah Schareika, Pressesprecherin der GLS-Bank und Jannik Jaschinski von der GFF, der Gesellschaft für Freiheitsrechte. Für alle Gespräche bedanke ich mich.

Verantwortlich für die Sendung ist Mike Große-Hering. Ich freue mich, dass ihr bis hierher zugehört habt. Alle Links und Hinweise zu dieser Sendung findet ihr natürlich wie immer auf der Redaktionsseite auf Kante genäht, im Internet bei lora924.de. Ihr könnt gerne Kommentare hinterlassen. Ich freue mich über jede Anregung. Gerade hört ihr Hirondell vom Popov, CC-Lizenz BYSA 3.0.

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2: Ihr hört das Kleingedruckte. Verantwortlich für die Sendung, oder vielmehr die Sendungen, war Frau Mann. Vielen Dank an Mike Große-Hering von Radio Lora in München und an Petra Schönwald von Radio Korax in Halle. Hier im Programm der Wüstenwelle geht's gleich weiter. 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